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2: Die Nacht heute ist sehr, sehr warm, trocken, aber auch sternenklar. Wir können ideal lange Zeit draußen verbringen. Nur so richtig zum Wohnung abkühlen ist das nicht so ganz geeignet, denn die Tropennacht bleibt bei 21 Grad in Lonzen und in Stolberg und bei 17 Grad in Blankenheim und in Burgreuland sehr warm. Sonnenaufgang am Donnerstag um 5.43 Uhr. Mit sehr viel Sonnenschein geht es durch den Tag. Es heizt sich nochmal richtig auf 31 bis 35, in der Kölner Bucht bis 36 Grad. Gegen Abend ziehen dann Schauer und Hitzegewitter durch. Im Radio 700 Wettertrend am Freitag durchaus turbulent, noch einige Schauer und Wärmegewitter, später aber auch Sonnenschein und lockere Wolkenfelder bei 26 bis 30 Grad. Am Samstag viele Quellwolken, dazu aber auch jede Menge Sonnenmomente. Es bleibt verbreitet trocken bei 24 bis 28 Grad.
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3: Ich bin Uli Reitinger. Deutschlands Verbraucher müssen sich nach dem Auslaufen des Tankrabatts auf höhere Teuerungsraten einstellen. Nach dem Rückgang auf 2,3% im Juni dürfte die Inflation im Juli laut Volkswirten gestiegen sein. Heute veröffentlicht das Statistische Bundesamt seine erste Schätzung. Die Bundesstatistiker veröffentlichen heute auch eine erste Schätzung zum Bruttoinlandsprodukt im Zeitraum April bis Juni. Der Iran-Krieg bremst die Erholung der Wirtschaft. Volkswirte rechnen fürs zweite Quartal trotzdem mit einem Mini-Plus von 0,1% zum Vorquartal. Der personelle Umbau in der Unionsfraktion und der Bundesregierung ist weitgehend abgeschlossen. Die Minister Warken, Linnemann und Bilger bekamen vom Bundespräsident Steinmeier ihre Ernennungsurkunden. Und die Unionsfraktion wählte Thorsten Frey mit mehr als 90% zu ihrem neuen Vorsitzenden. Kanzler Merz war nachher sichtbar zufrieden.
4: Dieser Herbst, der wird für uns sehr herausfordernd. Wir werden uns darauf vorbereiten müssen. Wir werden das tun. Die Reformen gehen weiter. Wir arbeiten daran. Und ich bin wirklich sehr zuversichtlich, dass aus dieser Fraktionssitzung heraus ein neuer Impuls kommt, eine neue Dynamik kommt.
3: Die neuen Minister sollen erst Anfang September vorm Bundestag vereidigt werden. Sie sind trotzdem jetzt schon im Amt. Von einer Hitzewelle und kräftigem Wind angeheizte Brände greifen in Südeuropa um sich und stellen Feuerwehrkräfte und die Bevölkerung vor eine extreme Herausforderung. In Frankreich konzentrieren sich die Einsatzkräfte darauf, das Wiederaufflammen der einigermaßen eingegrenzten Waldbrände zu verhindern.
5: Es ist enorm heiß in Westfrankreich. Die Temperaturen liegen bei bis zu 41 Grad, die Luft ist trocken und es windet. Die Feuerwehr bangt daher, dass der riesige Brand bei Bordeaux weiter um sich greifen könnte. Die Kräfte vor Ort sind weiter im Dauereinsatz. Mit dabei sind auch 40 Soldaten der Bundeswehr. Mit zwei Löschhubschraubern werfen sie immer wieder riesige Mengen Wasser über den Flammen ab. Sollte der Brand noch lange anhalten, könnten auch aus Deutschland noch länger Helfer vor Ort sein. Aus Bordeaux, Rachel Sommer.
3: Ein Airbus A350 hat bei einem Testflug einen neuen Langstreckenrekord aufgestellt. Die Maschine flog ohne Zwischenlandung mehr als 23.000 Kilometer von Melbourne nach Toulouse und war dabei 24 Stunden und 24 Minuten in der Luft. Der Flug gehört zum Ultralangstreckenprojekt der australischen Gesellschaft Qantas. Sie will ab Oktober 2027 erstmals nonstop von Sydney nach London fliegen.
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1: Die Nacht heute ist sehr, sehr warm, trocken, aber auch sternenklar. Wir können ideal lange Zeit draußen verbringen. Nur so richtig zum Wohnung abkühlen ist das nicht so ganz geeignet, denn die Tropennacht bleibt bei 21 Grad in Lonzen und in Stolberg und bei 17 Grad in Blankenheim und in Burgreuland sehr warm. Sonnenaufgang am Donnerstag um 5.43 Uhr. Mit sehr viel Sonnenschein geht es durch den Tag. Es heizt sich nochmal richtig auf 31 bis 35, in der Kölner Bucht bis 36 Grad. Gegen Abend ziehen dann Schauer und Hitzegewitter durch. Im Radio 700 Wettertrend am Freitag durchaus turbulent, noch einige Schauer und Wärmegewitter, später aber auch Sonnenschein und lockere Wolkenfelder bei 26 bis 30 Grad. Am Samstag viele Quellwolken, dazu aber auch jede Menge Sonnenmomente. Es bleibt verbreitet trocken bei 24 bis 28 Grad.
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2: Ich bin Uli Reitinger. Nach dem Auslaufen des Tankrabatts dürfte die Inflation in Deutschland wieder gestiegen sein. Nach dem Rückgang auf 2,3% im Juni rechnen Volkswirte jetzt im Juli mit der Gegenbewegung. Heute veröffentlicht das Statistische Bundesamt eine erste Schätzung. Die Bundesstatistiker veröffentlichen heute auch eine erste Schätzung zum Bruttoinlandsprodukt im zweiten Quartal. Der Iran-Krieg bremst die Erholung der Wirtschaft. Volkswirte rechnen trotzdem mit einem Mini-Plus von 0,1% zum Vorquartal. Der Bundesgerichtshof in Karlsruhe entscheidet heute darüber, ob die Vergabe von Siegeln an Ärztinnen und Ärzte zulässig ist. Eine Zeitschrift zeichnete jahrelang Mediziner aus, die das Siegel dann als Werbung nutzen durften. Die Wettbewerbszentrale findet das irreführend.
3: In einem Sonderheft der Zeitschrift Fokus Gesundheit werden Ärztinnen und Ärzte als Top-Mediziner oder Fokus-Empfehlung ausgezeichnet. Die Wettbewerbszentrale hält die Siegel für irreführend, weil bei der Vergabe keine sachgerechten Kriterien zugrunde liegen würden. Das Frankfurter Oberlandesgericht sah das zuletzt aber anders und entschied, dem Durchschnittsverbraucher sei klar, dass die Bewertung von Ärzten vor allem subjektiv geprägt sei, weshalb sie die Siegel eher als Werbung und nicht als Prüfzeichen oder Gütesiegel verstehen. Aus Karlsruhe, Jacqueline Melcher.
2: Mit stellenweise fast 40 Grad steht Deutschland der heißeste Tag der aktuellen Hitzewelle bevor. Dazu drohen Sturm und sogar Orkanböen und örtlich starke Gewitter, eine explosive Mischung.
4: Hohe Temperaturen und schwüle Gewitterluft. Meteorologen sprechen von einer extrem starken Wärmebelastung. Vor allem Menschen mit Kreislaufproblemen leiden. Auch für ältere Menschen ist die Wetterlage gefährlich. Der Deutsche Wetterdienst empfiehlt, direkte Sonne nach Möglichkeit zu meiden, ausreichend Wasser zu trinken und die Innenräume kühl zu halten. Wer Abkühlung in Wäldern sucht, sollte den Rückweg antreten, sobald sich erste Gewitterboten ankündigen. Das gilt auch für schattige Bereiche unter Bäumen an Badeseen. Diana Kramer, Nachrichtenredaktion.
2: Die Deutsche Bahn hat Medienberichten zufolge im ersten Halbjahr 2026 schwarze Zahlen im Kernbereich geschrieben. Der bundeseigene Konzern habe mit seinem eigentlichen Hauptgeschäft ein Plus im dreistelligen Millionenbereich erzielt, das berichten Bild und Spiegel. Im ersten Halbjahr 2026 zählte die Bahn den Berichten zufolge rund 960 Millionen Fahrgäste. Das waren laut Bild 17 Millionen mehr als im Vorjahr und damit ein Rekord.
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1: Die Nacht heute ist sehr, sehr warm, trocken, aber auch sternenklar. Wir können ideal lange Zeit draußen verbringen. Nur so richtig zum Wohnung abkühlen ist das nicht so ganz geeignet, denn die Tropennacht bleibt bei 21 Grad in Lonzen und in Stolberg und bei 17 Grad in Blankenheim und in Burgreuland sehr warm. Sonnenaufgang am Donnerstag um 5.43 Uhr. Mit sehr viel Sonnenschein geht es durch den Tag. Es heizt sich nochmal richtig auf 31 bis 35, in der Kölner Bucht bis 36 Grad. Gegen Abend ziehen dann Schauer und Hitzegewitter durch. Im Radio 700 Wettertrend am Freitag durchaus turbulent noch einige Schauer und Wärmegewitter, später aber auch Sonnenschein und lockere Wolkenfelder bei 26 bis 30 Grad. Am Samstag viele Quellwolken, dazu aber auch jede Menge Sonnenmomente. Es bleibt verbreitet trocken bei 24 bis 28 Grad.
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2: Ich bin Uli Reitinger. Die Menschheit lebt ab heute über ihre Verhältnisse. Mit dem heutigen Tag sind die natürlichen Rohstoffe aufgebraucht, die die Erde innerhalb eines Jahres erneuern kann. Der sogenannte Erdüberlastungstag wird jährlich neu von der Organisation Global Footprint Network berechnet. In diesem Jahr liegt er 6 Tage später als 2025.
3: Die leichte Verschiebung in diesem Jahr lässt auf den ersten Blick vermuten, dass die Menschheit etwas nachhaltiger lebt. Laut WWF liegt der Grund aber in aktualisierten Daten. Anfang der 1970er Jahre lag der Erdüberlastungstag noch Ende Dezember. Seither ist er immer weiter nach vorne gerückt. Die Lücke zwischen dem hohen Ressourcenverbrauch der Menschheit und der Regenerationsfähigkeit der Erde wird also Jahr für Jahr größer. Um unseren tatsächlichen Bedarf zu decken, wären rechnerisch aktuell mehr als 1,7 Erden nötig. Diana Kramer, Nachrichtenredaktion.
2: In mehreren Regionen Frankreichs sind erneut Waldbrände ausgebrochen. Betroffen ist unter anderem das südfranzösische Departement Var. 600 bis 700 Menschen mussten evakuiert werden. Auch in Spanien ist ein weiteres schweres Feuer ausgebrochen. In einem Nationalpark an der Grenze zu Portugal. Rund 950 Menschen aus 12 Ortschaften wurden in Sicherheit gebracht. Das US-Militär hat neue Angriffe gegen den Iran begonnen. Die Attacken seien eine Antwort auf die versuchten iranischen Angriffe auf US-Streitkräfte im Nahen Osten, teilte das für die Region zuständige US-Kommando mit. Stunden zuvor hatte US-Präsident Trump bereits mit Vergeltung gedroht.
4: Dass der Iran wieder Angriffe startete, nachdem die USA offiziell eine Pause eingelegt hatten, zeigt eine neue Strategie Teherans, nicht länger nur zu reagieren. Die USA sind damit im Zugzwang, ebenfalls weiter zu bomben. Welche Ziele genau im Visier sind, wurde nicht preisgegeben. Vorige Nacht hatte das US-Militär gemeinsam mit Saudi-Arabien auch Verbündete des Irans im Irak angegriffen. Die Sorge vor einem eskalierenden Flächenbrand in der Region wird größer. Aus den USA, Tina Eck.
2: Nach dem Auslaufen des Tankrabatts dürfte die Inflation in Deutschland wieder gestiegen sein. Nach dem Rückgang um 2,3% im Juni rechnen Volkswirte jetzt mit der Gegenbewegung. Heute veröffentlicht das Statistische Bundesamt seine erste Schätzung.
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Hallo und herzlich willkommen. Sie hören einen Beitrag der Stiftung Missionswerk Werner Heukelbach zum Thema Glauben und Leben. Müßiggang ist aller Laster Anfang, so sagt man. Daraus ist bei manchem der Eindruck und die Lebenseinstellung entstanden, dass das Leben Mühe und Arbeit ist. Doch was macht unser Leben wirklich aus? All die arbeitsamen Stunden, die sich so ansammeln im Laufe der Zeit? All die hektischen Tage, durch die wir hasten, ohne zu rasten? Können wir noch Ruhe und Stille erleben und genießen? Siegfried Levering hat sich darüber Gedanken gemacht. Und wenn Sie neugierig sind, was er darüber zu sagen hat, dann bleiben Sie dran, denn nach dem nächsten Musiktitel geht's los.

Manchen von uns ist es schon in den Kindertagen beigebracht worden, dass wir uns spurten müssen, wenn aus uns etwas werden soll. So wurde uns eingebläut, sich regen bringt Segen. Und das Gegenteil, Müßiggang ist aller Laster Anfang. Also war klar, wir müssen etwas tun, möglichst viel tun. Nichts tun kommt nicht in Frage, genussvoll faulenzen schon gar nicht. Einmal herumhängen und nichts tun scheint einfach vergeudete Zeit zu sein. Doch ist dem so? Kann es wirklich gesund sein, nur noch als Getriebener zu leben? Wie ein aufgezogenes Uhrwerk, das ständig unter einer Spannung steht? So dass wir uns fragen, wie kann ich meine viele Arbeit schneller erledigen? Wie schaffe ich es, mich nach einem 10-Stunden-Tag noch zum Sport aufzuraffen? Wie bringe ich meine Kinder dazu, unsere kostbare gemeinsame Zeit nicht zu vertrödeln? So oder so ähnlich fragt sich mancher. Und so sinnvoll ein effizienter Umgang mit der eigenen Zeit ist, wenn Ihr Leben bereits einem Hochgeschwindigkeitszug gleicht, können Sie es nicht mehr weiter beschleunigen, ohne dass es zu entgleisen droht. Schon Søren Kierkegaard meinte, an sich ist Müßiggang durchaus nicht eine Wurzel allen Übels, sondern im Gegenteil ein geradezu göttliches Leben, solange man sich nicht langweilt. Könnte es also sein, dass wir immer wieder mal den Gang herunterschalten müssen, um zu unserem eigenen Leben Kontakt aufzunehmen? Als es noch keine Autos und Flugzeuge gab, kämpfte sich einmal ein Missionar mit einer Schar von Trägern durch den afrikanischen Busch. Er hatte es eilig und trieb seine Führer zu schnellerem Gehen an, denn in 3 Tagen wollte er sein Ziel erreichen. Der 3. Morgen zog herauf, strahlend stand die Sonne am Himmel, das hohe Gras bewegte sich sacht und die Vögel sangen. Der Missionar drängte zum Aufbruch, aber die Träger wollten nicht aufstehen. Kein Zureden half, kein Befehlen, kein Drohen. Endlich fragte er nach dem Grund ihres Zögerns und erhielt zur Antwort: Unsere Körper sind zwar hier, aber wir müssen noch warten, bis unsere Seelen nachgekommen sind.

Jesus erzählte einmal eine Geschichte, die in ihrer Schlichtheit genau das Getriebensein von vielen in unseren Tagen abbildet. Die Felder eines reichen Mannes hatten einen guten Ertrag gehabt, erzählt Jesus. Der Mann überlegte hin und her, was soll ich tun? Ich weiß ja gar nicht, wohin mit meiner Ernte. Schließlich sagte er, ich weiß, was ich mache. Ich reiße meine Scheunen ab und baue größere. Dort kann ich mein ganzes Getreide und alle meine Vorräte unterbringen. Und dann werde ich zu mir selbst, zu meiner Seele sagen, du, liebe Seele, hast es geschafft. Du hast einen großen Vorrat, der für viele Jahre reicht. Gönn dir jetzt Ruhe, iss und trink und genieß das Leben. Hier kommt tatsächlich einer dazu, mit sich selbst ins Gespräch zu kommen. Er spricht mit seiner Seele. Sie ist ihm nicht gleichgültig. Er möchte wirklich Ruhe und Genuss. Doch wann? Nun, eben dann. Wenn alles geschafft ist. Jetzt geht es noch nicht, aber dann. Jetzt wäre es nicht effektiv. Nicht selten geht es wie bei diesem Mann um mehr Gewinn, um mehr Geld und Besitz. Eben, sich regen bringt Segen. Sich regen bringt Segen, sagte sich dieser Mann. Doch Gott sagte zu ihm, du törichter Mensch. Noch in dieser Nacht wird dein Leben, wird deine Seele von dir zurückgefordert werden. So schnell kann es tatsächlich gehen. Und mich würde nicht wundern, wenn Sie aus Ihrem Bekanntenkreis Beispiele dafür nennen könnten. Es gibt allen Grund, sich rechtzeitig, sich jetzt diese Ruhe und den Freiraum zu gönnen, um sich über die entscheidenden Fragen des Lebens Gedanken zu machen. Eben auch um die Frage, wo möchte ich wirklich hin? In seinem Buch Die sieben Wege zur Effektivität spricht Stephen Covey davon, dass es möglich ist, auf der Karriereleiter immer höher zu steigen und am Ende festzustellen, dass die Leiter an der falschen Mauer steht. Könnte es sein, dass sie dort landen, wo sie gar nicht sein möchten? Weil es ihr Leben gar nicht ausfüllen kann? Bei Licht besehen, Geld kann es nun wirklich nicht. Was füllt ihr Leben aus, sodass sie, wenn sie abtreten müssten, doch wissen, es ist nicht umsonst gewesen? Über diese Frage sollten sie sich in Ruhe einmal Gedanken machen. Diesen Müßiggang sollten sie sich erlauben. Es wird ihr Leben für die Zukunft wesentlich mitbestimmen. Jesus spricht im Blick auf diesen Mann nicht nur von einem jähen Ende, sondern er stellt fest, so geht es dem, der nur auf seinen Gewinn aus ist, und der nicht reich ist in Gott. Warum erzählt Jesus diese kleine, einfache Geschichte? Auch deshalb, damit wir uns die Muße gönnen, bevor es zu spät ist. Und damit auch die Ruhe, darüber nachzudenken, was unser Leben ausmacht und was unser Leben ausmachen sollte. Ist es wirklich reich, weil es ein Leben reich in Gott ist? Dieser Ausdruck mag Ihnen seltsam vorkommen. Heißt das etwa, dass wir auf ein Himmelskonto bei Gott etwas einzahlen müssen? Wenn ja, wie geht das? Wenn ja, wann ist es genug? Genau diese Fragen beschäftigen viele, wenn sie sich darüber in Ruhe Gedanken machen. Sie denken an einen fordernden Gott, den es zufriedenzustellen gilt. Dann kann ich mir vorstellen, dass Sie sich lieber diese Ruhe nicht gönnen, genau darüber nachzudenken. Doch entspannen Sie sich. Es ist genau andersherum. Nicht wir zahlen etwas, was Gott zufriedenstellt. Gott selbst hat den Preis bezahlt, um uns reich zu machen in Gott. Wie soll man das verstehen? Nun, die Bibel sagt, er, der reich war, wurde arm, damit ihr durch seine Armut reich werdet. Hier ist von Jesus Christus, dem Sohn Gottes, die Rede. Er begibt sich in unsere Welt und sogar an das Kreuz, um unseren Mangel an Leben auszufüllen. Auch den Mangel in der Beziehung zu Gott. Gott liebt es, uns durch Jesus Christus reich zu beschenken. Sie brauchen nicht mit leeren Händen vor Gott stehen, weil Gott ihre Hände, ihr Herz, ihr Leben füllen möchte. Eines dürfen sie aber. Sie dürfen jetzt mit leeren Händen kommen, mit ihrer Hilflosigkeit kommen, mit ihrer Ruhelosigkeit kommen, mit dem Ballast ihres Lebens kommen, mit ihrem Versagen und mit ihrer Schuld kommen. Es ist Jesus Christus, der ihnen verspricht,
Kommt zu mir, ihr alle, die ihr euch plagt und von eurer Last fast erdrückt werdet. Ich werde sie euch abnehmen. Ich werde euch Ruhe geben. So lade ich sie ein. Was sage ich? Jesus Christus lädt sie ein, zu ihm zu kommen. Das können sie mit einem schlichten Gebet tun. Sprechen sie mit ihm über ihre Last. Sprechen sie mit ihm darüber, dass sie nichts Beeindruckendes zu bieten haben. Sprechen sie mit ihm über ihre Schuld. Sie brauchen kein Thema auszusparen. Und sie dürfen wissen, er geht darauf ein mit dem Versprechen: Ich werde euch Ruhe geben.

0: Möchten Sie so zu Gott kommen und frei von Lasten werden, die Sie niederdrücken? Möchten Sie mehr über Gott und den Glauben an Jesus Christus erfahren? Schreiben Sie uns entweder per Mail an radio@heukelbach.org oder per Post an die Stiftung Missionswerk Werner Heukelbach in 51700 Bergneustadt. Mein Name ist Christian Kaspari und ich sage Tschüss, bis morgen früh.
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Haben Sie Ihren Ausweis dabei? Wie würde Ihre Antwort lauten? Meine lautete jedenfalls leider nicht, als mich am Schalter ein neuer Bankmitarbeiter danach fragte. Da überlegte ich dann fieberhaft, wie ich trotz des dort fehlenden Ausweises mit meinem Anliegen ans Ziel gelangen könnte. Da kam mir folgende Eingebung. Am Nachbarschalter bedient gerade seine Bankkollegin. Und sie kennt mich. Deshalb bitte ich Sie, guten Morgen, Frau Krüger, können Sie mich ausweisen? Umgehend grüßt sie gleich zurück. Guten Morgen, Frau Schmid. Damit hat sie mich zugleich schon ausgewiesen, womit die Bankangelegenheit erledigt wird und zum Ziel kommt. Auch wenn Sie zum Beispiel mit dem Fernzug fahren, brauchen Sie Ihren Ausweis. Damit wird überprüft, ob Ihr Name mit dem übereinstimmt, der auf der gekauften Intercity-Fahrkarte abgedruckt ist. Wer in unbekannten Gefilden unterwegs ist oder sich unter lauter Fremden befindet, braucht einen hieb- und stichfesten Identitätsnachweis oder einen guten Bekannten, der für ihn bürgt. Wie wichtig ein solcher Ausweis ist, gilt nicht nur für hier und heute, sondern egal wie lange unser Leben währt, an seinem Ende hängt für jeden der Zutritt und die Aufenthaltserlaubnis in Gottes Reich daran, ob sie einen gültigen Ausweis vorweisen können, der sie dazu berechtigt. Einen solchen Ausweis beantragen können Sie allerdings nicht beim Finanzamt, das in Deutschland und der Schweiz Kirchensteuern einzieht, was es so in anderen Ländern und auch in vielen deutschen Freikirchen nicht gibt. Beantragen können Sie ihn auch nicht in einem Pfarramt, das Ihre Gemeindezugehörigkeit bestätigt. Nicht einmal Ihre Taufurkunde, Konfirmations- oder Firmungsurkunde können als Ausweis für den Zugang zu Gottes Reich herhalten. Ausschlaggebend ist als Ausweis Ihre Zugehörigkeit zu Jesus Christus. Die einzige Stelle, die Ihnen so einen gültigen Ausweis ausstellen kann, ist der Gottessohn. Er schenkt den Glauben und trägt die Seinen in Gottes Lebensbuch ein. Wen er kennt, für den bürgt er. Einen anderen Ausweis braucht es bei Gott nicht. So wie ich mich bei der Bank nicht mehr schriftlich auszuweisen brauchte, da die dortige Mitarbeiterin mich kennt und für mich bürgte. Jesus Christus ist Ihr persönlicher Ausweis, der für Sie bürgt, wenn Sie zu ihm gehören. Ich bin der gute Hirte und ich kenne die Meinen und die Meinen kennen mich, wie mich mein Vater kennt und ich kenne den Vater. Und ich lasse mein Leben für die Schafe. Meine Schafe hören meine Stimme, und ich kenne sie, und sie folgen mir, und ich gebe ihnen das ewige Leben. Und sie werden nimmermehr umkommen, und niemand wird sie aus meiner Hand reißen. Diese Zusage von Jesus Christus können Sie nachlesen im Neuen Testament, im Johannesevangelium, in Kapitel 10, Verse 14 bis 15, und Verse 27 und 28. Das war ein Beitrag von Petra Schmid in Lutherische Stunde, Stimme mit Standpunkt, Nummer 309. 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Doch

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9: Der Donnerstag startet noch einmal sommerlich heiß. Ab dem Nachmittag ziehen immer mehr Quellwolken auf und die Temperaturen klettern auf Werte um 35 Grad in Eupen und in Stolberg und auf 31 Grad in St. Vith und in Schleiden. In der Kölner Bucht bis 36 Grad. Am Abend und in der Nacht muss verbreitet mit Schauern und Gewittern gerechnet werden. Die Temperaturen gehen auf 19 bis 15 Grad zurück. Am Freitagmorgen weitere Schauer und Gewitter. Erst im Tagesverlauf lockert es dann wieder auf und die Sonne kommt zum Vorschein. Die Höchsttemperaturen erreichen 26 bis 30 Grad.
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10: Ich bin Katrin Müller. Nach dem Ende des Tankrabatts müssen sich Verbraucherinnen und Verbraucher wieder auf höhere Teuerungsraten einstellen. Nach dem Rückgang auf 2,3% im Juni dürfte die Inflation im Juli nach Einschätzung von Volkswirten gestiegen sein. Heute veröffentlicht das Statistische Bundesamt eine erste Schätzung.
11: Die Energiepreise sind und bleiben hoch. Erst recht, nachdem die Senkung der Energiesteuer auf Benzin und Diesel um knapp 17 Cent pro Liter Ende Juni ausgelaufen ist. Das lässt zum Beispiel auch die Lebensmittelpreise steigen. Die Hersteller geben ihre Energiemehrkosten an uns Verbraucher weiter und wir merken das dann deutlich beim Supermarkteinkauf. Das Statistische Bundesamt gibt heute auch noch bekannt, wie sich die Wirtschaft im zweiten Quartal entwickelt hat. Experten rechnen mit einem Mini-Plus des Bruttoinlandsprodukts von 0,1% im Vergleich zum Vorquartal. Uli Reitinger, Nachrichtenredaktion.
10: Bundeskanzler Merz hat den größten Teil seines Personalumbaus abgeschlossen. Nach der heftigen Diskussion darüber will die Union nun den Blick nach vorn richten. Nach dem Rücktritt von Unionsfraktionschef Spahn hat die Unionsfraktion den bisherigen Kanzleramtschef Frey mit rund 92% zum neuen Vorsitzenden gewählt.
12: Vorher nannte Bundespräsident Steinmeier 3 neue Minister. Merz zeigte sich trotz massiver Kritik, vor allem über die Art und Weise der Entlassung von Verkehrsminister Schnieder, zufrieden mit der Neuaufstellung von Regierung, Partei und Fraktion. Er erwartet sogar einen neuen Impuls, der ist aus Unionssicht auch nötig, zumal im Herbst 3 wichtige Landtagswahlen anstehen. David Riemer, Nachrichtenredaktion.
10: Von einer Hitzewelle und kräftigem Wind angefachte Brände greifen in Südeuropa um sich und treiben zahlreiche Menschen aus ihren Häusern. In Frankreich, Spanien, Griechenland und der Türkei flammten neue Brände auf. Tausende weitere Menschen wurden in Sicherheit gebracht. Allerdings konnten in Frankreich und in Spanien, dort wo es gelungen war, die Flammen einzugrenzen, viele Betroffene in ihre Häuser zurückkehren. Die Menschen haben bereits heute die Rohstoffe aufgebraucht, die die Erde innerhalb eines Jahres erneuern kann. Den sogenannten Erdüberlastungstag berechnet die Organisation Global Footprint Network jedes Jahr aufs Neue. Ab diesem Datum lebt die Menschheit ökologisch betrachtet auf Pump. Um den tatsächlichen Bedarf der Menschen zu decken, wären rechnerisch 1,73 Erden nötig.
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16: Es ist Donnerstag, 6 Uhr und Carlo Thomas begrüßt Sie zur Frührevue bei Radio 700. Guten Morgen.
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zur frühen Morgenstunde habe ich gleich auch schon das erste Interview für Sie. Denn der Nationalpark Eifel hat auch für 2025 eine positive Bilanz gezogen und in einigen Bereichen sogar Rekorde aufgestellt. Davor singt Michelle nur noch dieses Lied.

0: 2025 war ein gutes Jahr für den Nationalpark Eifel. Nicht nur wegen der vielen Besucher. Vor allem im Bereich des Artenschutzes konnten große Fortschritte erzielt werden. Jetzt wurde Bilanz gezogen. Julia Thomas berichtet.
1: Für jede Menge unberührte Natur steht der Nationalpark Eifel. Jetzt hat die Verwaltung in Schleiden Bilanz für das Jahr 2025 gezogen. Die gute Nachricht vorweg, die Zahl der erfassten und damit nachgewiesenen Arten steigt weiter an, sagt Tobias Wiesen vom Nationalpark Eifel.
2: Wir konnten inzwischen, also Ende 2025, 11.582 Arten insgesamt nachweisen, Tier-, Pflanzen- und Pilzarten, und das ist eben das Besondere, davon waren wieder 157 Arten neu bei uns auf der Liste.
1: Besonders glücklich ist man beim Nationalpark, dass es immer wieder sogenannte Altwaldzeiger gibt. Aber was bedeutet das überhaupt?
2: Das sind halt Arten, die eben mit ihrem Dasein, also mit ihrem Nachweis belegen, dass dieser Wald, in dem sie leben, ganz besondere Dinge aufweist, die alte Wälder aufweisen. Dazu zählt zum Beispiel das Vorhandensein von stehendem und liegendem Totholz. Und das eben in einem viel höheren Anteil als in einem, in Anführungsstrichen, normalen Wirtschaftswald. Und dadurch, dass wir von diesen Altwaldzeigern auch immer mehr Arten quasi auf der Liste haben, zeigt es uns, dass wir im Grunde auf einem guten Weg sind hin in unserer Entwicklung des Waldes.
1: Noch wird im Nationalpark Eifel auch von Menschenhand bei der weiteren Entwicklung der Natur unterstützt. Zum Beispiel durch die Pflanzung neuer Bäume. Das geschieht nicht in allen Nationalparks. Der Eifler Nationalpark ist aber ein Entwicklungsnationalpark. Hier ist das also möglich.
2: Wenn man sich als Nationalpark nach internationalen Kriterien, nach den Kriterien der IUCN, zertifizieren lassen möchte, da muss man eben auf mindestens 75% seiner Fläche Natur, Natur sein lassen. Also sprich, der Mensch greift dort nicht mehr ein. Wir als Nationalpark Eifel sind aktuell noch ein sogenannter Entwicklungsnationalpark. Das bedeutet, dass wir seit Gründung insgesamt 30 Jahre Zeit haben, um eben auf diese 75% zu kommen, und Zeit haben, wofür eben, um noch Maßnahmen durchzuführen, um, ich sag mal, der Natur vielleicht hin zur Entwicklung zum Buchenwald noch ein bisschen unter die Arme zu greifen. Das machen wir eben nicht nur, indem wir hier nicht heimische Arten entfernen, sondern eben auch heimische Arten pflanzen, wie zum Beispiel die Buche. Und sind jetzt vor kurzem auch dazu übergegangen und haben auch schon mal ganz wenige Ahornpflanzen gesetzt.
1: Auf diese Weise sind in den letzten Jahren bereits 100.000 Buchen in den Boden gekommen. Damit aber nicht genug. Der Nationalpark wird auch immer mehr zum Erholungsraum. Und die Besucher genießen nicht nur die großen Waldgebiete. Immer mehr der zuletzt 1,4 Millionen Besucher im Jahr wollen sich auch informieren und zeigen sich interessiert. Die naturpädagogischen Angebote verzeichnen deshalb einen regen Zulauf.
2: Wir konnten sehen, dass wir auch wieder sehr, sehr viele Menschen mit unseren Umweltbildungs- und Naturerlebnisveranstaltungen informieren konnten und sensibilisieren konnten. Also insgesamt hatten wir über 1.200 dieser organisierten Veranstaltungen, und dabei konnten wir ja ungefähr 22.300 Menschen hoffentlich für die Natur und den Nationalpark Eifel begeistern.
1: Grund zur Freude gab es übrigens auch für die Verwaltung des Nationalparks. Bei der Flut 2021 war ein Teil ihres Sitzes so schwer beschädigt worden, dass sich ein Wiederaufbau hier nicht mehr gelohnt hätte. Gerade aber konnte der Neubau fertiggestellt werden. Und nun sind wieder alle Mitarbeiter unter einem Dach.
2: Wir haben eben ein neues Verwaltungsgebäude in Holzmodulbauweise erhalten. Und das konnten wir tatsächlich vor einer Woche beziehen. Und ja, das war jetzt auch für mich persönlich was ganz Besonderes. Unser Team war halt immer schon in einer Außenstelle untergebracht, und jetzt ist endlich im neuen Verwaltungsgebäude Platz, dass wir alle miteinander in einem Gebäude arbeiten, und das ist alleine schon vom Gefühl her schon mal ein ganz großer Fortschritt.
1: Die positive Geschichte des Nationalpark Eifel wird weiter fortgeschrieben. Größtes Ziel bleibt, bis zum Jahr 2034 alle Maßnahmen, die mit der Zertifizierung als Entwicklungsnationalpark verbunden sind, erfolgreich abgeschlossen zu haben.

Bald 6:30. Kurz davor gibt es das erste Mal heute die aktuellen Themen aus der Nachrichtenredaktion mit Dieter Speth. Gleich nach Henry Valentino, der singt Engel in Palermo.

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1: Der Donnerstag startet noch einmal sommerlich heiß. Ab dem Nachmittag ziehen immer mehr Quellwolken auf und die Temperaturen klettern auf Werte um 35 Grad in Eupen und in Stolberg und auf 31 Grad in St. Vith und in Schleiden. In der Kölner Bucht bis 36 Grad. Am Abend und in der Nacht muss verbreitet mit Schauern und Gewittern gerechnet werden. Die Temperaturen gehen auf 19 bis 15 Grad zurück. Am Freitagmorgen weitere Schauer und Gewitter. Erst im Tagesverlauf lockert es dann wieder auf und die Sonne kommt zum Vorschein. Die Höchsttemperaturen erreichen 26 bis 30 Grad.
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3: Ich bin Ina Pleier. Nach dem Terroranschlag auf den Christopher Street Day in Berlin vom Wochenende wird das Sicherheitskonzept für den CSD in Aachen Ende August noch einmal überprüft. Zunächst soll an den bisherigen Maßnahmen festgehalten werden. Es beinhaltet Demo, Parade und Straßenfest, so die Veranstalter von Rainbow e.V. Unter anderem setzt man auf Durchfahrtssperren. Die Stadt wird heute noch einmal das Konzept unter die Lupe nehmen, um mögliche Schwachstellen auszuloten und nachzubessern. Das Gespräch hatte Aachens Oberbürgermeister Michael Simons als Reaktion auf den Anschlag von Berlin angekündigt. Ein neues Bauprojekt soll schon bald mehr Leben in die Innenstadt von Verviers bringen. Aktuell liegt ein entsprechender Bauantrag bei der Stadt aus. Dieser sieht vor, das frühere Grand Café und das benachbarte Carré am Märtyrerplatz umzugestalten. Dort sollen ein neuer Gastronomiebetrieb sowie Wohnungen entstehen. Die beiden bisherigen Gebäude stehen seit mehreren Jahren leer. Ein erster Planungsvorschlag war aus Denkmalschutzgründen abgelehnt worden. Nun haben sich Bauherren und Behörden auf eine einvernehmliche Lösung verständigt. Vom zuständigen Chefen für Städtebau gab es in der Tageszeitung La Meuse ein positives Feedback für das Vorhaben. Anmerkungen und Kritik zum Projekt können bei der Stadtverwaltung noch bis zum 1. September eingereicht werden. Erst danach wird über die Baugenehmigung entschieden. Die Stadt Eschweiler kann ihren Haushalt für das laufende Jahr wie geplant umsetzen. Die Städteregion Aachen hat grünes Licht zur Genehmigung der Haushaltssatzung gegeben. Damit kann die Stadt alle geplanten Ausgaben vornehmen. Und das auch im freiwilligen Bereich. Allerdings hat die Städteregion eine deutliche Warnung nach Eschweiler übermittelt. Sollte sich die Finanzlage nicht deutlich verbessern, müsste Eschweiler spätestens ab 2030 ein Haushaltssicherungskonzept aufstellen. Das wäre mit einem engen Sparplan für die Stadt verbunden. Wegen der großen Hitze und der anhaltenden Trockenheit nimmt die Waldbrandgefahr in unserer Region weiter zu. Fast überall in Belgien und NRW gelten inzwischen die höchste oder zumindest die zweithöchste Gefahrenstufe. Noch einmal weisen die Behörden darauf hin, dass nur im geschützten heimischen Umfeld gegrillt werden darf. Offene Feuer, Grillen an Grillplätzen sowie das Abstellen von Fahrzeugen auf Wiesen in freier Natur sind wegen der Brandgefahr verboten. Außerdem sollten keine Zigarettenstummel, Glasflaschen, Alufolien oder Dosen im Grünen liegen gelassen werden. Wer Rauchentwicklung wahrnimmt, sollte sofort die Feuerwehr alarmieren. In der Nacht zum Mittwoch war es bereits zu einem kleineren Schwelbrand in einem Wald bei Mechernich gekommen. Ein umgestürzter Baum war dort in Brand geraten. Zeugen hatten den Rauch aus dem Wald bemerkt und die Feuerwehr alarmiert. Das Feuer war bereits auf Gestrüpp, Äste und Laub übergegangen. Zwischenzeitlich stand eine Fläche von 150 Quadratmetern in Vollbrand. Die Kriminalpolizei hat Ermittlungen zur Brandursache aufgenommen. 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

Everybody wants to rule the world, singen Tears for Fears. Ob die Weltherrschaft wirklich so ein Spaß ist, kann ich natürlich nicht beurteilen. Ich bleibe da eher einfach nur ein Mensch, genauso wie Herbert Grönemeyer es im nächsten Titel besingt.

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1: Man sagt oft halbe halbe, 50-50. Mal etwas hiervon, mal etwas davon. Doch solche Leute werden nie ganz glücklich. Es ist Unsinn, ein bisschen von Jesus haben zu wollen und dabei ganz glücklich zu werden. Doch leider geben sich viele diesem Trugschluss hin, mit Gott auf halbe halbe zu leben. Doch wer im falschen Zug sitzt, muss umsteigen, und zwar in den Gegenzug ohne Einschränkung. Nur dann atmen sie auf, nur dann werden sie glücklich. Alles halbe halbe wird zur Qual. Wer im Nebel herumstochert, wird bald müde und verzweifelt. Ist das nicht das alltägliche Bild vieler? Die meisten wissen doch nicht, wohin sie gehören. Und deswegen diese vielen Sekten und Irrlehren. Und deswegen immer wieder diese neuen Denkanstöße, diese neuen Modelle, diese ewig langen Diskussionen. Haben wir wirklich vergessen, wozu wir leben und woran wir sterben? Da steht ein wunderbares Bibelwort in Hebräer 12, Vers 2. Lasst uns auf Jesus sehen. Ich muss auch erst einmal richtig hingucken, wenn ich die Richtung finden will. Jedem ist daher herzlich zu gratulieren, der es mit dem Wort Gottes aus Psalm 33, Vers 12 hält. Da steht, wohl dem Volk, dessen Gott der Herr ist. Ach bitte, füllen Sie Ihr Herzensvakuum aus mit ihm. Das neue Leben mit Jesus Christus lässt sich nicht mit Rabatt haben. Man kann's nur ganz, oder man bekommt's gar nicht. Nur wenn man Jesus ganz hat, dann wird man auch ganz glücklich. Alles andere ist Selbstbetrug. Gott klagt durch den Propheten Amos in der Bibel dein Volk einmal an und sagt, ihr seid nicht bis zu mir umgekehrt, obwohl ich rief. Ihr seid nicht bis zu mir umgekehrt, obwohl Existenznöte da waren, obwohl ich Katastrophen zuließ, obwohl ihr an den Rand des Todes geführt wurdet. Ihnen rufe ich daher das Wort aus Amos 5, Vers 5 zu, wenn Gott sagt, suchet mich und lebet. Doch wir wollen ihn ganz suchen. Dann wird er sich auch ganz finden lassen von denen, deren Herz aufrichtig auf ihn gerichtet ist.
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Die erste Stunde neigt sich dem Ende. Es wird Zeit für die drei Ws, also Werbung, Wetter und Weltnachrichten. Und danach freue ich mich, Sie wieder zu begrüßen hier in der Frührevue.

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10: Der Donnerstag startet noch einmal sommerlich heiß. Ab dem Nachmittag ziehen immer mehr Quellwolken auf und die Temperaturen klettern auf Werte um 35 Grad in Eupen und in Stolberg und auf 31 Grad in St. Vith und in Schleiden. In der Kölner Bucht bis 36 Grad. Am Abend und in der Nacht muss verbreitet mit Schauern und Gewittern gerechnet werden. Die Temperaturen gehen auf 19 bis 15 Grad zurück. Am Freitagmorgen weitere Schauer und Gewitter. Erst im Tagesverlauf lockert es dann wieder auf und die Sonne kommt zum Vorschein. Die Höchsttemperaturen erreichen 26 bis 30 Grad.
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11: Ich bin Katrin Müller. Deutschlands Verbraucherinnen und Verbraucher müssen sich nach dem Auslaufen des Tankrabatts auf höhere Teuerungsraten einstellen. Nach dem Rückgang auf 2,3% im Juni dürfte die Inflation im Juli laut Volkswirten gestiegen sein. Heute veröffentlicht das Statistische Bundesamt eine erste Schätzung und auch aktuelle Zahlen zum Bruttoinlandsprodukt. Trotz der Krisen rechnen Volkswirte für das zweite Quartal noch mit einem Mini-Plus von 0,1% im Vergleich zum Vorquartal. Das US-Militär hat nach eigenen Angaben seine Angriffswelle gegen Ziele im Iran erfolgreich beendet. Das teilte das US-Regionalkommando CENTCOM auf der Plattform X mit. Die schwere Angriffswelle sei eine Antwort auf die am Vortag versuchten Raketenangriffe des Irans auf US-Truppen in der Region, hieß es.
12: Dass der Iran wieder Angriffe startete, nachdem die USA offiziell eine Pause eingelegt hatten, zeigt eine neue Strategie Teherans, nicht länger nur zu reagieren. Die USA sind damit im Zugzwang, ebenfalls weiter zu bomben. Vorige Nacht hatte das US-Militär gemeinsam mit Saudi-Arabien auch Verbündete des Irans im Irak angegriffen. Die Sorge vor einem eskalierenden Flächenbrand in der Region wird größer. Aus den USA, Tina Eck.
11: Die Menschheit lebt ab heute über ihre Verhältnisse. Mit dem heutigen Tag sind die natürlichen Rohstoffe aufgebraucht, die die Erde innerhalb eines Jahres erneuern kann. Der sogenannte Erdüberlastungstag wird jährlich neu von der Organisation Global Footprint Network berechnet. In diesem Jahr liegt er 6 Tage später als 2025.
13: Die leichte Verschiebung in diesem Jahr lässt auf den ersten Blick vermuten, dass die Menschheit etwas nachhaltiger lebt. Laut WWF liegt der Grund aber in aktualisierten Daten. Anfang der 1970er Jahre lag der Erdüberlastungstag noch Ende Dezember. Seither ist er immer weiter nach vorne gerückt. Um unseren tatsächlichen Bedarf zu decken, wären rechnerisch aktuell mehr als 1,7 Erden nötig. Diana Kramer, Nachrichtenredaktion.
11: Blitze haben 2025 in Deutschland deutlich weniger Schäden angerichtet. Der Gesamtverband der deutschen Versicherungswirtschaft hat im vergangenen Jahr 180.000 versicherte Schäden gezählt, 40.000 weniger als im Vorjahr. Der Rückgang der Fälle sorgte auch für eine geringere Schadenssumme. Insgesamt zahlten die Versicherer 310 Millionen Euro, 30 Millionen weniger als im Vorjahr.
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16: Der Wecker schellt. Es ist 7 Uhr. Wir sind in der Frührevue und ich bin Carlo Thomas.
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0: Auch in dieser Stunde habe ich wieder einige interessante Themen für Sie vorbereitet. Mit dabei der Blick ins Tageshoroskop, das Gesundheitswetter, die aktuellen Themen aus der Nachrichtenredaktion um 5:30, die Veranstaltungstipps in der zweiten Hälfte der Stunde. Jetzt gibt es aber erstmal Edison Lighthouse mit Love Grows.
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1: Widder.
2: Lassen Sie die neue Woche ruhig angehen. Die Hektik des Alltags wird Sie schon früh genug in Atem halten.
1: Stier.
2: Überlegen Sie sich die nächsten Schritte gut. In einer privaten Angelegenheit ist Fingerspitzengefühl gefragt.
1: Zwillinge.
2: Heute steht Venus und Saturn hinter Ihnen und bewahrt Sie vor Fehlentscheidungen.
1: Krebs.
2: Der Karrierefahrstuhl fährt nicht immer nur nach oben. Das bedeutet aber nicht, dass Sie sich Sorgen machen müssen. Warten Sie einfach ab.
1: Löwe.
2: Grundsätzlich sind Sie jetzt gut beraten, wenn Sie auf Teamarbeit setzen. Als Alpha-Tier fällt Ihnen das aber schwer.
1: Jungfrau.
2: Sie weichen heute von Ihren Bahnen ab und das könnte ganz schön ins Auge gehen.
1: Waage.
2: Gestalten Sie den Abend angenehm. Lassen Sie den Alltag vor der Tür und gönnen Sie sich ein paar blaue Stunden.
1: Skorpion.
2: Während Sie sonst lieber langsam und gründlich arbeiten, sind Sie heute beruflich auf Zack und schaffen eine Menge Arbeit in kurzer Zeit.
1: Schütze.
2: Lassen Sie Ihr Umfeld an Ihren Erfahrungen teilhaben. Man wird Ihnen sehr dankbar sein.
1: Steinbock.
2: Arbeiten Sie aufmerksam und konzentriert. Viele Fehler sind mit ein bisschen mehr Vorsicht leicht zu vermeiden.
1: Wassermann.
2: Halten Sie sich mit Versprechen lieber zurück. Das könnte Sie ganz schön in Verlegenheit bringen.
1: Fische.
2: Sie sind mit Ihrer privaten Situation nicht so zufrieden, wie Sie es anderen glaubhaft machen wollen. Denken Sie mal darüber nach, wo man etwas ändern könnte.

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1: Olaf fliegt rund über Rumänien und von Großbritannien her nähert sich die Gudrun und dazwischen ist der Weg frei für heiße Luft aus Frankreich und Spanien. Und so bekommen wir oft Sonnenschein ab, ab und zu auch mal ein paar Schleierwolken oder ein paar flache Quellwolken, teils auch leichte Eintrübungen durch die Waldbrände in Frankreich. Der Wind ist meistens nur schwach unterwegs und kommt aus südlichen Richtungen und die Temperaturen sind hoch mit 30 Grad im hohen Venn, 31 Grad in Simmerath und Kalterberg, 32 Grad in Holschen, 33 Grad in Raren und Niedegen, 34 Grad in Heimbach und Gemünd und Aachen schafft sogar die 35 Grad Marke. Am Donnerstag nach lauer Nacht mit teilweise über 20 Grad erst Sonnenschein und dann im Tagesverlauf kann es dann ganz örtlich Schauer oder Gewitter geben. Aber es kann durchaus auch sein, dass da eine Front mit viel Wind über uns hinwegzieht. Und dazu wird es im Vorfeld nochmal heiß mit durchaus an die 35 Grad Marke heran, ehe dann zum Nachmittag doch kühlere Luft von Nordwesten her bei uns einsickert, denn der Wind dreht dann auf Nordwest und bringt dann zum Freitag und zum Samstag kühlere Luft mit, angenehmere Luft bei viel Sonnenschein und wenige Wolken und mit 25 bis 29 Grad super angenehm. Aber die Waldbrandgefahr wird weiterhin bei uns sehr hoch bleiben, denn nennenswert Regen ist nicht in Sicht.
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0: St. Vith und den Schleiden, in der Kölner Bucht bis 36 Grad. Am Abend und in der Nacht muss verbreitet mit Schauern und Gewittern gerechnet werden. Die Temperaturen gehen auf 19 bis 15 Grad zurück. Am Freitagmorgen weitere Schauer und Gewitter. Erst im Tagesverlauf lockert es dann wieder auf und die Sonne kommt zum Vorschein. Die Höchsttemperaturen erreichen 26 bis 30 Grad.
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2: Ich bin Ina Pleier. Nach dem Terroranschlag auf den Christopher Street Day in Berlin vom Wochenende wird das Sicherheitskonzept für den CSD in Aachen Ende August noch einmal überprüft. Zunächst soll an den bisherigen Maßnahmen festgehalten werden. Es beinhaltet Demo, Parade und Straßenfest, so die Veranstalter von Rainbow e.V. Unter anderem setzt man auf Durchfahrtssperren. Die Stadt wird heute noch einmal das Konzept unter die Lupe nehmen, um mögliche Schwachstellen auszuloten und nachzubessern. Das Gespräch hatte Aachens Oberbürgermeister Michael Simons als Reaktion auf den Anschlag von Berlin angekündigt. Ein neues Bauprojekt soll schon bald mehr Leben in die Innenstadt von Verviers bringen. Aktuell liegt ein entsprechender Bauantrag bei der Stadt aus. Dieser sieht vor, das frühere Grand Café und das benachbarte Carré am Märtyrerplatz umzugestalten. Dort sollen ein neuer Gastronomiebetrieb sowie Wohnungen entstehen. Die beiden bisherigen Gebäude stehen seit mehreren Jahren leer. Ein erster Planungsvorschlag war aus Denkmalschutzgründen abgelehnt worden. Nun haben sich Bauherren und Behörden auf eine einvernehmliche Lösung verständigt. Vom zuständigen Chefen für Städtebau gab es in der Tageszeitung La Meuse ein positives Feedback für das Vorhaben. Anmerkungen und Kritik zum Projekt können bei der Stadtverwaltung noch bis zum 1. September eingereicht werden. Erst danach wird über die Baugenehmigung entschieden. Die Stadt Eschweiler kann ihren Haushalt für das laufende Jahr wie geplant umsetzen. Die Städteregion Aachen hat grünes Licht zur Genehmigung der Haushaltssatzung gegeben. Damit kann die Stadt alle geplanten Ausgaben vornehmen. Und das auch im freiwilligen Bereich. Allerdings hat die Städteregion eine deutliche Warnung nach Eschweiler übermittelt. Sollte sich die Finanzlage nicht deutlich verbessern, müsste Eschweiler spätestens ab 2030 ein Haushaltssicherungskonzept aufstellen. Das wäre mit einem engen Sparplan für die Stadt verbunden. Wegen der großen Hitze und der anhaltenden Trockenheit nimmt die Waldbrandgefahr in unserer Region weiter zu. Fast überall in Belgien und NRW gelten inzwischen die höchste oder zumindest die zweithöchste Gefahrenstufe. Noch einmal weisen die Behörden darauf hin, dass nur im geschützten heimischen Umfeld gegrillt werden darf. Offene Feuer, Grillen an Grillplätzen sowie das Abstellen von Fahrzeugen auf Wiesen in freier Natur sind wegen der Brandgefahr verboten. Außerdem sollten keine Zigarettenstummel, Glasflaschen, Alufolien oder Dosen im Grünen liegen gelassen werden. Wer Rauchentwicklung wahrnimmt, sollte sofort die Feuerwehr alarmieren. In der Nacht zum Mittwoch war es bereits zu einem kleineren Schwelbrand in einem Wald bei Mechernich gekommen. Ein umgestürzter Baum war dort in Brand geraten. Zeugen hatten den Rauch aus dem Wald bemerkt und die Feuerwehr alarmiert. Das Feuer war bereits auf Gestrüpp, Äste und Laub übergegangen. Zwischenzeitlich stand eine Fläche von 150 Quadratmetern in Vollbrand. Die Kriminalpolizei hat Ermittlungen zur Brandursache aufgenommen. 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
1: Warum in die Ferne schweifen? Urlaubsstimmung vor der eigenen Haustür genießen? Können Sie bei der Beachparty im alten Schwimmbad in Euskirchen. Auch heute wieder ab 16 Uhr. Vierte Runde beim Sommer am See. Musik und Spaß für die ganze Familie und ein großes Programm für die Kinder sind garantiert. Heute ist Kölsche Ovent mit Kerk und Band. Ab 18 Uhr an der Weiheranlage Blankenheim. Live-Musik verspricht die Reihe Strandkultur im Seepark Zülpich. Ab 18 Uhr spielt dort die Dürener Band Soul Express. Filme schauen in ungewöhnlicher Atmosphäre. Das geht beim Kinosommer im Nettersheimer Scheunenkino. Film ab heißt es hier um 20 Uhr. Gezeigt wird jeden Abend ein anderer Streifen. Immer donnerstags ist Sommerparty im Take 5 in Deidenberg. Auch heute wird ab 20 Uhr wieder gefeiert. Bis Sonntagabend findet die beliebte Anna-Kirmes in Düren statt. Einer der größten Jahrmärkte der Region lockt mit mehr als 160 Buden und Fahrgeschäften und jeden Abend mit wechselndem Programm im Festzelt. Ab 12 Uhr auf dem Anna-Kirmes-Platz in Düren. Den Sommer genießen können Sie den ganzen Tag beim Burgen bauen oder im Liegestuhl sitzend. Beim archimedischen Sandkasten auf dem Aachener Katschhof. Dort lädt das übergroße Schachspiel mit Figuren, die zur bevorstehenden Reit-WM einladen, zu einer Schachpartie ein. In der Würselener Innenstadt hat die Würselener Sandkiste geöffnet, mit Sand und Förmchen und einer Sommerlounge mit kulinarischen Angeboten. Und in der Dürener Innenstadt ist ein Sommerstrand aufgeschüttet. Auch hier kann man buddeln oder Beachvolleyball spielen oder sich an der Cocktailbar erfrischen. Kernige Rockmusik erwartet Sie mit der Band Thunder Mother um 20 Uhr im Aachener Musikbunker. Auch heute verwandelt sich Burg Reinhardtstein in Weißmes wieder zu Kastel Flora. Alle Räume und die Außenbereiche sind von Floristen mit prächtigem Blumenschmuck verziert worden. Daneben erwartet Sie ein großer Kunsthandwerkermarkt, Live-Musik und eine große Kunstausstellung bis Sonntag täglich von 10 bis 18 Uhr. Und auch heute finden wieder viele Konzerte mit Blasmusik und Marching Bands bei der 75. Ausgabe des World Music Contests in Kerkrade statt. Den ganzen Tag in der Roderhall, im Stadion und auf dem Markt. 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
20: Der Donnerstag startet noch einmal sommerlich heiß. Ab dem Nachmittag ziehen immer mehr Quellwolken auf und die Temperaturen klettern auf Werte um 35 Grad in Eupen und in Stolberg und auf 31 Grad in St. Vith und in Schleiden. In der Kölner Bucht bis 36 Grad. Am Abend und in der Nacht muss verbreitet mit Schauern und Gewittern gerechnet werden. Die Temperaturen gehen auf 19 bis 15 Grad zurück. Am Freitagmorgen weitere Schauer und Gewitter. Erst im Tagesverlauf lockert es dann wieder auf und die Sonne kommt zum Vorschein. Die Höchsttemperaturen erreichen 26 bis 30 Grad.
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14: Ich bin Katrin Müller. Nach dem Ende des Tankrabatts müssen sich Verbraucherinnen und Verbraucher wieder auf höhere Teuerungsraten einstellen. Nach dem Rückgang auf 2,3% im Juni dürfte die Inflation im Juli nach Einschätzung von Volkswirten gestiegen sein. Heute veröffentlicht das Statistische Bundesamt eine erste Schätzung.
21: Die Energiepreise sind und bleiben hoch. Erst recht, nachdem die Senkung der Energiesteuer auf Benzin und Diesel um knapp 17 Cent pro Liter Ende Juni ausgelaufen ist. Das lässt zum Beispiel auch die Lebensmittelpreise steigen. Die Hersteller geben ihre Energiemehrkosten an uns Verbraucher weiter und wir merken das dann deutlich beim Supermarkteinkauf. Das Statistische Bundesamt gibt heute auch noch bekannt, wie sich die Wirtschaft im zweiten Quartal entwickelt hat. Experten rechnen mit einem Mini-Plus des Bruttoinlandsprodukts von 0,1%. Im Vergleich zum Vorquartal. Uli Reitinger, Nachrichtenredaktion.
14: Zu trocken, zu heiß, zu sonnig. Der Juli ist nach vorläufigen Angaben des Deutschen Wetterdienstes der fünfte Monat in Folge, der deutlich sonniger ausfällt als im vierteljährigen Mittel.
22: Während sich Sonnenanbeter, Eisverkäufer und Freibäder freuen, ächzen die Städte in Deutschland unter der Hitze. Auch im Juli war es laut Wetterdienst ungewöhnlich heiß und es gab viel zu wenig Regen für die Jahreszeit. Gerade heute erwarten die Wetterfrösche wieder Spitzenwerte in der aktuellen Hitzewelle. Dennoch wird das Thema Hitze in den Kommunen immer dringlicher. Nötig seien Milliardensummen für Klimaschutzkonzepte, heißt es vom Deutschen Städtetag. Tanja Wagner, Nachrichtenredaktion.
14: Von einer Hitzewelle und kräftigem Wind angefachte Brände greifen in Südeuropa um sich und treiben zahlreiche Menschen aus ihren Häusern. In Frankreich, Spanien, Griechenland und der Türkei flammten neue Brände auf. Tausende weitere Menschen wurden in Sicherheit gebracht. Allerdings konnten in Frankreich und in Spanien, dort wo es gelungen war, die Flammen einzugrenzen, viele Betroffene in ihre Häuser zurückkehren. Die Deutsche Bahn hat Medienberichten zufolge im ersten Halbjahr 2026 schwarze Zahlen im Kernbereich geschrieben. Der bundeseigene Konzern habe mit seinem eigentlichen Hauptgeschäft im Zeitraum von Januar bis Juni ein Plus im dreistelligen Millionenbereich erzielt, berichten Bild und Spiegel. Die Bahn will die Halbjahresbilanz heute offiziell vorstellen.
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0: Die Eifel bekommt schweres Gerät und nein, ich spreche nicht von mir. Stattdessen stellt die Feuerwehr in Rötgen ihren Firefighter vor. Dabei handelt es sich um ein spezielles Fahrzeug zur Bekämpfung von Waldbränden in unzugänglichen Gebieten und Steillagen. Mehr dazu nach Fancy mit Slice Me Nice.
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0: Die nächste Hitzewelle steht bevor. Nicht zuletzt wegen des Klimawandels steigt die Gefahr von Waldbränden. Um im Ernstfall schneller bei den Löscharbeiten voranzukommen, wird künftig verstärkt auf Firefighter gesetzt. Einer davon wurde jetzt in Hürtgenwald stationiert. Julia Thomas berichtet.
1: Der Klimawandel bringt es mit sich. Immer häufiger kommt es auch in unserer Region zu Wald- und Flächenbränden. In Mittelgebirgslagen können diese aber oft nur schwer erreicht werden. Für die Einsatzkräfte eine gefährliche Situation, denn der Wind und die Gegebenheiten vor Ort können die Ausbreitung der Flammen in Sekundenschnelle beeinflussen. Abhilfe schaffen soll ein neues geländegängiges Löschfahrzeug. Die Rede ist vom Firefighter. Er ist so konstruiert, dass er auch dort eingesetzt werden kann, wo es Steillagen und Abgründe gibt oder Bäume und Büsche den Weg versperren würden. Was das Gerät so alles kann, wurde jetzt in Rötschen gezeigt. Mit dabei war auch NRW-Landwirtschaftsministerin Silke Gorrissen.
2: Wir sind heute in einem Waldgebiet bei Rötgen. Hier haben wir den Firefighter im Einsatz gezeigt. Diesen haben wir hier stationiert und er kann gerade in unwegsamem Gelände, also da, wo wir richtige Steilhänge haben, auch bis zu den Brandherden vordringen, wo andere Fahrzeuge das einfach nicht mehr schaffen können. In Nordrhein-Westfalen kann er überall da auch in den Einsatz gehen, wo er gebraucht wird. Er hat einen 10.000 Liter Tank. Das heißt, wir können richtig viel Wasser in die Fläche bringen und sehr schnell eingreifen im Falle eines Brandes.
1: Das Fahrzeug ist einfach zu bedienen und es kann schnell auch in schwer zugängliches Gelände der Hocheifel gebracht werden. Durch seinen Einsatz kann die Gefahr für Menschenleben bei der Brandbekämpfung verringert werden. In unserer Region wird der Firefighter beim Revierforstamt Rureifel Jülicher Börde in Hürtschenwald stationiert. Das bedeutet besonders kurze Wege zu allen waldreichen Gebieten. Auch der Kreisbrandmeister der Städteregion Aachen, Tom Sprank, ist von den Vorzügen des neuen Fahrzeuges begeistert.
3: Dieses Firefighter-Modul mit dieser Erntemaschine, mit diesem Harvester, das ist natürlich eine sehr gute Besonderheit. Er kann Bäume wegschneiden, abtragen und kann darüber hinaus natürlich auch Brandschneisen für uns herstellen und das in sehr kurzer Zeit, ohne dass wir da personalintensiv mit Motorkettensägen arbeiten müssten. Das hat natürlich einen großen Vorteil, dass wir in Bereiche, die gefährlich sein können, keine Einsatzkräfte entsenden müssen, also keine Personen. Umso bedeutsamer ist es, dass dieser Harvester, dieser Firefighter-Aufsatz hier in der Region jetzt ansässig ist und wir den von hier aus sehr schnell auch für unsere Aufgabenzwecke einsetzen können.
1: Mittelfristig ist der Einsatz auch über die Grenze hinweg bei den Nachbarn in Belgien oder den Niederlanden denkbar. Durch seine Unterstützung soll es besser gelingen, größere Feuerkatastrophen zu vermeiden. Die werden aus Sicht der Ministerin auch nicht ausbleiben, wenn die Sommer immer länger, heißer und trockener werden.
2: Wir haben seit Jahren vermehrt mit auch Waldbränden zu tun. Das liegt natürlich daran, dass wir mehr Hitze, mehr Trockenheit haben. Und fast 100% der Waldbrände sind menschengemacht. Weil geraucht wurde im Wald, weil gegrillt wurde im Wald. Und wenn Sie selber sehen, irgendwo riecht es komisch, irgendwo brennt was, irgendwo sieht man auch Rauchentwicklung, wählen Sie die 112, damit die Feuerwehr so schnell wie eben möglich vor Ort sein kann.
1: Der neue Firefighter kann Waldbrände nicht verhindern, aber er kann helfen, deren Ausbreitung einzudämmen und Schlimmeres zu vermeiden. Am besten ist es natürlich, wenn Waldbrände gar nicht erst entstehen. Das aber liegt in den meisten Fällen in Menschenhand.

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2: Die wieder rasant steigenden Temperaturen sorgen derzeit vor allem bei Menschen mit niedrigem Blutdruck für Probleme. Es kann zu Schwindel und Abgeschlagenheit, Müdigkeit und erhöhter Neigung zu Kopfweh und Migräne kommen. Aber auch bei allen anderen gilt, warme Nächte, Schlaftiefe herabgesetzt, mit der Konzentrations- und Leistungsfähigkeit ist es nicht zum Besten bestellt. Und Vorsicht auch vor den sommerlich heißen Temperaturen. Es gilt besonders viel trinken, vor allem bei älteren und kranken Menschen, aber auch bei Kindern. Nicht zu lange in die Sonne, immer auf ausreichend Sonnenschutz achten und wenn Sie draußen unterwegs sind, dann nicht einfach aufgeheizt ins kühle Nass schwimmen und das kann lebensgefährlich sein. Außerdem bitte unbedingt auf einen hohen Sonnenschutzfaktor achten und es ist eine hohe Ozonbelastung angesagt, also unbedingt auch hier auf Ihre Gesundheit achten. Wir blicken noch auf den Pollenflug. Wir haben eine starke Konzentration weiter von Wegerich, aber auch von Gänsefußpollen. In mäßiger Belastung sind noch immer Nessel und Gräser, aber auch Linden- und Kieferpollen unterwegs und in schwacher Konzentration schauen einfach noch auch ein paar Ampfer- und Beifußpollen vorbei. Ihnen allen einen angenehmen Start in diesen heißen Mittwoch.
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0: Temperaturen erreichen 26 bis 30 Grad.
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2: Ich bin Ina Pleier. Nach dem Terroranschlag auf den Christopher Street Day in Berlin vom Wochenende wird das Sicherheitskonzept für den CSD in Aachen Ende August noch einmal überprüft. Zunächst soll an den bisherigen Maßnahmen festgehalten werden. Es beinhaltet Demo, Parade und Straßenfest, so die Veranstalter von Rainbow e.V. Unter anderem setzt man auf Durchfahrtssperren. Die Stadt wird heute noch einmal das Konzept unter die Lupe nehmen, um mögliche Schwachstellen auszuloten und nachzubessern. Das Gespräch hatte Aachens Oberbürgermeister Michael Simons als Reaktion auf den Anschlag von Berlin angekündigt. Ein neues Bauprojekt soll schon bald mehr Leben in die Innenstadt von Verviers bringen. Aktuell liegt ein entsprechender Bauantrag bei der Stadt aus. Dieser sieht vor, das frühere Grand Café und das benachbarte Carré am Märtyrerplatz umzugestalten. Dort sollen ein neuer Gastronomiebetrieb sowie Wohnungen entstehen. Die beiden bisherigen Gebäude stehen seit mehreren Jahren leer. Ein erster Planungsvorschlag war aus Denkmalschutzgründen abgelehnt worden. Nun haben sich Bauherren und Behörden auf eine einvernehmliche Lösung verständigt. Vom zuständigen Chefen für Städtebau gab es in der Tageszeitung La Meuse ein positives Feedback für das Vorhaben. Anmerkungen und Kritik zum Projekt können bei der Stadtverwaltung noch bis zum 1. September eingereicht werden. Erst danach wird über die Baugenehmigung entschieden. Die Stadt Eschweiler kann ihren Haushalt für das laufende Jahr wie geplant umsetzen. Die Städteregion Aachen hat grünes Licht zur Genehmigung der Haushaltssatzung gegeben. Damit kann die Stadt alle geplanten Ausgaben vornehmen. Und das auch im freiwilligen Bereich. Allerdings hat die Städteregion eine deutliche Warnung nach Eschweiler übermittelt. Sollte sich die Finanzlage nicht deutlich verbessern, müsste Eschweiler spätestens ab 2030 ein Haushaltssicherungskonzept aufstellen. Das wäre mit einem engen Sparplan für die Stadt verbunden. Wegen der großen Hitze und der anhaltenden Trockenheit nimmt die Waldbrandgefahr in unserer Region weiter zu. Fast überall in Belgien und NRW gelten inzwischen die höchste oder zumindest die zweithöchste Gefahrenstufe. Noch einmal weisen die Behörden darauf hin, dass nur im geschützten heimischen Umfeld gegrillt werden darf. Offene Feuer, Grillen an Grillplätzen sowie das Abstellen von Fahrzeugen auf Wiesen in freier Natur sind wegen der Brandgefahr verboten. Außerdem sollten keine Zigarettenstummel, Glasflaschen, Alufolien oder Dosen im Grünen liegen gelassen werden. Wer Rauchentwicklung wahrnimmt, sollte sofort die Feuerwehr alarmieren. In der Nacht zum Mittwoch war es bereits zu einem kleineren Schwelbrand in einem Wald bei Mechernich gekommen. Ein umgestürzter Baum war dort in Brand geraten. Zeugen hatten den Rauch aus dem Wald bemerkt und die Feuerwehr alarmiert. Das Feuer war bereits auf Gestrüpp, Äste und Laub übergegangen. Zwischenzeitlich stand eine Fläche von 150 Quadratmetern in Vollbrand. Die Kriminalpolizei hat Ermittlungen zur Brandursache aufgenommen. 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

Oh Mann, oh Mann, wo hat der Mann nur seine Augen? Singt Juliane Werning und das erinnert mich doch glatt daran, dass ich meiner Frau einen guten Morgen wünsche. Nicht, dass sie denkt, ich hätte sie vergessen. Was ich auf gar keinen Fall vergesse, ist der nächste Titel. Es singen für sie Fleetwood Mac mit Albatros.

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1: Hoch Olaf fliegt rund über Rumänien und von Großbritannien her nähert sich die Gudrun. Und dazwischen ist der Weg frei für heiße Luft aus Frankreich und Spanien. Und so bekommen wir oft Sonnenschein ab, ab und zu auch mal ein paar Schleierwolken oder ein paar flache Quellwolken. Teils auch leichte Eintrübungen durch die Waldbrände in Frankreich. Der Wind ist meistens nur schwach unterwegs und kommt aus südlichen Richtungen und die Temperaturen sind hoch mit 30 Grad im Hohen Venn, 31 Grad in Simmerath und Kalter, 32 Grad in Holschen, 33 Grad in Raren und Nideggen, 34 Grad in Heimbach und Gemünd und Aachen schafft sogar die 35 Grad Marke. Am Donnerstag nach lauer Nacht mit teilweise über 20 Grad erst Sonnenschein und dann im Tagesverlauf kann es dann ganz örtlich Schauer oder Gewitter geben, aber es kann durchaus auch sein, dass da eine Front mit viel Wind über uns hinwegzieht. Und dazu wird es im Vorfeld nochmal heiß mit durchaus an die 35 Grad Marke heran, ehe dann zum Nachmittag doch kühlere Luft von Nordwesten her bei uns einsickert, denn der Wind dreht dann auf Nordwest und bringt dann zum Freitag und zum Samstag kühlere Luft mit, angenehmere Luft bei viel Sonnenschein und wenige Wolken und mit 25 bis 29 Grad super angenehm. Aber die Waldbrandgefahr wird weiterhin bei uns sehr hoch bleiben, denn nennenswert Regen ist nicht in Sicht.
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14: Der Donnerstag startet noch einmal sommerlich heiß. Ab dem Nachmittag ziehen immer mehr Quellwolken auf und die Temperaturen klettern auf Werte um 35 Grad in Eupen und in Stolberg und auf 31 Grad in St. Vith und in Schleiden. In der Kölner Bucht bis 36 Grad. Am Abend und in der Nacht muss verbreitet mit Schauern und Gewittern gerechnet werden. Die Temperaturen gehen auf 19 bis 15 Grad zurück. Am Freitagmorgen weitere Schauer und Gewitter. Erst im Tagesverlauf lockert es dann wieder auf und die Sonne kommt zum Vorschein. Die Höchsttemperaturen erreichen 26 bis 30 Grad.
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15: Ich bin Katrin Müller. Nach dem Hin und Her beim Personalumbau will die Union den Blick nach vorn richten. Doch es droht neuer Ärger. Die drei ostdeutschen CDU-Ministerpräsidenten verlangen Änderungen bei den geplanten Sozialreformen. Regierungschef Mario Vogt aus Thüringen, Sven Schulze aus Sachsen-Anhalt und Michael Kretschmer aus Sachsen fordern unter anderem, dass es bei der abschlagsfreien Rente nach 45 Beitragsjahren bleibt.
16: Wer 45 Jahre in die Rentenversicherung eingezahlt habe, der habe genug eingezahlt, sagen die Ministerpräsidenten von Sachsen-Anhalt, Thüringen und Sachsen. Und sie verlangen, dass dieser Grundsatz auch in Zukunft gilt. Die Rentenkommission will ja unter anderem stärker auf Betriebsrenten abheben, doch auf die können im Osten nur wenige hoffen. Und bei der Pflege, da lautet die Forderung an Berlin, bitte denkt daran, dass der Eigenanteil Menschen mit wenig Rente nicht überfordert. In Sachsen-Anhalt wird im September gewählt, auch deshalb kommt die Forderung jetzt. Aus Berlin, Lea Matschulat.
15: BMW brechen die Gewinne weg. Im zweiten Quartal verdiente der Münchner Autobauer nach Steuer nur noch 1,2 Milliarden Euro. 35% weniger als im Vorjahreszeitraum, wie der Konzern mitteilte. Auch die Umsätze sanken deutlich, von 34 Milliarden auf 31 Milliarden Euro. Die Zahlen kommen kurz nachdem ein Stellenabbauprogramm bei BMW bekannt wurde. Die Menschheit lebt ab heute über ihre Verhältnisse. Mit dem heutigen Tag sind die natürlichen Rohstoffe aufgebraucht, die die Erde innerhalb eines Jahres erneuern kann. Der sogenannte Erdüberlastungstag wird jährlich neu von der Organisation Global Footprint Network berechnet. In diesem Jahr liegt er 6 Tage später als 2025.
17: Die leichte Verschiebung in diesem Jahr lässt auf den ersten Blick vermuten, dass die Menschheit etwas nachhaltiger lebt. Laut WWF liegt der Grund aber in aktualisierten Daten. Anfang der 1970er Jahre lag der Erdüberlastungstag noch Ende Dezember. Seither ist er immer weiter nach vorne gerückt. Um unseren tatsächlichen Bedarf zu decken, wären rechnerisch aktuell mehr als 1,7 Erden nötig. Diana Kramer, Nachrichtenredaktion.
15: Deutschlands Verbraucherinnen und Verbraucher müssen sich nach dem Auslaufen des Tankrabatts auf höhere Teuerungsraten einstellen. Nach dem Rückgang auf 2,3% im Juni dürfte die Inflation im Juli laut Volkswirten gestiegen sein. Heute veröffentlicht das Statistische Bundesamt eine erste Schätzung.
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0: Auch in der letzten Stunde steht wieder einiges auf dem Programmplan. Im Gepäck habe ich für Sie das Horoskop, den Energiespartipp von Jan-Paul Mohr, die aktuellen Nachrichten um 9:55, eine Folge Du und dein Garten Classics in der zweiten Hälfte der Stunde, heute zum Thema Maracujas. Aber zunächst erst einmal ist Silvia im Rausch der Gefühle.
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1: Widder.
2: Lassen Sie die neue Woche ruhig angehen. Die Hektik des Alltags wird Sie schon früh genug in Atem halten.
1: Stier.
2: Überlegen Sie sich die nächsten Schritte gut. In einer privaten Angelegenheit ist Fingerspitzengefühl gefragt.
1: Zwillinge.
2: Heute steht Venus und Saturn hinter Ihnen und bewahrt Sie vor Fehlentscheidungen.
1: Krebs.
2: Der Karrierefahrstuhl fährt nicht immer nur nach oben. Das bedeutet aber nicht, dass Sie sich Sorgen machen müssen. Warten Sie einfach ab.
1: Löwe.
2: Grundsätzlich sind Sie jetzt gut beraten, wenn Sie auf Teamarbeit setzen. Als Alpha-Tier fällt Ihnen das aber schwer.
1: Jungfrau.
2: Sie weichen heute von Ihren Bahnen ab und das könnte ganz schön ins Auge gehen.
1: Waage.
2: Gestalten Sie den Abend angenehm. Lassen Sie den Alltag vor der Tür und gönnen Sie sich ein paar blaue Stunden.
1: Skorpion.
2: Während Sie sonst lieber langsam und gründlich arbeiten, sind Sie heute beruflich auf Zack und schaffen eine Menge Arbeit in kurzer Zeit.
1: Schütze.
2: Lassen Sie Ihr Umfeld an Ihren Erfahrungen teilhaben. Man wird Ihnen sehr dankbar sein.
1: Steinbock.
2: Arbeiten Sie aufmerksam und konzentriert. Viele Fehler sind mit ein bisschen mehr Vorsicht leicht zu vermeiden.
1: Wassermann.
2: Halten Sie sich mit Versprechen lieber zurück. Das könnte Sie ganz schön in Verlegenheit bringen.
1: Fische.
2: Sie sind mit Ihrer privaten Situation nicht so zufrieden, wie Sie es anderen glaubhaft machen wollen. Denken Sie mal darüber nach, wo man etwas ändern könnte.

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1: Die Mikrowelle ist kein Atomantrieb für ein gigantisches Sonntagsbratenprojekt, sondern ein kleines, fein dosierbares Werkzeug für den Küchenalltag. Sie glänzt vor allem bei kleinen Portionen, gleichmäßig verteilten Resten und allem, was schnell und schonend warm werden soll. Wer dabei abdeckt, verhindert nicht nur Spritzereien, sondern spart auch Energie, weil die Wärme besser im Gericht bleibt. Gleiches gilt für die Restwärme, oft reichen ein paar Sekunden weniger, weil die Speisen auch nach dem Signalton noch weiter ziehen. Für größere Mengen oder voluminöse Aufläufe ist der Backofen die bessere Wahl. Aber bitte clever nutzen, Umluft statt Ober- und Unterhitze. Und nicht minutenlang vorheizen, wenn es nicht unbedingt sein muss. Das spart Strom, schont die Geduld und liefert trotzdem ein knackiges Erlebnis. Und wer wirklich nur Butter weich machen will, braucht garantiert keine 800 Watt und schon gar nicht 2 Minuten. Außer man plant spontan einen Butter-Vulkanausbruch. Also meine Lieben, strahlen ja, aber bitte nur dort, wo es schmeckt und spart.
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1: Der Donnerstag startet noch einmal sommerlich heiß. Ab dem Nachmittag ziehen immer mehr Quellwolken auf und die Temperaturen klettern auf Werte um 35 Grad in Eupen und in Stolberg und auf 31 Grad in St. Vith und in Schleiden. In der Kölner Bucht bis 36 Grad. Am Abend und in der Nacht muss verbreitet mit Schauern und Gewittern gerechnet werden. Die Temperaturen gehen auf 19 bis 15 Grad zurück. Am Freitagmorgen weitere Schauer und Gewitter. Erst im Tagesverlauf lockert es dann wieder auf und die Sonne kommt zum Vorschein. Die Höchsttemperaturen erreichen 26 bis 30 Grad.
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3: Ich bin Ina Pleier. Die Deutsche Bahn hat neue Details zur aktuellen Streckensperrung zwischen Köln und Aachen bekannt gegeben. Mindestens bis Montag kann die Trasse nicht wieder wie geplant freigegeben werden. Grund ist die Beseitigung eines Unfallschadens im Bereich einer Baustelle. Am Ende einer Baumaßnahme war ein Bauzug entgleist. Zwei Weichen wurden beschädigt. Diese müssen vollständig repariert werden, bevor wieder Züge rollen. Für die Kunden im Regionalverkehr bedeutet das Umsteigen auf

0: gearbeitet, das laufend erweitert werden kann. Geplant sind unter anderem eine Temperaturkarte für die Klinik, spezielle Hitzevisiten für besonders gefährdete Patienten und ein Meldesystem für akute Hitzesituationen. Anlass dafür ist, dass rund 30% des Hauptgebäudes noch nicht klimatisiert sind. Vor allem in den älteren Gebäudeteilen bleibe der Hitzeschutz eine Herausforderung. Dort will die Uniklinik deshalb weitere technische und bauliche Maßnahmen prüfen. Die letzte Hitzewelle im Juni hatte nicht nur die Krankenhäuser vor Herausforderungen gestellt. Das Robert-Koch-Institut registrierte in dem Monat auch eine deutliche Übersterblichkeit. Wie bei Radio 700 berichtet, wird ab Montag wegen Bauarbeiten der Bahnverkehr zwischen Verviers und Welkenrath eingeschränkt. Bis zum 23. August erneuert Infrabel einen Teil der Gleisanlagen. Mehrere Linien werden umgeleitet oder verkürzt. Davon werden vor allem die Bahnhöfe von Olpen und Welkenrath betroffen sein. Die SNCB rät, sich rechtzeitig vor einer Reise über die Fahrpläne im Internet zu informieren. Denn nur teilweise werden in Ostbelgien Ersatzbusse eingesetzt. Diese verkehren zudem nur ab und bis Welkenrath, wie die belgische Bahn jetzt mitteilt. Wanderer in Ostbelgien sind begeistert. Im Mai wurde in Heppenbach eine neue XX-Large-Sitzbank aufgestellt. Nun steht fest, dass dieses Angebot gut angenommen wird. Nur dank der unermüdlichen ehrenamtlichen Arbeit der 16 Mitglieder des Verschönerungsvereins im Dorf konnte das Projekt umgesetzt werden. Der Verein hatte vor einiger Zeit bereits die Grillhütte modernisiert. Sie wird nun pro Jahr zwischen 30 und 40 Mal vermietet. Viele Wanderer nutzen seit Mai die Gelegenheit, eine kleine Tour über 2 Kilometer von der Hütte zur Bank zu machen. Weitere Projekte wie die Instandsetzung eines alten Brunnens stehen bevor. Außerdem soll der Waldlehrpfad eine neue Beschilderung erhalten. 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

Haben Sie schon einmal versucht, Südfrüchte bei sich zu Hause anzubauen? Ich kümmere mich nun seit einigen Jahren um eine kleine Avocadopflanze, die mit etwas Mühe meinerseits vor sich hin wächst und gedeiht. Es geht also, ist aber nicht so einfach, wie uns Gärtnermeister Schmitz gleich erklären wird in Du und dein Garten Classics. Davor hören wir Anna Bergendahl mit dem Barcelona Blues. 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
1: Auch heute haben wir wieder eine Hörerfrage an Gärtnermeister Karl-Josef Schmitz. Diesmal aus St. Vith. Hier will ein Hörer mit Exoten experimentieren. Honigmelonen wachsen bereits erfolgreich bei ihm. Nun will er das auch bei Maracujas probieren. In Luxemburg hat er das schon mal gesehen. Kann das klappen?
2: Mit der Passionsblume ist es wirklich nicht ganz einfach. Man unterscheidet ja hier auch verschiedene Passionsblumen. Essbar ist die Passiflora edulis. Die Passionsfrucht ist auch in der Anzucht sehr schwierig. Also ich würde hier schon zu Stecklingen raten. Aus Samen zu ziehen, das ist wirklich nicht einfach.
1: Nicht selber ziehen, sondern einen jungen Baum kaufen ist also am besten. Wo bekomme ich denn Maracuja-Pflanzen?
2: Sie sollten diese Pflanzen vielleicht auch in einem guten Gartencenter oder in einer guten Gärtnerei im Frühjahr vorbestellen. Das macht schon Sinn. Man unterscheidet ja auch Passiflora Maracuja und auch Sie möchten ja speziell diese Maracuja-Pflanze haben. Da muss man wirklich schauen, welche Pflanzen man da in einem guten Gartencenter bekommt. Aber bitte, die Pflanzung sollte dann im Frühjahr stattfinden.
1: Also haben wir noch ein wenig Zeit für die Planung. Was sollten wir ansonsten noch über Maracuja-Pflanzen wissen?
2: Die Maracuja-Pflanze wird überwintert bei ca. 10 Grad plus und setzt Früchte an, ja, so ab ca. 24 Grad. Ist wärmeliebend und naja, schauen Sie einfach mal, dass Sie da einen passenden Gärtner oder Gärtnerei finden, der Ihnen diese Pflanze im Frühjahr besorgen kann.
1: Eine Maracuja im eigenen Garten ist also eine echte Herausforderung. Wenn auch Sie Fragen an Gärtnermeister Karl-Josef Schmitz haben, dann schreiben Sie uns einfach eine Mail oder rufen Sie bei uns im Studio an. Wir helfen Ihnen gerne weiter.
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Wie schnell doch die Zeit vergeht, wenn man Spaß hat. Danke fürs Zuhören. Carlo Thomas verabschiedet sich und ab 10 Uhr hören Sie Uwe Lorenz mit dem Rendezvous. Nun noch ein wenig Musik, gefolgt von einer kurzen Pause für die drei Ws, also Werbung, Wetter und die Weltnachrichten hier bei Radio 700.

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6: Der Donnerstag startet noch einmal sommerlich heiß. Ab dem Nachmittag ziehen immer mehr Quellwolken auf und die Temperaturen klettern auf Werte um 35 Grad in Eupen und in Stolberg und auf 31 Grad in St. Vith und in Schleiden. In der Kölner Bucht bis 36 Grad. Am Abend und in der Nacht muss verbreitet mit Schauern und Gewittern gerechnet werden. Die Temperaturen gehen auf 19 bis 15 Grad zurück. Am Freitagmorgen weitere Schauer und Gewitter. Erst im Tagesverlauf lockert es dann wieder auf und die Sonne kommt zum Vorschein. Die Höchsttemperaturen erreichen 26 bis 30 Grad.
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7: Ich bin Katrin Müller. Fast 10.000 Menschen sind nach RKI-Schätzungen in diesem Sommer an den Folgen von Hitze gestorben. Das ist mehr als in jedem anderen gesamten Jahr seit 2016. Mehr als die Hälfte der Hitzetoten wurde während der Hitzewelle Ende Juni registriert.
8: Temperaturen um die 40 Grad, gerade ältere Menschen verkraften das nicht gut. Nicht mal jeder zehnte Hitzetote war jünger als 65, alle anderen älter. Besonders stark betroffen ist die Gruppe der über 85-Jährigen. Meist führt ein Hitzeschlag in Verbindung mit Vorerkrankungen zum Tod. Die Extremtemperaturen diesen Sommer haben eine bundesweite Debatte über mehr Hitzeschutz ausgelöst. Kommunen und Opposition fordern mehr Geld, etwa für mehr Stadtgrün und die Entsiegelung von Flächen. Aber auch um Kitas, Krankenhäuser und Pflegeeinrichtungen herunterzukühlen. Tanja Wagner, Nachrichtenredaktion.
7: Nach dem Hin und Her beim Personalumbau will die Union den Blick nach vorn richten. Doch es droht neuer Ärger. Die drei ostdeutschen CDU-Ministerpräsidenten verlangen Änderungen bei den geplanten Sozialreformen. Mario Vogt aus Thüringen, Sven Schulze aus Sachsen-Anhalt und Michael Kretschmer aus Sachsen fordern unter anderem, dass es bei der abschlagsfreien Rente nach 45 Beitragsjahren bleibt. BMW brechen die Gewinne weg. Im zweiten Quartal verdiente der Münchner Autobauer nach Steuern nur noch 1,2 Milliarden Euro. 35% weniger als im Vorjahreszeitraum, wie der Konzern mitteilte. Auch die Umsätze sanken deutlich, von 34 Milliarden auf 31 Milliarden Euro. Die Zahlen kommen kurz nachdem ein Stellenabbauprogramm bekannt wurde bei BMW. Bundesverkehrsminister Steffen Bilger zeigt sich über den ersten Halbjahresgewinn der Deutschen Bahn seit 7 Jahren erfreut, weist aber zugleich auf weiteren Verbesserungsbedarf hin. Das seien gute Nachrichten, vor allem auch, dass die Fahrgastzahlen deutlich gestiegen seien, sagte Bilger im Frühstart von RTL und NTV. Aber die Bahn müsse auch bei der Pünktlichkeit vorankommen.
9: Also mit der Bahn müssen wir daran arbeiten, dass wir schneller, besser werden, auch was die Pünktlichkeitswerte anbelangt. Aber ich muss schon auch sagen, die vielen Investitionen jetzt ins Netz führen natürlich dann auch zu Streckensperrungen. Ja. Sie führen auch immer wieder zu Verspätungen.
7: Die Deutsche Bahn hat Medienberichten zufolge im ersten Halbjahr 2026 schwarze Zahlen im Kernbereich geschrieben.
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12: Einen wunderschönen guten Morgen wünscht Uwe Lorenz am Mikrofon bei Radio 700. Es geht los mit Ihrem Rendezvous ab 10 am Donnerstag.
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Die Saragossa Band bei Radio 700, immer richtig, wenn es um gute Stimmung geht. Tja, und Schlager und Oldies in der richtigen Mischung, das ist ja auch das Thema unserer heutigen dreistündigen Sendung. Aber es gibt natürlich auch Informationen, wie Sie wissen. Und gleich wieder ein Abstecher in unsere Sommerküche. Da gibt es wieder ein leckeres Rezept für ein sommerliches Menü. Da hören wir gleich rein. Dann natürlich unsere Regionalmeldungen, die sind auch dabei. Und das Gesundheitswetter.

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2: Unsere Empfehlung für heute: Nackenspießbraten vom Grill. Die Zutaten: 2,5 Kilo Schweinenacken am Stück, 3 Esslöffel Senf, 10 Scheiben mager geräucherten Speck, eine große Zwiebel, Salz und Pfeffer, Paprikapulver, ein halbes Päckchen Kräuter de Provence und natürlich Eifler Landbier. Die Zubereitung: den Schweinenacken auf der unteren Seite einmal längs einschneiden, aber nicht ganz durchschneiden, sodass er am Stück bleibt. Das gleiche jetzt auf der oberen Seite. Auch hier bitte nicht ganz durchschneiden. Praktisch sieht es aus wie ein doppeltes Schmetterlingsstück XXL. Mit Salz und Pfeffer, Paprika, den Kräutern würzen und mit Senf bestreichen. Das bitte auf beiden Seiten. Jetzt mit dem durchwachsenen Speck und der geschnittenen Zwiebel belegen. Den Nacken zusammenrollen und mit gutem festen Küchengarn umwickeln. Den jetzt fertigen Braten in Alufolie wickeln und wieder mit Küchengarn umwickeln. Hier ist es so, dass das Küchengarn höchstwahrscheinlich nach circa einer Stunde auf dem Grill verbrennen wird, aber das ist nicht so schlimm. Das Ganze jetzt auf einen Grillspieß stecken und circa 2,5 Stunden vor sich hindrehen lassen. Nach circa weiteren 2,5 Stunden die Alufolie entfernen und das Fleisch noch eine halbe Stunde ganz langsam sich weiterdrehen lassen. Kommt drauf an, wie braun Sie es haben wollen. In dieser Zeit bitte mehrfach mit dem leckeren Eifler Landbier bepinseln. PS, falls noch was in der Flasche über ist, kann man das wunderbar beim Grillen auch trinken. Das Ganze dauert circa eine halbe Stunde. Der Gaumen wird es euch danken. Ein wunderbar schmackhaftes und leckeres Grillgericht. Dazu passt wunderbar Knoblauchbaguette, Tzatziki und Barbecue-Sauce. Guten Appetit!
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So, gleich 20 nach 10. Das ist mal wieder Zeit für unsere Nachrichtenredaktion, Sie auf den neuesten Stand der Dinge zu bringen, was die Regionalmeldungen anbetrifft. Geht gleich los.

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1: Heute Nachmittag scheint zunächst noch verbreitet die Sonne, später ziehen immer mehr Quellwolken auf. Gegen Abend muss verbreitet mit Schauern und Hitzegewittern gerechnet werden, die auch heftig ausfallen können. Die Höchstwerte liegen bei 35 Grad in Raren und in Aachen und bei 30 Grad in Monschau und in Bütchenbach. Am Abend und in der Nacht ist es verbreitet dicht bewölkt, immer wieder muss mit Schauern gerechnet werden. Die Luft kühlt ab auf 19 bis 14 Grad. Freitagmorgen muss noch verbreitet mit Schauern und Gewittern gerechnet werden. Im Tagesverlauf kommt dann aber die Sonne durch. Die Temperaturen klettern auf 26 bis 30 Grad.
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2: Ich bin Ina Pleier. Die Deutsche Bahn hat neue Details zur aktuellen Streckensperrung zwischen Köln und Aachen bekannt gegeben. Mindestens bis Montag kann die Trasse nicht wieder wie geplant freigegeben werden. Grund ist die Beseitigung eines Unfallschadens im Bereich einer Baustelle. Am Ende einer Baumaßnahme war ein Bauzug entgleist. Zwei Weichen wurden beschädigt. Diese müssen vollständig repariert werden, bevor wieder Züge rollen. Für die Kunden im Regionalverkehr bedeutet das Umsteigen auf die S-Bahn. Im Fernverkehr werden viele Züge über Mönchengladbach Reit umgeleitet. Die Fahrzeit verlängert sich dadurch um mindestens 55 Minuten. Die Züge der Linien RE1 und RE9 fallen in Teilbereichen aus. Zudem gibt es einen Schienenersatzverkehr mit Bussen und einer Expresslinie zwischen den Hauptbahnhöfen Aachen und Köln. Die RWTH Aachen will sich besser auf Hitzewellen vorbereiten. Derzeit wird an einem Hitzeschutzkonzept gearbeitet, das laufend erweitert werden kann. Geplant sind unter anderem eine Temperaturkarte für die Klinik, spezielle Hitzevisiten für besonders gefährdete

0: Das Institut registrierte in dem Monat auch eine deutliche Übersterblichkeit. Wie bei Radio 700 berichtet, wird ab Montag wegen Bauarbeiten der Bahnverkehr zwischen Verviers und Welkenrath eingeschränkt. Bis zum 23. August erneuert Infrabel einen Teil der Gleisanlagen. Mehrere Linien werden umgeleitet oder verkürzt. Davon werden vor allem die Bahnhöfe von Olpen und Welkenrath betroffen sein. Die SNCB rät, sich rechtzeitig vor einer Reise über die Fahrpläne im Internet zu informieren. Denn nur teilweise werden in Ostbelgien Ersatzbusse eingesetzt. Diese verkehren zudem nur ab und bis Welkenrath, wie die belgische Bahn jetzt mitteilt. Wanderer in Ostbelgien sind begeistert. Im Mai wurde in Heppenbach eine neue XX-Large-Sitzbank aufgestellt. Nun steht fest, dass dieses Angebot gut angenommen wird. Nur dank der unermüdlichen ehrenamtlichen Arbeit der 16 Mitglieder des Verschönerungsvereins im Dorf konnte das Projekt umgesetzt werden. Der Verein hatte vor einiger Zeit bereits die Grillhütte modernisiert. Sie wird nun pro Jahr zwischen 30 und 40 Mal vermietet. Viele Wanderer nutzen seit Mai die Gelegenheit, eine kleine Tour über 2 Kilometer von der Hütte zur Bank zu machen. Weitere Projekte wie die Instandsetzung eines alten Brunnens stehen bevor. Außerdem soll der Waldlehrpfad eine neue Beschilderung erhalten. 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

Tja, Gabi wartet immer noch im Park. Udo Jürgens und ein Schiff wird kommen. Darauf wartet jetzt jemand ganz anderes, nämlich Lala Andersen. 1960, Wahnsinn, schon sehr lange her war das ein Riesenhit, ursprünglicher von Melina Mercury aus dem Film Sonntags nie. Und auch sie hat eine deutsche Version damals abgeliefert. Aber die von Lala Andersen, die war erfolgreicher. Ja, und die hören wir jetzt gleich. Und dann hören wir meinen Kollegen Jochen Spät. Und was hat er für uns? Natürlich das Gesundheitswetter.

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2: Die wieder rasant steigenden Temperaturen sorgen derzeit vor allem bei Menschen mit niedrigem Blutdruck für Probleme. Es kann zu Schwindel und Abgeschlagenheit, Müdigkeit und erhöhter Neigung zu Kopfweh und Migräne kommen. Aber auch bei allen anderen gilt, warme Nächte, Schlaftiefe herabgesetzt. Mit der Konzentrations- und Leistungsfähigkeit ist es nicht zum Besten bestellt. Und Vorsicht auch vor den sommerlich heißen Temperaturen. Es gilt besonders viel trinken, vor allem bei älteren und kranken Menschen, aber auch bei Kindern. Nicht zu lange in die Sonne, immer auf ausreichend Sonnenschutz achten und wenn Sie draußen unterwegs sind, dann nicht einfach aufgeheizt ins kühle Nass schwimmen und das kann lebensgefährlich sein. Außerdem bitte unbedingt auf einen hohen Sonnenschutzfaktor achten und es ist eine hohe Ozonbelastung angesagt, also unbedingt auch hier auf Ihre Gesundheit achten. Wir blicken noch auf den Pollenflug. Wir haben eine starke Konzentration weiter von Wegerich, aber auch von Gänsefußpollen. In mäßiger Belastung sind noch immer Nessel und Gräser, aber auch Linden- und Kieferpollen unterwegs und in schwacher Konzentration schauen einfach noch auch ein paar Ampfer- und Beifußpollen vorbei. Ihnen allen einen angenehmen Start in diesen heißen Mittwoch.
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Das war sie bereits, die erste Stunde unseres Rendezvous am Donnerstag hier bei Radio 700 mit Uwe Lorenz am Mikrofon. Und ich bin auch die nächsten zwei Stunden für Sie da. Die zweite Stunde beginnt kurz vor 11, gleich nach den Weltnachrichten. Und ich hoffe, Sie sind dabei. Bleiben Sie einfach dran.

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6: Heute Nachmittag scheint zunächst noch verbreitet die Sonne, später ziehen immer mehr Quellwolken auf, gegen Abend muss verbreitet mit Schauern und Hitzegewittern gerechnet werden, die auch heftig ausfallen können. Die Höchstwerte liegen bei 35 Grad in Raren und in Aachen und bei 30 Grad in Monschau und in Büttchenbach. Am Abend und in der Nacht ist es verbreitet dicht bewölkt, immer wieder muss mit Schauern gerechnet werden, die Luft kühlt ab auf 19 bis 14 Grad. Freitagmorgen muss noch verbreitet mit Schauern und Gewittern gerechnet werden, im Tagesverlauf kommt dann aber die Sonne durch. Die Temperaturen klettern auf 26 bis 30 Grad.
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7: Ich bin Katrin Müller. Die deutsche Wirtschaft hat trotz der Belastungen durch den Iran-Krieg im Frühjahr ein Mini-Wachstum geschafft. Im zweiten Quartal legte das Bruttoinlandsprodukt zum Vorquartal um 0,2% zu und damit etwas stärker als erwartet. Das hat das Statistische Bundesamt anhand vorläufiger Daten errechnet. Angezogen haben demnach im Vergleich zum Vierteljahr davor vor allem die Exporte. Nach dem Hin und Her beim Personalumbau will die Union den Blick nach vorn richten. Doch es droht neuer Ärger. Die drei ostdeutschen CDU-Ministerpräsidenten verlangen Änderungen bei den geplanten Sozialreformen. Regierungschef Mario Vogt aus Thüringen, Sven Schulze aus Sachsen-Anhalt und Michael Kretschmer aus Sachsen fordern unter anderem, dass es bei der abschlagsfreien Rente nach 45 Beitragsjahren bleibt.
8: Wer 45 Jahre in die Rentenversicherung eingezahlt habe, der habe genug eingezahlt, sagen die Ministerpräsidenten von Sachsen-Anhalt, Thüringen und Sachsen. Und sie verlangen, dass dieser Grundsatz auch in Zukunft gilt. Die Rentenkommission will ja unter anderem stärker auf Betriebsrenten abheben, doch auf die können im Osten nur wenige hoffen. Und bei der Pflege, da lautet die Forderung an Berlin, bitte denkt daran, dass der Eigenanteil Menschen mit wenig Rente nicht überfordert. Aus Berlin, Lea Matschullat.
7: Die Menschheit lebt ab heute über ihre Verhältnisse. Mit dem heutigen Tag sind die natürlichen Rohstoffe aufgebraucht, die die Erde innerhalb eines Jahres erneuern kann. Der sogenannte Erdüberlastungstag wird jährlich neu von der Organisation Global Footprint Network berechnet. In diesem Jahr liegt er 6 Tage später als 2025.
9: Die leichte Verschiebung in diesem Jahr lässt auf den ersten Blick vermuten, dass die Menschheit etwas nachhaltiger lebt. Laut WWF liegt der Grund aber in aktualisierten Daten. Anfang der 1970er Jahre lag der Erdüberlastungstag noch Ende Dezember. Seither ist er immer weiter nach vorne gerückt. Um unseren tatsächlichen Bedarf zu decken, wären rechnerisch aktuell mehr als 1,7 Erden nötig. Diana Kramer, Nachrichtenredaktion.
7: In diesem Jahr sind nach Schätzungen des Robert-Koch-Instituts deutschlandweit bereits fast 10.000 Menschen wegen hoher Temperaturen gestorben. Die Zahl der hitzebedingten Sterbefälle bis zum 19. Juli liegt bei 9.800, wie aus dem aktuellen RKI-Wochenbericht zur hitzebedingten Mortalität hervorgeht. Das ist mehr als in jedem einzelnen Gesamtjahr seit 2016.
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12: Hallo zur zweiten Stunde unseres Rendezvous ab 10 am Donnerstagvormittag mit Uwe Lorenz am Mikrofon bei Radio 700.
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0: Dolly Parton bei Radio 780 Jahre und kein bisschen leise, könnte man da sagen. Ja, ganz viel weitere Schlager und Oldies natürlich auch jetzt in dieser zweiten Stunde unserer Sendung. Gleich machen wir wieder einen kleinen Besuch in den Tierheimen der Region und das Motto kennen Sie, Körbchen gesucht. Unsere Regionalmeldungen sind in dieser Stunde mit dabei und wir werfen einen Blick auf den Veranstaltungskalender.
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0: Und jetzt sind wir wieder zu Besuch in den Tierheimen der Eifel. Radio 700, Körbchen gesucht.
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2: Heute bei Körbchen gesucht. Eine ganz liebe Hundedame, die dringend ein neues Zuhause sucht. Doch sie bringt ein Handicap mit. Sie ist ein Listenhund. Wer sie halten möchte, braucht eine behördliche Genehmigung. Diese lohnt sich allerdings. Wer Bounty einmal gesehen hat, wird sofort verliebt sein. Jana Göbel vom Tierheim Mechernich stellt sie uns vor.
3: Bounty ist ein 4 Jahre altes Staffordmädchen bei uns, die aus einer Beschlagnahmung stammt. Ein ganz netter Hund, also zu Menschen super nett. Katzen gehen auf gar keinen Fall und andere Hunde entscheidet sie nach Sympathie. Bounty ist jetzt auf jeden Fall freigegeben offiziell und darf vermittelt werden und sie wird halt auf gar keinen Fall in eine Familie mit Kindern vermittelt.
2: Bounty darf nur an hundeerfahrene Halter vermittelt werden. Einige Nachweise sind erforderlich und auch das neue Zuhause muss an einigen Punkten auf Bounty und ihre Bedürfnisse zugeschnitten sein.
3: Auf jeden Fall jemand, der Ahnung von der Rasse hat und auf jeden Fall jemand, der nicht jetzt den ganzen Tag arbeiten ist, am besten sie mit zur Arbeit nimmt, weil, wie gesagt, manchmal zerstört sie halt alles. Manchmal ist sie auch ganz lieb, also allein bleiben muss man mit ihr dann noch wahrscheinlich noch üben. Am besten jemand, der sie auch mit zur Arbeit nehmen kann oder halt Homeoffice hat.
2: Teilweise ist das Verhalten von Bounty noch ziemlich ungestüm. Hier sollte deshalb bei der Erziehung nachgearbeitet werden. Und da sie schon ein erwachsener Hund ist, wird der Besuch einer Hundeschule nicht schaden.
3: Ja, Hundeschule würde ich schon empfehlen, vor allen Dingen, dass sie da mal mit anderen Hunden zusammen spielen kann, beziehungsweise das Verhalten gegenüber anderen Hunden lernen kann, weil, wie gesagt, manchmal ist sie halt, pöbelt sie an der Leine, manchmal ist sie aber auch total freundlich, das ist halt bei ihr nach Sympathie entscheidet sich das und ja, Hundeschule schadet ja generell eigentlich nie.
2: Bounty und viele andere Hunde suchen ein neues Zuhause. Wenn auch Sie Interesse haben, dann melden Sie sich einfach beim Tierheim Mechernich für einen Termin. Sie erreichen das Tierheim telefonisch unter Deutschland 02443 31236.
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1: Heute Nachmittag scheint zunächst noch verbreitet die Sonne, später ziehen immer mehr Quellwolken auf. Gegen Abend muss verbreitet mit Schauern und Hitzegewittern gerechnet werden, die auch heftig ausfallen können. Die Höchstwerte liegen bei 35 Grad in Raren und in Aachen und bei 30 Grad in Monschau und in Bütchenbach. Am Abend und in der Nacht ist es verbreitet dicht bewölkt, immer wieder muss mit Schauern gerechnet werden. Die Luft kühlt ab auf 19 bis 14 Grad. Freitagmorgen muss noch verbreitet mit Schauern und Gewittern gerechnet werden. Im Tagesverlauf kommt dann aber die Sonne durch. Die Temperaturen klettern auf 26 bis 30 Grad.
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2: Ich bin Ina Pleier. Die Deutsche Bahn hat neue Details zur aktuellen Streckensperrung zwischen Köln und Aachen bekannt gegeben. Mindestens bis Montag kann die Trasse nicht wieder wie geplant freigegeben werden. Grund ist die Beseitigung eines Unfallschadens im Bereich einer Baustelle. Am Ende einer Baumaßnahme war ein Bauzug entgleist. Zwei Weichen wurden beschädigt. Diese müssen vollständig repariert werden, bevor wieder Züge rollen. Für die Kunden im Regionalverkehr bedeutet das Umsteigen auf die S-Bahn. Im Fernverkehr werden viele Züge über Mönchengladbach Reit umgeleitet. Die Fahrzeit verlängert sich dadurch um mindestens 55 Minuten. Die Züge der Linien RE1 und RE9 fallen in Teilbereichen aus. Zudem gibt es einen Schienenersatzverkehr mit Bussen und einer Expresslinie zwischen den Hauptbahnhöfen Aachen und Köln. Die RWTH Aachen will sich besser auf Hitzewellen vorbereiten. Derzeit wird an einem Hitzeschutzkonzept gearbeitet, das laufend erweitert werden kann. Geplant sind unter anderem eine Temperaturkarte für die Klinik, spezielle Hitzevisiten für besonders gefährdete Patienten und ein Meldesystem für akute Hitzesituationen. Anlass dafür ist, dass rund 30% des Hauptgebäudes noch nicht klimatisiert sind. Vor allem in den älteren Gebäudeteilen bleibe der Hitzeschutz eine Herausforderung. Dort will die Uniklinik deshalb weitere technische und bauliche Maßnahmen prüfen. Die letzte Hitzewelle im Juni hatte nicht nur die Krankenhäuser vor Herausforderungen gestellt. Das Robert-Koch-Institut registrierte in dem Monat auch eine deutliche Übersterblichkeit. Wie bei Radio 700 berichtet wird, ab Montag wegen Bauarbeiten der Bahnverkehr zwischen Verviers und Welkenrath

0: und bis Welkenrath, wie die Belgische Bahn jetzt mitteilt. Wanderer in Ostbelgien sind begeistert. Im Mai wurde in Heppenbach eine neue XX-Large-Sitzbank aufgestellt. Nun steht fest, dass dieses Angebot gut angenommen wird. Nur dank der unermüdlichen ehrenamtlichen Arbeit der 16 Mitglieder des Verschönerungsvereins im Dorf konnte das Projekt umgesetzt werden. Der Verein hatte vor einiger Zeit bereits die Grillhütte modernisiert. Sie wird nun pro Jahr zwischen 30 und 40 Mal vermietet. Viele Wanderer nutzen seit Mai die Gelegenheit, eine kleine Tour über 2 Kilometer von der Hütte zur Bank zu machen. Weitere Projekte wie die Instandsetzung eines alten Brunnens stehen bevor. Außerdem soll der Waldlehrpfad eine neue Beschilderung erhalten. 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
1: Warum in die Ferne schweifen? Urlaubsstimmung vor der eigenen Haustür genießen? Können Sie bei der Beachparty im alten Schwimmbad in Euskirchen. Auch heute wieder ab 16 Uhr. Vierte Runde beim Sommer am See. Musik und Spaß für die ganze Familie und ein großes Programm für die Kinder sind garantiert. Heute ist Kölsche Ovent mit Kerk und Band. Ab 18 Uhr an der Weiheranlage Blankenheim. Live-Musik verspricht die Reihe Strandkultur im Seepark Zülpich. Ab 18 Uhr spielt dort die Dürener Band Soul Express. Filme schauen in ungewöhnlicher Atmosphäre. Das geht beim Kinosommer im Nettersheimer Scheunenkino. Film ab heißt es hier um 20 Uhr. Gezeigt wird jeden Abend ein anderer Streifen. Immer donnerstags ist Sommerparty im Take 5 in Deidenberg. Auch heute wird ab 20 Uhr wieder gefeiert. Bis Sonntagabend findet die beliebte Anna-Kirmes in Düren statt. Einer der größten Jahrmärkte der Region lockt mit mehr als 160 Buden und Fahrgeschäften und jeden Abend mit wechselndem Programm im Festzelt. Ab 12 Uhr auf dem Anna-Kirmes-Platz in Düren. Den Sommer genießen können Sie den ganzen Tag beim Burgenbauen oder im Liegestuhl sitzend, beim archimedischen Sandkasten auf dem Aachener Katschhof. Dort lädt das übergroße Schachspiel mit Figuren, die zur bevorstehenden Reit-WM einladen, zu einer Schachpartie ein. In der Würselener Innenstadt hat die Würselener Sandkiste geöffnet, mit Sand und Förmchen und einer Sommerlounge mit kulinarischen Angeboten. Und in der Dürener Innenstadt ist ein Sommerstrand aufgeschüttet. Auch hier kann man buddeln oder Beachvolleyball spielen oder sich an der Cocktailbar erfrischen. Kernige Rockmusik erwartet Sie mit der Band Thunder Mother um 20 Uhr im Aachener Musikbunker. Auch heute verwandelt sich Burg Reinhardtstein in Weißmes wieder zu Kastel Flora. Alle Räume und die Außenbereiche sind von Floristen mit prächtigem Blumenschmuck verziert worden. Daneben erwartet Sie ein großer Kunsthandwerkermarkt, Live-Musik und eine große Kunstausstellung bis Sonntag täglich von 10 bis 18 Uhr. Und auch heute finden wieder viele Konzerte mit Blasmusik und Marching Bands bei der 75. Ausgabe des World Music Contests in Kerkrade statt. Den ganzen Tag in der Roderhall, im Stadion und auf dem Markt. 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

Ja, das war die zweite Stunde unseres Rendezvous am Donnerstagvormittag hier bei Radio 700. Mein Name ist Uwe Lorenz. Ich bin auch in der dritten Stunde wieder für Sie da. Also jetzt erstmal der Serviceblock mit den Weltnachrichten und dann hören wir uns schon gleich wieder.

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20: Heute Nachmittag scheint zunächst noch verbreitet die Sonne, später ziehen immer mehr Quellwolken auf. Gegen Abend muss verbreitet mit Schauern und Hitzegewittern gerechnet werden, die auch heftig ausfallen können. Die Höchstwerte liegen bei 35 Grad in Raren und in Aachen und bei 30 Grad in Monschau und in Bütchenbach. Am Abend und in der Nacht ist es verbreitet dicht bewölkt, immer wieder muss mit Schauern gerechnet werden. Die Luft kühlt ab auf 19 bis 14 Grad. Freitagmorgen muss noch verbreitet mit Schauern und Gewittern gerechnet werden. Im Tagesverlauf kommt dann aber die Sonne durch. Die Temperaturen klettern auf 26 bis 30 Grad.
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21: Ich bin Katrin Müller. Fast 10.000 Menschen sind nach RKI-Schätzungen in diesem Sommer an den Folgen von Hitze gestorben. Das ist mehr als in jedem anderen gesamten Jahr seit 2016. Mehr als die Hälfte der Hitzetoten wurde während der Hitzewelle Ende Juni registriert.
22: Temperaturen um die 40 Grad. Gerade ältere Menschen verkraften das nicht gut. Nicht mal jeder zehnte Hitzetote war jünger als 65. Alle anderen älter. Besonders stark betroffen ist die Gruppe der über 85-Jährigen. Meist führt ein Hitzeschlag in Verbindung mit Vorerkrankungen zum Tod. Die Extremtemperaturen diesen Sommer haben eine bundesweite Debatte über mehr Hitzeschutz ausgelöst. Kommunen und Opposition fordern mehr Geld, etwa für mehr Stadtgrün und die Entsiegelung von Flächen. Aber auch um Kitas, Krankenhäuser und Pflegeeinrichtungen herunterzukühlen. Tanja Wagner, Nachrichtenredaktion.
21: Die deutsche Wirtschaft hat trotz der Belastungen durch den Iran-Krieg im Frühjahr ein Mini-Wachstum geschafft. Im zweiten Quartal legte das Bruttoinlandsprodukt zum Vorquartal um 0,2% zu und damit etwas stärker als erwartet. Das hat das Statistische Bundesamt anhand vorläufiger Daten errechnet. Angezogen haben demnach im Vergleich zum Vierteljahr davor vor allem die Exporte. Nach dem Hin und Her beim Personalumbau will die Union den Blick nach vorn richten. Doch es droht neuer Ärger. Die drei ostdeutschen CDU-Ministerpräsidenten verlangen Änderungen bei den geplanten Sozialreformen. Mario Vogt aus Thüringen, Sven Schulze aus Sachsen-Anhalt und Michael Kretschmer aus Sachsen fordern unter anderem, dass es bei der abschlagsfreien Rente nach 45 Beitragsjahren bleibt. Bundesverkehrsminister Steffen Bilger zeigt sich über den ersten Halbjahresgewinn der Deutschen Bahn seit 7 Jahren erfreut, weist aber zugleich auf weiteren Verbesserungsbedarf hin. Das seien gute Nachrichten, vor allem auch, dass die Fahrgastzahlen deutlich gestiegen seien, sagte Bilger im Frühstart von RTL und NTV. Aber die Bahn müsse auch bei der Pünktlichkeit vorankommen.
23: Mit der Bahn müssen wir daran arbeiten, dass wir schneller, besser werden, auch was die Pünktlichkeitswerte anbelangt. Aber ich muss schon auch sagen, die vielen Investitionen jetzt ins Netz führen natürlich dann auch zu Streckensperrungen. Ja. Sie führen auch immer wieder zu Verspätungen.
21: Die Deutsche Bahn hat Medienberichten zufolge im ersten Halbjahr 2026 schwarze Zahlen im Kernbereich geschrieben.
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26: Herzlich willkommen zur dritten Stunde unseres Rendezvous ab 10 am Donnerstagvormittag hier bei Radio 700. Am Mikrofon Uwe Lorenz.
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0: Willkommen zur dritten Stunde unserer Sendung nochmal. Und wie immer haben wir ja neben ganz viel guter Musik wieder aktuelle Themen für Sie. Zwei in dieser Stunde, außer unseren Regionalmeldungen. Wir blicken nach Marmagen, Nettersheim, Marmagen. Dort erstrahlt das Jugendhaus in neuem Glanz. Und Erik Butsch ist der neue Klimaschutzkoordinator für die Städteregion Aachen. Mit ihm haben wir gesprochen und das dann 20 vor 1 so circa.
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0: In neuem Glanz erstrahlt seit einiger Zeit das Jugendhaus in Nettersheim-Marmagen. Mit jeder Menge Herzblut wurde dort einiges verändert. Julia Thomas hat einen Blick hinter die Kulissen geworfen.
1: Schon länger gibt es ein Jugendhaus in Marmagen. Das ist jetzt in neue Räume umgezogen. Möglich machte das der Kauf eines Hauses an der Kölner Straße, das zum Jugendhaus umgestaltet wurde. Direkt daneben befindet sich ein Platz, der im nächsten Schritt so umgebaut wird, dass er auch für Veranstaltungen genutzt werden könnte. Am Umbau des Jugendhauses haben die Kinder und Jugendlichen aus dem Dorf selbst Hand angelegt. Vieles ist neu und alles richtig schön geworden, schwärmt auch Nettersheims Bürgermeister Norbert Krump.
2: Die Einheiten an sich sind weitestgehend erhalten geblieben. Es ist ein schön neu saniertes Haus, also hat Neuwert. Und wir haben es geschafft, neben einem Büro auch für die Leitung der offenen Kinder- und Jugendarbeit viele Bereiche herzustellen mit Sitzeck und Fernsehen, mit Kicker, mit Küchenbereich, wo die Kinder und Jugendliche sich in Zukunft aufhalten können.
1: Beim Tischkicker wäre auch bald der Rathauschef selbst schwach geworden. Zu viel Spaß macht es, eine Runde zu spielen. Genauso begeistert sind aber auch die Jugendlichen. Für sie ist ein solcher Treffpunkt im Dorf besonders wichtig, so Krump.
2: Wir haben ja zwei geführte Jugendtreffs über die Gemeinde. Das Juma jetzt in Marmagen, worüber wir reden, das Juni in Nettersheim. Und wir haben in allen anderen Dörfern nach Bedarf selbst geführte Jugendtreffs, die auch dann in Eigenverantwortung verwaltet und besucht werden. Und die offene Kinder- und Jugendarbeit ist ein wesentlicher Punkt, den wir auch im Rahmen der familienfreundlichen Kommune Nettersheim vorhalten und den Kindern da Aktivität und Treffpunkte ermöglichen.
1: Viele Stunden Arbeit haben die Jugendlichen in ihr neues Jugendhaus gesteckt. Den Rest übernahmen Gemeinde und Bauhof in Eigenleistung. Nicht nur die Gemeinde ist zufrieden, gerade bei den Jugendlichen kommt das neue Domizil richtig gut an. Das hat der Rathauschef selbst in Erfahrung bringen können.
2: Das kommt sehr gut an. Ich habe ja auch mit einigen Kindern und Jugendlichen sprechen können. Also sie sind sehr zufrieden mit dem neuen Domizil. Und ich denke, es ist auch nochmal auf den Blick der aktuellen Zeit eine hochnotwendige Aufgabe, der wir uns stellen. Viele der Kinder und Jugendlichen haben auch noch unter Corona gelitten, haben eine Flut miterleben müssen. Und ich denke, mit diesen Einrichtungen schaffen wir es auch, die Kinder an die Hand zu nehmen, ihnen Aktivität und Aufgaben zu geben und sie auch ein Stück weit zu begleiten in der nicht immer einfachen Zeit.
1: Nettersheim-Marmagen hat ein neues Jugendhaus. Ein wichtiger Treffpunkt nach der Schule und in den Ferien. Modern, aber gemütlich. Und mit allem, was man als Teenager so braucht.

0: Ja, gleich noch einmal in unsere Nachrichtenredaktion innerhalb dieser Sendung. Wir berichten wie immer über das Neueste aus Eifel und Euregio.
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1: Heute Nachmittag scheint zunächst noch verbreitet die Sonne, später ziehen immer mehr Quellwolken auf. Gegen Abend muss verbreitet mit Schauern und Hitzegewittern gerechnet werden, die auch heftig ausfallen können. Die Höchstwerte liegen bei 35 Grad in Raren und in Aachen und bei 30 Grad in Monschau und in Bütchenbach. Am Abend und in der Nacht ist es verbreitet dicht bewölkt, immer wieder muss mit Schauern gerechnet werden. Die Luft kühlt ab auf 19 bis 14 Grad. Freitagmorgen muss noch verbreitet mit Schauern und Gewittern gerechnet werden. Im Tagesverlauf kommt dann aber die Sonne durch. Die Temperaturen klettern auf 26 bis 30 Grad.
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2: Ich bin Ina Pleier. An der B265 zwischen Zülpich-Rövenich und Weiler in der Ebene ist es gestern Nachmittag zu einem Waldbrand gekommen. Entlang der Bundesstraße waren rund 1000 Quadratmeter Unterholz in einem Wald in Flammen aufgegangen. Die Einsatzkräfte konnten den Brand rasch löschen. Verletzt wurde niemand. 50 Einsatzkräfte der Feuerwehren aus Zülpich und Fettweis waren vor Ort. Auch eine Drohne und eine Wärmebildkamera kamen zum Einsatz. Die B265 musste zeitweilig wegen der Löscharbeiten ab dem Siechhauskreisel gesperrt werden. Gute Nachrichten für alle, die ihre Liebe zum Verein Alemannia Aachen mit der Liebe zu ihrem Partner verbinden wollen. Auch im kommenden Jahr wird das Aachener Standesamt wieder Trauungen auf dem Tivoli anbieten. Ab dem 29. Mai dürfen sich 5 Paare in der besonderen Stadionatmosphäre das Jawort geben. Die Nachfrage ist bislang in jedem Jahr sehr hoch gewesen. Das Standesamt empfiehlt deshalb eine frühzeitige Reservierung. Zur Trauzeremonie werden auch besondere Features in Verbindung mit Alemannia Aachen angeboten. Auch wenn es in der aktuellen Hitzewelle kaum zu erahnen ist, das nächste Weihnachtsfest rückt näher. Deshalb beginnt mitten im Hochsommer der Vorverkauf für das nächste Aachener Weihnachtssingen. Die Veranstaltung soll am 20. Dezember stattfinden. Dann werden sich wieder tausende Besucher mit Weihnachtsmusik bei Kerzenschein auf die Festtage einstimmen. In diesem Jahr werden der Musikverein Haaren, mehrere Chöre und erstmals die Gruppe 4 Amigos musikalisch vertreten sein. Tickets gibt es im Alemannia Kartenshop und an allen bekannten Vorverkaufsstellen. Am Sonntag findet wieder der jährliche Ostbelgien-Triathlon in Olpen statt. Wie immer wird er vom Triathlon-Team Olpen rund um die Wesertalsperre ausgerichtet. Dafür muss am Sonntag die Monschauer Straße tagsüber zwischen dem Kreisverkehr Nazif und dem dortigen Parkplatz gesperrt werden. Von den Sperrungen betroffen sind auch Teile der Forststraße und des Langestal, wie die Stadt mitteilte. 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

0: Erik Butsch ist der neue Klimaschutzkoordinator für die Städteregion Aachen. Vor gut 8 Wochen wurde er in sein Amt eingeführt. Nun hat er gegenüber der Presse einen Einblick in seine Aufgaben gegeben. Julia Thomas war mit dabei.
1: Er soll die Kommunen auf ihrem Weg in eine klimafreundliche Zukunft unterstützen. Erik Butsch ist der neue Klimaschutzkoordinator für die Städteregion Aachen. Damit will man die Aktivitäten in diesem Bereich weiter verstärken. Die neue Stelle wurde zum 1. Mai besetzt. Zu den Aufgaben von Butsch gehört es, regionale Klimaschutzaufgaben und die Vernetzung der beteiligten Akteure zu unterstützen. Schon 2024 war ein entsprechender Antrag aus der Politik gestellt worden. Mit der Hilfe von Butsch sollen konkrete Projekte vor Ort noch gezielter vorangebracht werden. Da wartet eine ganze Menge Arbeit, sagt Butsch.
2: Wir haben schon viele Aktivitäten und auch sehr viele Leute, die sich sehr engagiert dafür einsetzen. Aber natürlich haben wir auch sehr ambitionierte Ziele, sowohl in Deutschland als auch in der Städteregion und haben auf jeden Fall noch viel Arbeit vor uns. Also ich glaube, dass das eine sehr, sehr große Aufgabe ist, die wir auch nur gemeinsam umsetzen können, sowohl in den verschiedenen Kommunen, aber auch gesamtgesellschaftlich. Dass man da möglichst viele Leute abholen sollte und auch möglichst viele Leute mit einbindet.
1: Leicht wird das alles nicht, denn der Klimaschutz kostet viel Geld und an genau dem fehlt es derzeit in den Kassen der Kommunen. Und es braucht neue Ideen und Konzepte. Zukunftdenken heißt beim Klimaschutz auch, bisherige Prozesse neu erfinden. Genau hier will Butsch unterstützen.
2: Meine Aufgabe ist es, dass ich die verschiedenen Kommunen in der Städteregion bei den Klimaschutzmaßnahmen, die sie schon haben, aber auch zukünftig noch machen wollen, weiter unterstützen soll. Zum Beispiel der Ausbau der erneuerbaren Energien, sei es auf den Dächern, aber auch in der Freifläche oder Windräder. Aber auch Sachen, dass man den ÖPNV weiter ausbauen will, den Umstieg auf E-Mobilität, aber auch zum Beispiel, dass man neue klimaneutrale Baugebiete ausweisen will.
1: Die neue Stelle ist zu 90% über die nationale Klimaschutzinitiative finanziert worden und wird zunächst für 4 Jahre von Butsch besetzt.

Ja, das war's mal wieder für heute. Das Rendezvous am Donnerstag neigt sich seinem Ende entgegen. Ich bedanke mich fürs Zuhören. Mein Name ist Uwe Lorenz und ja, wir können uns am Wochenende wieder hören. Ich sagte es ja bereits schon, dass wir am Montag eine interessante Sendung mit Lieder und Chansons für Sie vorbereitet haben. Eine Sonderausgabe von Musik à la carte am Montag, dem 3. August ab 19 Uhr. Und ansonsten hören wir uns ja auch bei Hauptsache Musik am Sonntagabend, wenn Sie mögen. Ja, und jetzt der Treffpunkt. Mein Kollege Jochen Speth ist für Sie am Mikrofon. Ich wünsche Ihnen dafür oder dazu recht gute Unterhaltung. Ja, und wir hören uns, wie gesagt, am Wochenende wieder. Bis dann.

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14: Heute Nachmittag scheint zunächst noch verbreitet die Sonne, später ziehen immer mehr Quellwolken auf. Gegen Abend muss verbreitet mit Schauern und Hitzegewittern gerechnet werden, die auch heftig ausfallen können. Die Höchstwerte liegen bei 35 Grad in Raren und in Aachen und bei 30 Grad in Monschau und in Bütchenbach. Am Abend und in der Nacht ist es verbreitet dicht bewölkt, immer wieder muss mit Schauern gerechnet werden. Die Luft kühlt ab auf 19 bis 14 Grad. Freitagmorgen muss noch verbreitet mit Schauern und Gewittern gerechnet werden. Im Tagesverlauf kommt dann aber die Sonne durch. Die Temperaturen klettern auf 26 bis 30 Grad.
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15: Ich bin Katrin Müller. Trotz unpünktlicher Züge und maroder Infrastruktur macht die Deutsche Bahn erstmals seit Jahren mit ihrem Kerngeschäft wieder Gewinn. Hinzu kommt eine hohe Nachfrage. Fast 1 Milliarde Bahnfahrten machten die Reisenden in den ersten 6 Monaten 2026, wie der bundeseigene Konzern mitteilte. Das waren 1,8% mehr als im Vorjahreszeitraum. Unterm Strich verzeichnete die Bahn im ersten Halbjahr ein Plus von 147 Millionen Euro. Nach dem Hin und Her beim Personalumbau will die Union den Blick nach vorn richten. Doch es droht neuer Ärger. Die drei ostdeutschen CDU-Ministerpräsidenten verlangen Änderungen bei den geplanten Sozialreformen. Regierungschef Mario Vogt aus Thüringen, Sven Schulze aus Sachsen-Anhalt und Michael Kretschmer aus Sachsen fordern unter anderem, dass es bei der abschlagsfreien Rente nach 45 Beitragsjahren bleibt.
16: Wer 45 Jahre in die Rentenversicherung eingezahlt habe, der habe genug eingezahlt, sagen die Ministerpräsidenten von Sachsen-Anhalt, Thüringen und Sachsen. Und sie verlangen, dass dieser Grundsatz auch in Zukunft gilt. Die Rentenkommission will ja unter anderem stärker auf Betriebsrenten abheben, doch auf die können im Osten nur wenige hoffen. Und bei der Pflege, da lautet die Forderung an Berlin, bitte denkt daran, dass der Eigenanteil Menschen mit wenig Rente nicht überfordert. Aus Berlin, Lea Matschullat.
15: Die Menschheit lebt ab heute über ihre Verhältnisse. Mit dem heutigen Tag sind die natürlichen Rohstoffe aufgebraucht, die die Erde innerhalb eines Jahres erneuern kann. Der sogenannte Erdüberlastungstag wird jährlich neu von der Organisation Global Footprint Network berechnet. In diesem Jahr liegt er 6 Tage später als 2025.
17: Die leichte Verschiebung in diesem Jahr lässt auf den ersten Blick vermuten, dass die Menschheit etwas nachhaltiger lebt. Laut WWF liegt der Grund aber in aktualisierten Daten. Anfang der 1970er Jahre lag der Erdüberlastungstag noch Ende Dezember. Seither ist er immer weiter nach vorne gerückt. Um unseren tatsächlichen Bedarf zu decken, wären rechnerisch aktuell mehr als 1,7 Erden nötig. Diana Kramer, Nachrichtenredaktion.
15: In diesem Jahr sind nach Schätzungen des Robert-Koch-Instituts deutschlandweit bereits fast 10.000 Menschen wegen hoher Temperaturen gestorben. Die Zahl der hitzebedingten Sterbefälle bis zum 19. Juli liegt bei 9.800, wie aus dem aktuellen RKI-Wochenbericht zur hitzebedingten Mortalität hervorgeht. Das ist mehr als in jedem einzelnen Gesamtjahr seit 2016.
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21: Glückliche Chudemittag hier an der Donnerdag. Ja, Sie merken schon, ich bin noch von gestern völlig hin und weg von unserem Ausflug nach Roermond. Hallo und herzlich willkommen zur Donnerstagsausgabe vom Treffpunkt hier bei Radio 700.

Kurz nach eins, Sie hören Radio 700 und das ist der Treffpunkt bei uns am Donnerstagnachmittag. Gestern, da hatten wir so viel aus Romont gesendet, dass unsere musikalischen Geburtstagskinder einfach übrig geblieben sind. So haben wir für den heutigen Donnerstag ein paar mehr. Es gibt interessante Nachrichten aus der Welt der Prominenten. Wir haben jede Menge Hinweise für unser Programm der kommenden Tage und natürlich auch heute wieder unsere Veranstaltungstipps und die Zeitreise. Das alles in den kommenden drei Stunden.

Dieser Künstler hier hat nationale und internationale Musikgeschichte geschrieben. Zusammen mit Giorgio Moroder eroberte er in den 80er Jahren die internationalen Charts. Zuvor war er bereits im Schlagergeschäft sehr erfolgreich. Seine ersten Erfolge gab es bereits in den 60er Jahren, teilweise zusammen mit der Band Missouris. So richtig los ging es dann aber mit seinem Supercover Mendocino, das im Original vom Sir Douglas Quintett gespielt worden war. Schnell folgten weitere große Erfolge, Barfuß im Regen zum Beispiel oder Ein verrückter Tag, später dann die ganz, ganz großen Hits wie Elute oder Tränen lügen nicht, in diesem Fall übrigens beides deutsche Coverversionen. Tränen lügen nicht war bereits ein sehr erfolgreicher Instrumentaltitel, nämlich Soledo aus Italien, und Elute gibt es natürlich auch in einer englischen Version. Manchmal, da sorgte er aber auch selbst für Titel, die nachher gecovert wurden, zum Beispiel 1971 mit Nachts scheint die Sonne, ein Titel, der zunächst in Deutschland sehr, sehr erfolgreich war und später dann unter anderem auch in England von Chicory Tip gecovert wurde mit Son of My Father, und genauso lief das zum Beispiel auch mit der späteren Version von Los Diablos und Un Rayo de Sol. Auch das gibt's ja hier in einer deutschen Version. 83 Jahre jung wird Michael Holm.

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Gleich wird's Zeit für die Nachrichten aus Eifel und Euregio um 2:05 mit Ina Pleier. Und nächste halbe Stunde blicken wir dann auf unsere Veranstaltungstipps. Und da haben wir heute trotz eines Sommerferiendonnerstages eine ganze Menge für Sie.

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1: Heute Nachmittag scheint zunächst noch verbreitet die Sonne, später ziehen immer mehr Quellwolken auf. Gegen Abend muss verbreitet mit Schauern und Hitzegewittern gerechnet werden, die auch heftig ausfallen können. Die Höchstwerte liegen bei 35 Grad in Raren und in Aachen und bei 30 Grad in Monschau und in Bütchenbach. Am Abend und in der Nacht ist es verbreitet dicht bewölkt, immer wieder muss mit Schauern gerechnet werden. Die Luft kühlt ab auf 19 bis 14 Grad. Freitagmorgen muss noch verbreitet mit Schauern und Gewittern gerechnet werden. Im Tagesverlauf kommt dann aber die Sonne durch. Die Temperaturen klettern auf 26 bis 30 Grad.
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2: Ich bin Ina Pleier. An der B265 zwischen Zülpich-Rövenich und Weiler in der Ebene ist es gestern Nachmittag zu einem Waldbrand gekommen. Entlang der Bundesstraße waren rund 1000 Quadratmeter Unterholz in einem Wald in Flammen aufgegangen. Die Einsatzkräfte konnten den Brand rasch löschen. Verletzt wurde niemand. 50 Einsatzkräfte der Feuerwehren aus Zülpich und Fettweis waren vor Ort. Auch eine Drohne und eine Wärmebildkamera kamen zum Einsatz. Die B265 musste zeitweilig wegen der Löscharbeiten ab dem Siechhauskreisel gesperrt werden. Gute Nachrichten für alle, die ihre Liebe zum Verein Alemannia Aachen mit der Liebe zu ihrem Partner verbinden wollen. Auch im kommenden Jahr wird das Aachener Standesamt wieder Trauungen auf dem Tivoli anbieten. Ab dem 29. Mai dürfen sich 5 Paare in der besonderen Stadionatmosphäre das Jawort geben. Die Nachfrage ist bislang in jedem Jahr sehr hoch gewesen. Das Standesamt empfiehlt deshalb eine frühzeitige Reservierung. Zur Trauzeremonie werden auch besondere Features in Verbindung mit Alemannia Aachen angeboten. Auch wenn es in der aktuellen Hitzewelle kaum zu erahnen ist, das nächste Weihnachtsfest rückt näher. Deshalb beginnt mitten im Hochsommer der Vorverkauf für das nächste Aachener Weihnachtssingen. Die Veranstaltung soll am 20. Dezember stattfinden. Dann werden sich wieder tausende Besucher mit Weihnachtsmusik bei Kerzenschein auf die Festtage einstimmen. In diesem Jahr werden der Musikverein Haaren mehrere Chöre und erstmals die Gruppe 4 Amigos musikalisch vertreten sein. Tickets gibt es im Alemannia Kartenshop und an allen bekannten Vorverkaufsstellen. Am Sonntag findet wieder der jährliche Ostbelgien-Triathlon in Olpen statt. Wie immer wird er vom Triathlon-Team Olpen rund um die Wesertalsperre ausgerichtet. Dafür muss am Sonntag die Monschauer Straße tagsüber zwischen dem Kreisverkehr Nazif und dem dortigen Parkplatz gesperrt werden. Von den Sperrungen betroffen sind auch Teile der Forststraße und des Langestal, wie die Stadt mitteilte. 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

Weit über die Grenzen der Region hinaus bekannt ist das Monschauer Pferdefestival. Es findet bereits zum 70. Mal auf dem Gelände des Reitervereines St. Georg in Monschau-Mützenich statt. 3 Tage lang dreht sich alles rund um das Thema Dressur und Sprung und verschiedene Pokalwettbewerbe werden ausgetragen, unter anderem der Monschauer Landpokal oder auch die Aachener Kreismeisterschaften. Sie können mit dabei sein bei diesem Pferdesport-Event der Extraklasse von morgen bis Sonntag am Reitplatz in Monschau-Mützenich. Alles, was Sie heute Schönes unternehmen können, das verraten wir Ihnen gleich wieder in unseren Veranstaltungstipps in gut 3 Minuten, zusammengestellt von meinem Kollegen Lukas Blasius.

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1: Warum in die Ferne schweifen? Urlaubsstimmung vor der eigenen Haustür genießen? Können Sie bei der Beachparty im alten Schwimmbad in Euskirchen. Auch heute wieder ab 16 Uhr. Vierte Runde beim Sommer am See. Musik und Spaß für die ganze Familie und ein großes Programm für die Kinder sind garantiert. Heute ist Kölsche Ovent mit Kerk und Band. Ab 18 Uhr an der Weiheranlage Blankenheim. Live-Musik verspricht die Reihe Strandkultur im Seepark Zülpich. Ab 18 Uhr spielt dort die Dürener Band Soul Express. Filme schauen in ungewöhnlicher Atmosphäre. Das geht beim Kinosommer im Nettersheimer Scheunenkino. Film ab heißt es hier um 20 Uhr. Gezeigt wird jeden Abend ein anderer Streifen. Immer donnerstags ist Sommerparty im Take 5 in Deidenberg. Auch heute wird ab 20 Uhr wieder gefeiert. Bis Sonntagabend findet die beliebte Anna-Kirmes in Düren statt. Einer der größten Jahrmärkte der Region lockt mit mehr als 160 Buden und Fahrgeschäften und jeden Abend mit wechselndem Programm im Festzelt. Ab 12 Uhr auf dem Anna-Kirmes-Platz in Düren. Den Sommer genießen können Sie den ganzen Tag beim Burgenbauen oder im Liegestuhl sitzend, beim archimedischen Sandkasten auf dem Aachener Katschhof. Dort lädt das übergroße Schachspiel mit Figuren, die zur bevorstehenden Reit-WM einladen, zu einer Schachpartie ein. In der Würselener Innenstadt hat die Würselener Sandkiste geöffnet, mit Sand und Förmchen und einer Sommerlounge mit kulinarischen Angeboten. Und in der Dürener Innenstadt ist ein Sommerstrand aufgeschüttet. Auch hier kann man buddeln oder Beachvolleyball spielen oder sich an der Cocktailbar erfrischen. Kernige Rockmusik erwartet Sie mit der Band Thunder Mother um 20 Uhr im Aachener Musikbunker. Auch heute verwandelt sich Burg Reinhardtstein in Weißmes wieder zu Kastel Flora. Alle Räume und die Außenbereiche sind von Floristen mit prächtigem Blumenschmuck verziert worden. Daneben erwartet Sie ein großer Kunsthandwerkermarkt, Live-Musik und eine große Kunstausstellung bis Sonntag täglich von 10 bis 18 Uhr. Und auch heute finden wieder viele Konzerte mit Blasmusik und Marching Bands bei der 75. Ausgabe des World Music Contests in Kerkrade statt. Den ganzen Tag in der Roderhall, im Stadion und auf dem Markt. 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

Für weibliche Emanzipation und für Losgelöstheit, dafür steht der Titel für mich, soll's rote Rosen regnen, der wohl allergrößte Erfolg von Hildegard Knef. In Ulm hatte sie das Licht der Welt erblickt und ihre Geburtsstadt würdigt nun eine ihrer weiteren starken Frauen. 12 Stelen stehen bereits in der Stadt verteilt, die 12. ging jetzt an Hildegard Knef, die mit ihrer Arbeit international für Furore gesorgt hat und die sich mit ihrer Art schon in der damaligen Zeit weit über die damals gängigen Konventionen hinweggesetzt hat. So steht es in der Bezeichnung der Stele, die in Ulm jetzt aufgestellt wurde, und Hildegard Knef-Fans aus nah und fern werden dorthin pilgern. Übrigens, wenn Sie Lust haben, es gibt sogar eine Themenführung bzw. eine Thementour durch Ulm, wo der Zyklus der starken Frauen mit den insgesamt 12 Stelen an 12 Standorten näher erklärt wird. Vielleicht schauen Sie ja auch mal vorbei. Passend dazu jetzt Musik von Hildegard Knef.

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12: Heute Nachmittag scheint zunächst noch verbreitet die Sonne, später ziehen immer mehr Quellwolken auf. Gegen Abend muss verbreitet mit Schauern und Hitzegewittern gerechnet werden, die auch heftig ausfallen können. Die Höchstwerte liegen bei 35 Grad in Raren und in Aachen und bei 30 Grad in Monschau und in Bütchenbach. Am Abend und in der Nacht ist es verbreitet dicht bewölkt, immer wieder muss mit Schauern gerechnet werden. Die Luft kühlt ab auf 19 bis 14 Grad. Freitagmorgen muss noch verbreitet mit Schauern und Gewittern gerechnet werden. Im Tagesverlauf kommt dann aber die Sonne durch. Die Temperaturen klettern auf 26 bis 30 Grad.
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13: Ich bin David Riemer. Die Deutsche Bahn schreibt erstmals seit Jahren wieder schwarze Zahlen. Unterm Strich steht nach den ersten 6 Monaten ein Plus von 147 Millionen Euro. Auch für das Gesamtjahr erwartet der bundeseigene Konzern einen Gewinn. Bahnchefin Paller bezeichnet die Entwicklung als Erfolg, auch wenn es noch viel zu tun gibt.
14: Konzernchefin Paller spricht die Pünktlichkeit und Zuverlässigkeit der Deutschen Bahn an. Sie sei erst zufrieden, wenn auch die Qualität wieder stimme, so Paller in der Mitteilung zur Halbjahresbilanz. Positiv dagegen der Trend im Kerngeschäft. Selbst die Sorgenkinder Güter- und Fernverkehr hätten ein Plus erwirtschaftet. Insgesamt stieg der Umsatz auf 13,6 Milliarden Euro. Dabei dürfte die Bahn auch von den hohen Spritpreisen profitieren. So verzeichnete der Konzern fast 1 Milliarde Fahrgäste. Tanja Wagner, Nachrichtenredaktion.
13: In Südeuropa kämpfen Feuerwehrkräfte weiter gegen sich ausbreitende Waldbrände, die von Trockenheit und Wind angefacht werden. Hinzu kommt große Hitze. Während sich die Lage an Frankreichs Atlantikküste deutlich entspannt hat, rückten Einsatzkräfte in Spanien, auf Kreta und in der Türkei zu neuen Bränden aus. 3 neue Waldbrände lassen die Feuerwehren in Spanien nicht zur Ruhe kommen. Gut 5 Wochen vor der Landtagswahl in Sachsen-Anhalt liegt die AfD einer Umfrage nach weiterhin deutlich vorn. Im aktuellen Sachsen-Anhalt-Trend des Meinungsforschungsinstituts Infratest DIMAP kommt die Partei weiter auf 41%.
15: Laut Umfrage wächst die Unzufriedenheit mit der CDU-geführten Landesregierung. Die CDU verliert auch im Vergleich zur letzten Befragung im Mai 2 Punkte und liegt jetzt bei 24%. Die mitregierende SPD erreicht gerade noch 7%. Die FDP wird wegen zu niedriger Werte nicht mehr einzeln ausgewiesen. Bei der Frage, welche Partei die nächste Landesregierung anführen sollte, liegen AfD und CDU nach der Umfrage jetzt nahezu gleich auf. Beide Spitzenkandidaten überzeugen die Befragten mehrheitlich, aber nicht. Thomas Thonfeld, Nachrichtenredaktion.
13: In diesem Jahr sind nach Schätzungen des Robert-Koch-Instituts deutschlandweit bereits fast 10.000 Menschen wegen hoher Temperaturen gestorben. Das ist mehr als in jedem einzelnen Gesamtjahr seit 2016. Der Großteil der hitzebedingten Sterbefälle 2026 geht dem RKI zufolge auf die heißen Tage in der zweiten Junihälfte zurück, als es im Zuge einer Hitzewelle deutschlandweit vielerorts zu Temperaturen um 40 Grad kam.
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18: Ein super heißer Donnerstag und wir starten in die 14-Uhr-Stunde. Ich hoffe, ein passendes Kaltgetränk steht an Ihrer Seite und wir machen es uns sommerlich gemütlich.

0: Kurz nach zwei, Sie hören den Treffpunkt hier bei Radio 700 am Donnerstagnachmittag. Zwei weitere musikalische Geburtstagskinder habe ich für Sie in dieser Stunde. Wir blicken außerdem auf unseren Star-Talk der Woche. Gleich aber erstmal gibt es jede Menge historischer Schlagzeilen. Alles, was an einem 30. Juli vergangener Jahre die Welt verändert hat, gibt's in gut 3,5 Minuten wieder in unserer Zeitreise.
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0: Höchste Tiet hier bei Radio 700. Sie merken, ich war gestern in den Niederlanden. Höchste Zeit natürlich für unsere Zeitreise. Auch heute geht es wieder zurück in die Geschichte. Alle Ereignisse, die den 30. Juli in den vergangenen Jahren verändert haben, gibt's jetzt von meiner Kollegin Theresa Bosse.
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2: 30. Juli 1958. Ein atomarer Konflikt zwischen den Supermächten USA und UdSSR im Kalten Krieg muss unbedingt verhindert werden. Ein breites Bündnis quer durch alle Gesellschaftsschichten unterstützt deshalb die Bewegung Kampf dem Atomtod. Sie fordert eine Volksbefragung zur beabsichtigten Stationierung von Kernwaffen unter NATO-Oberbefehl im Bundesgebiet. Doch das angerufene Bundesverfassungsgericht lehnt das Ansinnen ab. Eine solche Befragung sei verfassungswidrig, heißt es zur Begründung. Die Gruppe gibt daraufhin ihre Kampagne auf. Das atomare Wettrüsten geht weiter. 30. Juli 1977. Der Vorstandssprecher der Dresdner Bank, Jürgen Ponto, wird in seinem Haus in Oberursel erschossen. Ein weiteres Attentat der RAF. Diesmal organisiert von den Terroristen Christian Klar und Brigitte Mohnhaupt. Trotz der großen Anschlagsgefahr in dieser Zeit haben die beiden leichtes Spiel. Mohnhaupt ist für Ponto nicht unbekannt. Am Tattag klingelt sie am Gartentor seiner Villa und wird eingelassen. Der tödliche Angriff ist ein weiterer Markstein auf dem Weg in den deutschen Terrorherbst im selben Jahr. 30. Juli 2003. Er ist der Klassiker unter den Personenkraftwagen und über Jahrzehnte das meistverkaufte Auto weltweit. In Wolfsburg war die Produktion des Käfer schon 3 Jahrzehnte zuvor eingestellt worden. Doch wie es in einem Werbespot für das Auto aus den 60er Jahren heißt, er läuft und läuft und läuft. Nun läuft endgültig der letzte Käfer vom Band im VW-Werk Puebla in Mexiko. Ein Kapitel Fahrzeuggeschichte wird abgeschlossen. 30. Juli 1979. Fast ein ganzes Jahrzehnt lang ist Peter Maffay schon erfolgreich im Musikgeschäft tätig. In den letzten Monaten hat er erfolgreich einen Imagewechsel vollzogen. Vom Country-Stil hin zum Deutschrocker. Das beweist auch sein gerade neu veröffentlichtes Album Steppenwolf, das 1,6 Millionen Mal über die Ladentheke geht. Die daraus ausgekoppelte Single So bist du wird zum Sommerhit des Jahres und erreicht nun Platz 1 der deutschen Hitparade.

Ja, ist es Zufall oder Absicht? Ich glaube, ersteres ist der Fall. Aber das Nockheim-Quintett, das hat das in den 90er Jahren richtig schlau gemacht, denn die meisten seiner Bandmitglieder haben allesamt im Monat Juli Geburtstag, sind also kleine Krebse oder große Löwenbabys. Und auf diese Weise haben wir natürlich fast jeden Tag im Augenblick bei einer so großen Formation ein Geburtstagskind von dort, dem wir gratulieren dürfen. Nun also auch Wilfried Wiederschwinger. 67 Jahre ist er gestern alt geworden und auch er ist einer, der von Beginn an beim Nockheim-Quintett mit dabei war. Es gibt Musik von den Nockbergen in Österreich und wir sagen herzlichen Glückwunsch.

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1: Heute Nachmittag scheint zunächst noch verbreitet die Sonne, später ziehen immer mehr Quellwolken auf. Gegen Abend muss verbreitet mit Schauern und Hitzegewittern gerechnet werden, die auch heftig ausfallen können. Die Höchstwerte liegen bei 35 Grad in Raren und in Aachen und bei 30 Grad in Monschau und in Bütchenbach. Am Abend und in der Nacht ist es verbreitet dicht bewölkt, immer wieder muss mit Schauern gerechnet werden. Die Luft kühlt ab auf 19 bis 14 Grad. Freitagmorgen muss noch verbreitet mit Schauern und Gewittern gerechnet werden. Im Tagesverlauf kommt dann aber die Sonne durch. Die Temperaturen klettern auf 26 bis 30 Grad.
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2: Ich bin Ina Pleier. An der B265 zwischen Zülpich-Rövenich und Weiler in der Ebene ist es gestern Nachmittag zu einem Waldbrand gekommen. Entlang der Bundesstraße waren rund 1000 Quadratmeter Unterholz in einem Wald in Flammen aufgegangen. Die Einsatzkräfte konnten den Brand rasch löschen. Verletzt wurde niemand. 50 Einsatzkräfte der Feuerwehren aus Zülpich und Fettweis waren vor Ort. Auch eine Drohne und eine Wärmebildkamera kamen zum Einsatz. Die B265 musste zeitweilig wegen der Löscharbeiten ab dem Siechhauskreisel gesperrt werden. Gute Nachrichten für alle, die ihre Liebe zum Verein Alemannia Aachen mit der Liebe zu ihrem Partner verbinden wollen. Auch im kommenden Jahr wird das Aachener Standesamt wieder Trauungen auf dem Tivoli anbieten. Ab dem 29. Mai dürfen sich 5 Paare in der besonderen Stadionatmosphäre das Jawort geben. Die Nachfrage ist bislang in jedem Jahr sehr hoch gewesen. Das Standesamt empfiehlt deshalb eine frühzeitige Reservierung. Zur Trauzeremonie werden auch besondere Features in Verbindung mit Alemannia Aachen angeboten. Auch wenn es in der aktuellen Hitzewelle kaum zu erahnen ist, das nächste Weihnachtsfest rückt näher. Deshalb beginnt mitten im Hochsommer der Vorverkauf für das nächste Aachener Weihnachtssingen. Die Veranstaltung soll am 20. Dezember stattfinden. Dann werden sich wieder tausende Besucher mit Weihnachtsmusik bei Kerzenschein auf die Festtage einstimmen. In diesem Jahr werden der Musikverein Haaren, mehrere Chöre und erstmals die Gruppe 4 Amigos musikalisch vertreten sein. Tickets gibt es im Alemannia Kartenshop und an allen bekannten Vorverkaufsstellen. Am Sonntag findet wieder der jährliche Ostbelgien-Triathlon in Olpen statt. Wie immer wird er vom Triathlon-Team Olpen rund um die Wesertalsperre ausgerichtet. Dafür muss am Sonntag die Monschauer Straße tagsüber zwischen dem Kreisverkehr Nazif und dem dortigen Parkplatz gesperrt werden. Von den Sperrungen betroffen sind auch Teile der Forststraße und des Langestal, wie die Stadt mitteilte. 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

In den letzten Wochen war Schlagersängerin Pia Marloh regelmäßig auf den großen Schlagerportalen in den Schlagzeilen und auch bei vielen Zeitungen, denn sie hat ein ganz persönliches Thema in die Öffentlichkeit getragen. Und das, obwohl sie es nicht gemusst hätte. Jetzt fühlt sie sich wahrscheinlich deutlich glücklicher, wie sie sich fühlt. Darüber können wir übermorgen mit ihr sprechen, denn Pia Marloh ist bei uns zu Gast und spricht unter anderem über ihre aktuellen Songs, über ihre jetzt startende Tournee mit ihrem Papa, über weitere Pläne und über ein gemeinsames Buch, das zum 80. Geburtstag von Papa Olaf, dem Flipper, geschrieben worden ist. 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

Bis heute steht er auf der Bühne und begeistert ein Millionenpublikum. Er ist ein Publikumsliebling rund um die Erde und seine Hits begeisterten schon früh ein Millionenpublikum. Er war der erste Teenager, dem es gelungen war, einen Nummer-1-Hit über lange Strecken in den Charts zu platzieren und damit verkaufte er 10 Millionen Exemplare. Einer der meistverkauftesten Titel überhaupt und das nicht nur beim Erscheinen 1957, sondern bis heute. Er gilt als das erste richtig große Teenie-Idol nach dem Zweiten Weltkrieg und wir haben gerade über den Titel Diana gesprochen. Einige andere große Erfolge kennen Sie allesamt auch, Lonely Boy zum Beispiel oder Put Your Hand on My Shoulder oder You Are My Destiny. Letztes Jahr, da habe ich das hier ganz frech auf dem Sender angefangen zu singen und da haben sich wirklich die Balken gebogen, aber Sie fanden es glaube ich richtig lustig. Ich kann das natürlich tausendmal weniger schön wie er und deswegen hören wir ihn jetzt und gratulieren zum 85. Geburtstag. Übrigens einem Mann, der nicht nur selbst sehr erfolgreich war, sondern der auch für die ganz, ganz Großen geschrieben hat. Buddy Holly zum Beispiel oder Frank Sinatra und der mal eben schnell zur letzten Sendung von Deutschlands Samstagabend-Superstar Hans-Joachim Kuhlenkampf gekommen ist, nur um ihm eine ganz besondere Version von My Way zu widmen. Happy Birthday, Paul Anka.

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17: Heute Nachmittag scheint zunächst noch verbreitet die Sonne, später ziehen immer mehr Quellwolken auf. Gegen Abend muss verbreitet mit Schauern und Hitzegewittern gerechnet werden, die auch heftig ausfallen können. Die Höchstwerte liegen bei 35 Grad in Raren und in Aachen und bei 30 Grad in Monschau und in Bütchenbach. Am Abend und in der Nacht ist es verbreitet dicht bewölkt, immer wieder muss mit Schauern gerechnet werden. Die Luft kühlt ab auf 19 bis 14 Grad. Freitagmorgen muss noch verbreitet mit Schauern und Gewittern gerechnet werden. Im Tagesverlauf kommt dann aber die Sonne durch. Die Temperaturen klettern auf 26 bis 30 Grad.
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18: Ich bin David Riemer. In Südeuropa kämpfen Feuerwehrkräfte weiter gegen sich ausbreitende Waldbrände, die von Trockenheit und Wind angefacht werden. Dazu kommt große Hitze. Während sich die Lage an Frankreichs Atlantikküste und in der Region um Spaniens Hauptstadt Madrid deutlich entspannt hat, rückten Einsatzkräfte auf Kreta und in der Türkei zu neuen Bränden aus.
19: Dichte Rauchschwaden der Waldbrände auf Kreta und in der Türkei ziehen kilometerweit über das Mittelmeer. Auf Kreta mussten mehr als 8000 Urlauber ihre Hotels und Ferienunterkünfte verlassen und in Sicherheit gebracht werden. Orkanartige Winde machen den Einsatz der Feuerwehr zum Kampf gegen die Naturgewalten. Erst zum Wochenende soll der Wind nachlassen. Der griechische Ministerpräsident Kyriakos Mitsotakis warnte im Fernsehen, es stehen uns schwierige Tage bevor. Aus Athen, Takis Zafos.
18: In diesem Jahr sind in Deutschland nach Schätzungen des Robert-Koch-Instituts bereits fast 10.000 Menschen wegen hoher Temperaturen gestorben. Das geht aus einem aktuellen RKI-Bericht hervor. Das ist mehr als in jedem einzelnen Gesamtjahr seit 2016.
20: Mehr als 5.000 Hitzetote gab es laut RKI-Bericht allein in der zweiten Junihälfte. Da waren ja die Temperaturen teilweise auf bis zu 40 Grad gestiegen. Und in der letzten Berichtswoche vom 13. bis 19. Juli kamen nochmal fast 2.000 dazu. Über die Hälfte aller Hitzetoten waren älter als 85, bei den unter 65-Jährigen gab es dagegen nur 630 Hitzeopfer. Todesursache war meist eine Kombination aus Hitzeexplosion und bestehenden Vorerkrankungen, heißt es vom RKI. Thomas Thonfeld, Nachrichtenredaktion.
18: Testsiegel für Ärztinnen und Ärzte unterliegen strengen Anforderungen, sowohl in Bezug auf das zugrunde liegende Testverfahren als auch die Gestaltung der Testlogos. Das hat der Bundesgerichtshof in einem Urteil zu Ärztesiegeln der Zeitschrift Fokus Gesundheit betont. Ob die Siegel in dem konkreten Fall irreführend waren, muss das Oberlandesgericht München demnach erneut prüfen. Erstmals seit Jahren macht die Deutsche Bahn mit ihrem Kerngeschäft wieder Gewinn. Hinzu kommt eine hohe Nachfrage. Rund 960 Millionen Bahnfahrten machten die Reisenden in den ersten 6 Monaten, teilte der Konzern mit. Das waren 1,8% mehr als im Vorjahreszeitraum.
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17: Gleich 15 Uhr. Wir starten in die dritte Stunde vom Treffpunkt an diesem heißen Donnerstagnachmittag. Und wenn es bei Ihnen aus dem Radio tropft, machen Sie sich keine Gedanken. Das ist nur der Moderator.

0: Kurz nach drei, Sie hören Radio 700 mit dem Treffpunkt am Donnerstagnachmittag. Zwei richtig tolle musikalische Geburtstagskinder habe ich gleich für Sie. Und einer, der bringt so richtig die Sommerlaune mit. So viel darf ich schon mal verraten. Außerdem blicken wir noch ein bisschen auf ebenfalls sommerliche Atmosphäre bei uns am Sonntagmittag bei Radio 700 und auf unsere nächsten Wunschsendungen. Das alles und noch viel mehr in den kommenden verbleibenden 45 Minuten.
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Wir kommen zu unserem nächsten musikalischen Geburtstagskind und wenn es nicht so furchtbar weit weg wäre, da wäre ich auch gerne, wo dieser Mann geboren ist. Obwohl, vielleicht ist es im Augenblick bei uns sogar noch heißer wie dort durchschnittlich, aber es ist einfach dieses ganz besondere Lebensgefühl, das Jamaika ausmacht. Und nicht nur das, dort ist eben auch der Ska mitbegründet worden und der Reggae, der wurde da so richtig salonfähig und genau in diesen beiden Musikrichtungen, da war unser nächstes musikalisches Geburtstagskind zu Hause. Heute, da wäre er 82 Jahre alt geworden. Im vergangenen Jahr ist er leider viel zu früh von uns gegangen. In den 60er und 70er Jahren begeisterte er rund um die Welt ein Millionenpublikum mit leichter Musik, mit trotzdem großen und tragenden Inhalten. Er konnte gut gelaunt, wie bei I Can See Clearly Now oder aber auch bei Titeln wie You Can Get It If You Really Want, konnte aber auch Botschaften in seinen sommerlichen Titeln verpacken, wie zum Beispiel im Song Vietnam. Wir erinnern an Jimmy Cliff.

Ja, Sommer im Augenblick wieder von seiner allerschönsten Seite und am Samstagabend, da sorgen Sie für die passenden Stimmungshits dazu. Alles, was gut gelaunt Lust zum Mittanzen, Mitsingen und Mitfeiern macht, ist möglich. Aus den letzten 7 Jahrzehnten bei der offenen Partytime. Samstag ab 19 Uhr wird aufgelegt von Tobias Reuter zusammen mit Ihren Grüßen und Glückwünschen. Ideal, wenn Sie eine Sommerparty draußen oder im Partykeller feiern oder vielleicht ganz gemütlich auf Balkon und Terrasse sitzen, vielleicht ja auch unter dem Sonnenschirm oder im Liegestuhl, aber natürlich auch ideal geeignet, wenn Sie arbeiten müssen und da unterwegs sind, um richtig gute Laune zu bekommen. 3 Wege gibt's zum Mitmachen. Entweder Sie rufen an auf unserem Hörertelefon 080 480 105 oder außerhalb Belgiens 00 3280 480 105 oder Sie nutzen unser Partytime Musikwunschformular auf unserer Internetseite radio700.eu oder schicken uns eine Mail ins Studio. Das geht auch unter partytime@radio700.eu. Samstag ab 19 Uhr geht's los.

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1: Heute Nachmittag scheint zunächst noch verbreitet die Sonne, später ziehen immer mehr Quellwolken auf. Gegen Abend muss verbreitet mit Schauern und Hitzegewittern gerechnet werden, die auch heftig ausfallen können. Die Höchstwerte liegen bei 35 Grad in Raren und in Aachen und bei 30 Grad in Monschau und in Bütchenbach. Am Abend und in der Nacht ist es verbreitet dicht bewölkt, immer wieder muss mit Schauern gerechnet werden. Die Luft kühlt ab auf 19 bis 14 Grad. Freitagmorgen muss noch verbreitet mit Schauern und Gewittern gerechnet werden. Im Tagesverlauf kommt dann aber die Sonne durch. Die Temperaturen klettern auf 26 bis 30 Grad.
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2: Ich bin Ina Pleier. 5 Jahre nach der Flut lässt die Stadt Mechernich 3 schwer beschädigte Brücken wieder aufbauen. In Aix, Glehn und an der Burg Zievel. An allen 3 Stellen werden moderne Neubauten die bisherigen Überführungen ersetzen. Insgesamt werden dafür 1,54 Millionen Euro an Mitteln aus dem Wiederaufbauplan des Landes Nordrhein-Westfalen verwendet. Am Montag starten die Arbeiten in den Färbersgärten in Aix und an der Frohnhoffstraße in Glehn. Anfang Oktober soll der Neubau der Brücke an Burg Zievel in der Nähe von Satzwey beginnen. Die Bauzeit soll je Brücke gut 9 Wochen dauern. Im Gewerbegebiet Monsenbend in Mechernich hat McDonald's ein weiteres Schnellrestaurant eröffnet. Gleich am ersten Tag in dieser Woche war eine Menge los, heißt es vom Unternehmen. In Kommern wurden 48 neue Arbeitsplätze geschaffen. Das Schnellrestaurant verfügt über 202 Sitzplätze und 8 digitale Bestellpunkte. Nach kurzen technischen Problemen sei der erste Tag reibungslos verlaufen, so Franchiser Mark Riepenhausen. Offizielle Eröffnung soll im September gefeiert werden. Besondere Übung für den Wasserförderzug der Freiwilligen Feuerwehr Mechernich, Euskirchen und Simmerath. Bei einer gemeinsamen Übungseinheit an der Ruhrtalsperre wurde simuliert, wie große Mengen Wasser über weite Distanzen zugänglich gemacht werden können. Damit sollte unter realistischen Bedingungen geprobt werden, die überörtliche Wasserversorgung in einem Ernstfall zu verbessern. Unter anderem musste eine Pumpstrecke aufgebaut und eine 850 Meter lange Schlauchleitung bis zu einer Abgabestelle verlegt werden. Bis zu 6000 Liter pro Minute konnten dabei transportiert werden. Solche Mengen würden zum Beispiel bei Groß- oder Waldbränden erforderlich, so die Feuerwehr. Ein 22 Jahre alter Mann aus Düren hat bereits am Dienstagmorgen versucht, vor einer Polizeikontrolle zu flüchten. Einsatzkräfte konnten ihn schließlich in Stolberg anhalten und kontrollieren. Der Dürener besitzt keinen Führerschein. Der genutzte Wagen ist nicht zugelassen. Während der Flucht war der Mann mit überhöhter Geschwindigkeit unterwegs und kollidierte auch mit einem LKW. Nach dem Zusammenstoß setzte er die Flucht fort. Eine weitere Überprüfung ergab, dass der Mann auch gefälschte Kennzeichen am Wagen angebracht hatte. Die Ermittlungen dauern an. 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

Vor 4 Wochen, da hatte mein Kollege Roman Lausberg eine richtig tolle Idee. Einen ganzen Sonntagnachmittag bei Temperaturen um die 40 Grad Super Sommer Sonnenhits aus 7 Jahrzehnten zu spielen. Mit dem Fokus klar auf die 80er, 90er und 2000er Jahre, aber auch viele Klassiker waren mit dabei und dazu einfach richtig schön sommerliche Atmosphäre schaffen. Das ist bei Ihnen mächtig gut angekommen. Es gab jede Menge Post, die alle gesagt haben, oh, wir haben das draußen gehört oder wir haben uns auf dem Balkon gesetzt oder dabei gegrillt und hatten einfach eine richtig schöne Zeit. Und schon damals hat Roman gesagt, ja, dann könnte man das eigentlich noch ein zweites Mal machen. Da haben wir uns nicht lange darum bitten lassen und haben jetzt gesagt, das machen wir noch ein zweites Mal. Diesen Sonntag zum Start in die nächste Hitzewelle. Um 13 Uhr gibt's die 2. Ausgabe der Sommer-Sonnen-Hits mit Roman Lausberg. Unbedingt mit dabei sein und einfach draußen ein bisschen grillen und eine schöne Zeit haben.

Sie kann alles: singen, tanzen, Klavier spielen, für andere schreiben und produzieren, und sie war sogar als Schauspielerin tätig. Und ihr Markenzeichen ist sicherlich ihre einzigartige Stimme. So hoch und so klar, man könnte fast meinen, ein Rotkehlchen zwitschert auf der anderen Seite, wenn die CD läuft. Aber es ist tatsächlich eine ganz zarte und charmante Frauenstimme, die aber so richtig ordentlich Power und Energie mit dabei hat. 1978 begeisterte sie in der internationalen Musikszene mit dem Titel Wuthering Heights. Und danach gab es weitere große Erfolge mit Running Up That Hill oder auch Babushka. Damit war sie auch übrigens einige Male im deutschen Fernsehen, zum Beispiel im Musikladen, vertreten. Wir feiern den 68. Geburtstag von Kate Bush.

Ein Projekt gigantischem Ausmaßes ist der Abriss des alten Polizeipräsidiums und der Erweiterung des Sportparkes Söhrs sowie der Anlagen in der Söhrs des Aachen-Laurenzberger Rennvereines. Gestern wurden die weiteren Projektpläne zum Abriss des alten Polizeipräsidiums vorgestellt. Wir waren dabei, eines der Themen gleich im Radio 700 Feierabend bei meiner Kollegin Julia Thomas hier ab 16 Uhr. Wir hören uns, wenn Sie mögen, morgen wieder ab 13 Uhr. Gleiche Stelle, gleiche Welle. Ich bin Jochen Späth, madet jut.

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19: Heute Nachmittag scheint zunächst noch verbreitet die Sonne, später ziehen immer mehr Quellwolken auf. Gegen Abend muss verbreitet mit Schauern und Hitzegewittern gerechnet werden, die auch heftig ausfallen können. Die Höchstwerte liegen bei 35 Grad in Raren und in Aachen und bei 30 Grad in Monschau und in Bütchenbach. Am Abend und in der Nacht ist es verbreitet dicht bewölkt, immer wieder muss mit Schauern gerechnet werden. Die Luft kühlt ab auf 19 bis 14 Grad. Freitagmorgen muss noch verbreitet mit Schauern und Gewittern gerechnet werden. Im Tagesverlauf kommt dann aber die Sonne durch. Die Temperaturen klettern auf 26 bis 30 Grad.
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21: Ich bin David Riemer. In Südeuropa kämpfen Feuerwehrkräfte weiter gegen sich ausbreitende Waldbrände, die von Trockenheit und Wind angefacht werden. Dazu kommt große Hitze, während sich die Lage an Frankreichs Atlantikküste und in der Region um Spaniens Hauptstadt Madrid deutlich entspannt hat, rückten Einsatzkräfte auf Kreta und in der Türkei zu neuen Bränden aus.
22: Besonders betroffen ist die auch bei Touristen beliebte Provinz Antalya. Dort kämpfen die Einsatzkräfte gegen 3 verschiedene Waldbrände. Vor allem der starke Wind erschwert die Löscharbeiten. Touristen sind aber vorerst nicht in Gefahr. Auch in den nächsten Tagen soll es windig bleiben, zudem ist es heiß und trocken. Der Forstminister mahnte, die Bevölkerung müsse unter den Umständen besonders vorsichtig sein. Dem Minister zufolge entsteht ein Großteil der Brände nicht im Wald, sondern springt auf ihn über. Miriam Schmidt, Istanbul.
21: Das Leben in Deutschland hat sich im Juli wieder stärker verteuert. Die Verbraucherpreise lagen um 2,8% über dem Niveau des Vorjahresmonats. Das zeigen erste Schätzungen des Statistischen Bundesamts. Im Mai und im Juni hatte die Senkung der Energiesteuer noch dafür gesorgt, dass die Inflationsrate auf 2,3% gesunken ist.
23: Der Tankrabatt ist ausgelaufen. Der Iran-Krieg treibt die Preise an den Ölmärkten aber weiterhin nach oben. Entsprechend müssen Autofahrer an der Tankstelle wieder tiefer in die Tasche greifen. Und auch die Lebensmittelpreise sind im Juli leicht angestiegen. Für Dienstleistungen wie Restaurantbesuche oder Reisen mussten die Menschen fast 3% mehr ausgeben, ähnlich wie in den vorangegangenen Monaten. Besserung ist laut den Experten nicht in Sicht. Deswegen gehen sie davon aus, dass die Europäische Zentralbank den Leitzins zum zweiten Mal in diesem Jahr anheben wird, um so die Inflation einzudämmen. Fiona Reinhardt, Nachrichtenredaktion.
21: Nach dem CDU-internen Streit um die Kabinettsumbildung droht Bundeskanzler Merz neuer Ärger. Die Ministerpräsidenten von Sachsen, Sachsen-Anhalt und Thüringen lehnen die geplante Abschaffung der Rente nach 45 Beitragsjahren ab. Sie fordern, die besonderen Realitäten im Osten zu berücksichtigen. Damit stellen sie sich gegen einen wichtigen Teil der geplanten Rentenreform der Bundesregierung. Ab dem 1. August gilt der Rechtsanspruch auf Ganztagsbetreuung für Erstklässler. Nach Einschätzung des Instituts der deutschen Wirtschaft wird er in einigen westdeutschen Bundesländern aber zunächst nicht vollständig erfüllt. Teilweise bestünden noch größere Lücken, so ein IW-Sprecher. Betreuungsplätze werde es voraussichtlich trotzdem für fast alle Kinder geben, notfalls mit größeren Gruppen oder anderen Übergangslösungen.
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26: 16 Uhr am Donnerstagnachmittag. Julia Thomas begrüßt Sie herzlich zum Radio 700 Feierabend. Los geht's in den Nachmittag mit Wind und ohne Ende verliebt.

0: Auch 5 Jahre nach der Flut sind noch nicht alle Schäden beseitigt. In Mechernich werden nun 3 Brücken komplett durch moderne Neubauten ersetzt. Sie waren vom Hochwasser schwer beschädigt worden. Alexander König, zuständig für Straßen und Verkehrsflächen bei der Stadt Mechernich, erklärt die Gründe für den Neubau der Brücken.
1: Zum einen die Schwere der Schäden, die Brücken davongetragen haben, die natürlich über die reine Wiederherstellung der Funktion hinaus dann im späteren erst gemacht werden konnten. Und zum Zweiten natürlich die Frage der Wirtschaftlichkeit, da sich durch Sanierungsmaßnahmen der Wert des Gebäudes oder der Anlage ja nur wiederherstellen lässt, ist das eine Wirtschaftlichkeitsbetrachtung, ob der Neubau schlicht und ergreifend wirtschaftlicher ist als die Sanierung.
0: Schon in diesen Tagen beginnt der Neubau. Der Zeitplan für die 3 Brücken in Aix, Glehn und in der Nähe von Satzfey ist eng gesteckt.
1: Beginnen werden wir am 3. August parallel mit den Bauwerken in Aix, am Mehlenbach und in Glehn an der Fronhofstraße. Da läuft ein kleiner Graben, der sogenannte Eichgraben, unter der Straße durch. Die beiden Baumaßnahmen sollen bis Ende September vollständig beendet sein, heißt einschließlich der Straßenwiederherstellung. Anschließend werden wir wechseln zur Burg Zivel, da geplanter Baubeginn dann ab der 41. Kalenderwoche, heißt ab Oktober.
0: Die Brücken, die von der Flut getroffen worden waren, werden nicht im Original wieder aufgebaut. Stattdessen wird auf moderne Bauweisen gesetzt. Dafür gibt es vor allem einen Grund.
1: Zum Teil bestehen diese Bauwerke noch aus Mauerwerk, Ziegelmauerwerk bzw. Natursteinmauerwerk. Das sind Bauweisen, die heute aufgrund des sehr hohen Lohnanteiles schlicht und ergreifend nicht mehr wirtschaftlich sind und werden entsprechend ersetzt durch Betonfertigteile, die im, ich sag mal, industriellen Maßstab und in industriellen Verfahren gefertigt werden können.
0: Insgesamt kosten die 3 neuen Brücken 1,54 Millionen Euro. Das Geld dafür stammt aus dem Wiederaufbauprogramm nach der Flut des Landes Nordrhein-Westfalen. Bis zum Jahresende soll alles fertig sein.

Die aktuellen Themen aus der Nachrichtenredaktion hat gleich wieder meine Kollegin Ina Pleier für Sie hier im Feierabend um 5:05. Doch erstmal stehen noch die Flippers auf der Bühne und singen von dem Mädchen von Capri.

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1: Am Abend und in der Nacht muss verbreitet mit Schauern und mit Gewittern gerechnet werden, die örtlich auch kräftig ausfallen können. Die Temperaturen sinken dabei auf Werte um 19 Grad in Kelmis und in Würseln und auf 14 Grad in Amel und in Kall. Am Freitag zunächst verbreitet noch Schauer- und Wärmegewitter. Im Tagesverlauf zieht es sich dann allerdings frei und die Sonne kommt zum Vorschein, dazu aber auch viele Wolken. Die Temperaturen bei 26 bis 30 Grad. Am Samstag wechseln sich Wolken und Sonnenschein mit einzelnen Schauern und Gewittern ab und die Temperaturen liegen bei 24 bis 28 Grad.
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2: Ich bin Ina Pleier. 5 Jahre nach der Flut lässt die Stadt Mechernich 3 schwer beschädigte Brücken wieder aufbauen. In Aix, Glehn und an der Burg Zivel. An allen 3 Stellen werden moderne Neubauten die bisherigen Überführungen ersetzen. Insgesamt werden dafür 1,54 Millionen Euro an Mitteln aus dem Wiederaufbauplan des Landes Nordrhein-Westfalen verwendet. Am Montag starten die Arbeiten in den Färbersgärten in Aix und an der Fronhoffstraße in Glehn. Anfang Oktober soll der Neubau der Brücke an Burg Zivel in der Nähe von Satzfey beginnen. Die Bauzeit soll je Brücke gut 9 Wochen dauern. Im Gewerbegebiet Monsenbend in Mechernich hat McDonald's ein weiteres Schnellrestaurant eröffnet. Gleich am ersten Tag in dieser Woche war eine Menge los, heißt es vom Unternehmen. In Kommern wurden 48 neue Arbeitsplätze geschaffen. Das Schnellrestaurant verfügt über 202 Sitzplätze und 8 digitale Bestellpunkte. Nach kurzen technischen Problemen sei der erste Tag reibungslos verlaufen, so Franchiser Mark Riepenhausen. Offizielle Eröffnung soll im September gefeiert werden. Besondere Übung für den Wasserförderzug der Freiwilligen Feuerwehr Mechernich, Euskirchen und Simmerath. Bei einer gemeinsamen Übungseinheit an der Ruhrtalsperre wurde simuliert, wie große Mengen Wasser über weite Distanzen zugänglich gemacht werden können. Damit sollte unter realistischen Bedingungen geprobt werden, die überörtliche Wasserversorgung in einem Ernstfall zu verbessern. Unter anderem musste eine Pumpstrecke aufgebaut und eine 850 Meter lange Schlauchleitung bis zu einer Abgabestelle verlegt werden. Bis zu 6000 Liter pro Minute konnten dabei transportiert werden. Solche Mengen würden zum Beispiel bei Groß- oder Waldbränden erforderlich, so die Feuerwehr. Ein 22 Jahre alter Mann aus Düren hat bereits am Dienstagmorgen versucht, vor einer Polizeikontrolle zu flüchten. Einsatzkräfte konnten ihn schließlich in Stolberg anhalten und kontrollieren. Der Dürener besitzt keinen Führerschein. Der genutzte Wagen ist nicht zugelassen. Während der Flucht war der Mann mit überhöhter Geschwindigkeit unterwegs und kollidierte auch mit einem LKW. Nach dem Zusammenstoß setzte er die Flucht fort. Eine weitere Überprüfung ergab, dass der Mann auch gefälschte Kennzeichen am Wagen angebracht hatte. Die Ermittlungen dauern an. 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

0: The Best, das war Tina Turner im Radio 700 Feierabend um jetzt kurz nach 16:30. Ich hoffe, Sie hatten heute einen schönen Donnerstag und blicken schon jetzt einem gemütlichen Abend entgegen. Auf dem Weg dahin schenkt Ihnen Radio 700 Geleit mit den schönsten Schlagern und den besten Oldies. Es singt für Sie Rudi Carrell, eine Insel für mich allein.
1: Um Punkt 6:30.

0: Die DG setzt weiter auf den Ausbau von Betreuungsangeboten, vor allem im Bereich der Inklusion. Obwohl derzeit gespart werden muss, werden ab nach den Sommerferien weitere Projekte gefördert. Für DG-Sozialministerin Lydia Klinkenberg eine wichtige Weiterentwicklung.
1: Trotz angespannter Haushaltslage investieren wir als Regierung der deutschsprachigen Gemeinschaft ganz gezielt in den inklusiven Sektor. So werden zusätzliche Personalstellen in Tagesstätten und Wohneinrichtungen für Menschen mit Beeinträchtigungen geschaffen, um die Betreuung auszubauen und damit neue Plätze zu ermöglichen.
0: Die neuen Angebote sollen dazu beitragen, die Betreuung zu verbessern und noch mehr Menschen entsprechende Dienste zugänglich zu machen.
1: Das kommt unter anderem Menschen mit Autismus und damit auch ihren Familien zugute, die somit auch mehr Unterstützung erhalten.
0: Eine wichtige Weiterentwicklung also. Daneben wird in diesem Bereich auch schon ein bestehendes Angebot deutlich erweitert.
1: Gleichzeitig setzt die deutschsprachige Gemeinschaft darauf, das Viva aus Belgien Projekt Familienzeit Plus zu unterstützen. Wir investieren also hier zusätzliche Mittel, um ganz gezielt pflegende Angehörige zu entlasten und damit auch die Teilhabe von Menschen mit Beeinträchtigung zu unterstützen.
0: Dadurch werden vor allem Familien und Angehörige mehr Komfort in ihrem schwierigen Alltag erhalten. Für die Zukunft sind noch weitere Anpassungen geplant. In Zeiten des demografischen Wandels eine Notwendigkeit, sagt die Ministerin.

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2: Am Abend und in der Nacht muss verbreitet mit Schauern und mit Gewittern gerechnet werden, die örtlich auch kräftig ausfallen können. Die Temperaturen sinken dabei auf Werte um 19 Grad in Kelmis und in Würseln und auf 14 Grad in Amel und in Kall. Am Freitag zunächst verbreitet noch Schauer- und Wärmegewitter. Im Tagesverlauf zieht es sich dann allerdings frei und die Sonne kommt zum Vorschein, dazu aber auch viele Wolken. Die Temperaturen bei 26 bis 30 Grad. Am Samstag wechseln sich Wolken und Sonnenschein mit einzelnen Schauern und Gewittern ab und die Temperaturen liegen bei 24 bis 28 Grad.
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3: Ich bin David Riemer. Der Juli ist in Deutschland ungewöhnlich warm ausgefallen. Nach vorläufigen Angaben des Deutschen Wetterdienstes lag die Durchschnittstemperatur bei 19,7 Grad. Das sind 2,8 Grad mehr als im langjährigen Mittel der Jahre 1961 bis 1990. Gleichzeitig war der Juli der fünfte zu trockene Monat in Folge. Besonders in Hessen und NRW war es so trocken wie noch nie in einem Juli seit Beginn der Messungen. Die Folge etwa erhöhte Waldbrandgefahr. In Südeuropa kämpfen Feuerwehrkräfte weiter gegen sich ausbreitende Waldbrände, die von Trockenheit und Wind angefacht werden. Dazu kommt große Hitze. Inzwischen muss die Feuerwehr auch in der Türkei und auf Kreta neue Brände löschen. An Frankreichs Atlantikküste hat sich die Lage deutlich entspannt.
4: Aufatmen in Westfrankreich. Die Einsatzkräfte halten den riesigen Waldbrand bei Bordeaux weiter in Schach. Die Temperaturen gehen runter. Zehntausende Menschen, die ihr Zuhause vorsichtshalber verlassen mussten, können nun wieder heimkehren. Doch nicht überall wendet sich die Lage zum Guten. Auch an etlichen anderen Orten in Frankreich sind Waldbrände ausgebrochen. Noch deutlich weiter südlich von Bordeaux, in Brignoles etwa, haben auch Superstar George Clooney und seine Familie ihr Haus aus Sicherheitsgründen geräumt. Aus Bordeaux, Rache Sommer.
3: Das Vertrauen der Bürgerinnen und Bürger in den Staat ist nach einer neuen Umfrage auf einen Tiefstand gesunken. Das zeigt eine Bürgerbefragung im Auftrag des Beamtenbundes DBB. 79% der Befragten meinen, der Staat sei angesichts der Fülle seiner Aufgaben und Probleme überfordert.
5: Besonders mit Blick auf die soziale Absicherung und die Rente halten viele Menschen den Staat für überfordert. Fast jeder Fünfte hat aber auch wenig Vertrauen in den Staat, wenn es um Steuern und Finanzen geht. Ausnahme ist die Asyl- und Flüchtlingspolitik. Hier hat das Vertrauen deutlich zugenommen. Experten gehen davon aus, dass die wechselnden Regierungen und die Unzufriedenheit mit der Merz-Regierung Grund für den Vertrauensverlust sind. Deswegen brauche es jetzt dringend Reformen, die sich positiv auf das Leben der Menschen auswirken, etwa bei der Rente, der Wirtschaft, der Arbeitsplatzsicherheit und der Sanierung von Straßen und Schienen. Fiona Reinhardt, Nachrichtenredaktion.
3: Mehr als 1500 Migranten sind innerhalb einer Woche überwiegend schwimmend in die spanische Nordafrika-Exklave Ceuta gelangt. Allein in den vergangenen Stunden erreichten erneut hunderte Menschen das Gebiet. Der Regionalpräsident fordert deshalb von der Regierung in Madrid, den Notstand auszurufen und das Militär an der Grenze zwischen Marokko und Ceuta einzusetzen.
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8: Es schlägt Punkt 5 am Donnerstagnachmittag. Auch durch die zweite Stunde Feierabendprogramm begleitet sie Julia Thomas. Schön, dass Sie zuhören.

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0: Es ist ein echtes Mammutprojekt, das gerade in der Aachener Soest seinen Anfang nimmt. Das alte Polizeipräsidium wird nach dem Auszug der Einsatzkräfte nun endlich abgerissen. An seiner Stelle wird der Sportpark Soest in vielfältiger Weise erweitert. Ein Meilenstein für den Aachener Breiten- und Spitzensport. So sieht das auch Aachens Oberbürgermeister Michael Simons.
1: So ein Abriss und so ein Riesenprojekt, ich meine 9,6 Millionen, das ist auch ein Umfang, der ist ganz schön enorm, ist immer eine Gemeinschaftsleistung in so einer Stadtverwaltung. Wir haben hier den Stadtbetrieb Gebäudemanagement, der beteiligt ist. Wir haben die Vergabestelle der Stadt Aachen, die beteiligt war. Wir haben einen interdisziplinären Projektlotsen, auch das innovativ für deutsche Verwaltungen, dass wir hier einen Menschen haben, der das Projekt über alle Fachbereiche, Dezernate hinweg steuert. Alle die haben gemeinsam super Arbeit geleistet und dann haben wir natürlich auch noch den ALRV im Boot, der das CREO veranstaltet, hier unseren Reitverein in Laurenzberg. Die Zusammenarbeit klappt super und das braucht es auch, um so ein Mammutprojekt zu stemmen.
0: Lange Jahre hat sich auf dem Gelände nichts getan. Nun aber wird endlich Neues entstehen. Simons kann es kaum abwarten.
1: Mit dem Start des Abrisses geht die Geschichte los, aus diesem Lost Place Polizeipräsidium einen Hotspot für den Sport in Aachen zu machen, einen echten Erlebnisraum. Darauf haben wir alle lange genug gewartet, dass es hier endlich losgeht. Hier soll die Zukunft des Spitzensports gesichert werden. Hier soll ein Sportraum für alle Aachenerinnen und Aachener auch entstehen. Und dafür braucht es den Abriss des Polizeipräsidiums. Ohne die Fläche hier können wir gar nichts tun. Und wir haben lange genug drauf gewartet. Gott sei Dank, heute geht's endlich los.
0: Damit die Abrissarbeiten die Reit-WM nicht stören, werden zunächst nur Arbeiten stattfinden, die auf dem Gelände des alten Polizeipräsidiums umzusetzen sind. Frank Schneiderwind, Leiter der Abteilung Hochbau und Technisches Gebäudemanagement bei der Stadt Aachen.
2: Baustelleneinrichtung wird stattfinden. Vielleicht passiert auch etwas in den Gebäuden, aber der ALRV oder die Reit-WM wird da also nicht behindert werden.
0: Auf dem frei werdenden Gelände wird der Sportpark Soest erweitert. 40 Millionen Euro an Zuschüssen soll es geben. 20 Millionen davon gehen an die Anlagen des Aachen-Laurenzberger Rennvereins. Gleich mehrere neue Projekte sollen hier realisiert werden, sagt Markus Krämer, Beigeordneter für Sport bei der Stadt Aachen.
3: Wir haben im Sportpark Soest zwei maßgebliche Hochbauten. Das sind einmal die Reithalle für den ALRV und einmal die Multifunktionssporthalle. Die soll auch eines Tages einmal dann für die Ladies in Black werden. Und neben diesen beiden Hochbauten wird das gesamte Areal aber sportlich weiterentwickelt. Natürlich gibt es Freiräume um die Hallen herum, zwischen den Hallen. Wir haben ja auch Hallemania Aachen im Sportpark mit Trainingsbedarfen und, und. Und letztlich ist es unser Ziel, die Vereine natürlich hier zu unterstützen mit diesen Bauten, aber darüber hinaus den Sportpark für alle Bürgerinnen und Bürger zur Verfügung zu stellen. Das soll gelingen durch eine Laufstrecke, die auch idealerweise beleuchtet ist und den Sportpark hier erschließt durch Multifunktionsgeräte und vieles, vieles mehr. Das steckt jetzt noch in den Planungen, teilweise aber auch in der Realisierung. Und so freuen wir uns auf einen Sportpark, der für alle offen ist und nicht nur für Vereinsmitglieder, idealerweise 24/7 und so schnell wie möglich.
0: Die Reithalle des Aachen-Laurenzberger Rennvereins soll ein bisheriges Gebäude ersetzen, das in die Jahre gekommen ist. 2029 könnte sie fertig sein. Außerdem wird eine neue Multifunktionshalle entstehen. Für deren Fertigstellung gibt es aber noch keinen Zeitrahmen. Hier wird es in jedem Fall länger dauern. 2030 werden zudem die Arbeiten für ein neues Jugend- und Parastadion für den ALRV beginnen. Dazu Philipp Erbers vom Aachen-Laurenzberger Rennverein.
4: Das junge Parastadion wird dann anschließend ab dem Jahr 2031 dann entwickelt werden können, wenn dann entsprechend auch das Gelände des Polizeipräsidium dann soweit vorbereitet ist.
0: Dafür gibt es schon konkrete Pläne, denn zukünftig sollen in der Soest auch auf modernstem Niveau Nachwuchs trainiert und Para-Wettbewerbe ausgetragen werden können.
4: Die aktuellen Planungen sehen vor, dass es ein offenes Stadion wird mit einer Zuschauertribüne, die dann überdacht ist. Und genau, und dann können dort eben die Jugend- und Para-Wettbewerbe stattfinden.
0: Ein echtes Mammutprojekt für den Spitzen- und Breitensport entsteht in Aachen. In den nächsten Jahren werden zahlreiche Neubauten umgesetzt. Die Stadt setzt weiter auf den Sport und sieht darin eine gute und wichtige Investition in die Zukunft.

Bald schon wieder 5:30. Kurz davor hat meine Kollegin Ina Pleier wieder die aktuellen Themen für Sie aus der Nachrichtenredaktion. Mit dabei alles, was die Menschen im Sendegebiet bewegt.

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1: Am Abend und in der Nacht muss verbreitet mit Schauern und mit Gewittern gerechnet werden, die örtlich auch kräftig ausfallen können. Die Temperaturen sinken dabei auf Werte um 19 Grad in Kelmis und in Würseln und auf 14 Grad in Amel und in Kall. Am Freitag zunächst verbreitet noch Schauer- und Wärmegewitter. Im Tagesverlauf zieht es sich dann allerdings frei und die Sonne kommt zum Vorschein, dazu aber auch viele Wolken. Die Temperaturen bei 26 bis 30 Grad. Am Samstag wechseln sich Wolken und Sonnenschein mit einzelnen Schauern und Gewittern ab und die Temperaturen liegen bei 24 bis 28 Grad.
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3: Ich bin Ina Pleier. 5 Jahre nach der Flut lässt die Stadt Mechernich 3 schwer beschädigte Brücken wieder aufbauen. In Aix, Glehn und an der Burg Zievel. An allen 3 Stellen werden moderne Neubauten die bisherigen Überführungen ersetzen. Insgesamt werden dafür 1,54 Millionen Euro an Mitteln aus dem Wiederaufbauplan des Landes Nordrhein-Westfalen verwendet. Am Montag starten die Arbeiten in den Färbersgärten in Aix und an der Fronhoffstraße in Glehn. Anfang Oktober soll der Neubau der Brücke an Burg Zievel in der Nähe von Satzfey beginnen. Die Bauzeit soll je Brücke gut 9 Wochen dauern. Im Gewerbegebiet Monsenbend in Mechernich hat McDonald's ein weiteres Schnellrestaurant eröffnet. Gleich am ersten Tag in dieser Woche war eine Menge los, heißt es vom Unternehmen. In Kommern wurden 48 neue Arbeitsplätze geschaffen. Das Schnellrestaurant verfügt über 202 Sitzplätze und 8 digitale Bestellpunkte. Nach kurzen technischen Problemen sei der erste Tag reibungslos verlaufen, so Franchiser Mark Riepenhausen. Offizielle Eröffnung soll im September gefeiert werden. Besondere Übung für den Wasserförderzug der Freiwilligen Feuerwehr Mechernich, Euskirchen und Simmerath. Bei einer gemeinsamen Übungseinheit an der Ruhrtalsperre wurde simuliert, wie große Mengen Wasser über weite Distanzen zugänglich gemacht werden können. Damit sollte unter realistischen Bedingungen geprobt werden, die überörtliche Wasserversorgung in einem Ernstfall zu verbessern. Unter anderem musste eine Pumpstrecke aufgebaut und eine 850 Meter lange Schlauchleitung bis zu einer Abgabestelle verlegt werden. Bis zu 6000 Liter pro Minute konnten dabei transportiert werden. Solche Mengen würden zum Beispiel bei Groß- oder Waldbränden erforderlich, so die Feuerwehr. Ein 22 Jahre alter Mann aus Düren hat bereits am Dienstagmorgen versucht, vor einer Polizeikontrolle zu flüchten. Einsatzkräfte konnten ihn schließlich in Stolberg anhalten und kontrollieren. Der Dürener besitzt keinen Führerschein. Der genutzte Wagen ist nicht zugelassen. Während der Flucht war der Mann mit überhöhter Geschwindigkeit unterwegs und kollidierte auch mit einem LKW. Nach dem Zusammenstoß setzte er die Flucht fort. Eine weitere Überprüfung ergab, dass der Mann auch gefälschte Kennzeichen am Wagen angebracht hatte. Die Ermittlungen dauern an. 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
8: Danke, Ina. Das waren unsere Nachrichten aus Eifel und Euregio. Es geht weiter durch den Radio 700 Nachmittag mit dem Feierabend und den schönsten Schlagern sowie den besten Oldies. Ich habe gleich 3 Hits am Stück für Sie. Auf der Bühne stehen Nicole, Nina und Mike und Sarah Schiffer. Hier geht's auch direkt los mit Freier Fall. 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
1: Warum in die Ferne schweifen? Urlaubsstimmung vor der eigenen Haustür genießen? Können Sie bei der Beachparty im alten Schwimmbad in Euskirchen. Auch heute wieder ab 16 Uhr. Vierte Runde beim Sommer am See. Musik und Spaß für die ganze Familie und ein großes Programm für die Kinder sind garantiert. Heute ist Kölsche Ovent mit Kerk und Band. Ab 18 Uhr an der Weiheranlage Blankenheim. Live-Musik verspricht die Reihe Strandkultur im Seepark Zülpich. Ab 18 Uhr spielt dort die Dürener Band Soul Express. Filme schauen in ungewöhnlicher Atmosphäre. Das geht beim Kinosommer im Nettersheimer Scheunenkino. Film ab heißt es hier um 20 Uhr. Gezeigt wird jeden Abend ein anderer Streifen. Immer donnerstags ist Sommerparty im Take 5 in Deidenberg. Auch heute wird ab 20 Uhr wieder gefeiert. Bis Sonntagabend findet die beliebte Anna-Kirmes in Düren statt. Einer der größten Jahrmärkte der Region lockt mit mehr als 160 Buden und Fahrgeschäften und jeden Abend mit wechselndem Programm im Festzelt. Ab 12 Uhr auf dem Anna-Kirmes-Platz in Düren. Den Sommer genießen können Sie den ganzen Tag beim Burgen bauen oder im Liegestuhl sitzend. Beim archimedischen Sandkasten auf dem Aachener Katschhof. Dort lädt das übergroße Schachspiel mit Figuren, die zur bevorstehenden Reit-WM einladen, zu einer Schachpartie ein. In der Würselener Innenstadt hat die Würselener Sandkiste geöffnet, mit Sand und Förmchen und einer Sommerlounge mit kulinarischen Angeboten. Und in der Dürener Innenstadt ist ein Sommerstrand aufgeschüttet. Auch hier kann man buddeln oder Beachvolleyball spielen oder sich an der Cocktailbar erfrischen. Kernige Rockmusik erwartet Sie mit der Band Thunder Mother um 20 Uhr im Aachener Musikbunker. Auch heute verwandelt sich Burg Reinhardtstein in Weißmes wieder zu Kastel Flora. Alle Räume und die Außenbereiche sind von Floristen mit prächtigem Blumenschmuck verziert worden. Daneben erwartet Sie ein großer Kunsthandwerkermarkt, Live-Musik und eine große Kunstausstellung bis Sonntag täglich von 10 bis 18 Uhr. Und auch heute finden wieder viele Konzerte mit Blasmusik und Marching Bands bei der 75. Ausgabe des World Music Contests in Kerkrade statt. Den ganzen Tag in der Roderhall, im Stadion und auf dem Markt. 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
15: Am Abend und in der Nacht muss verbreitet mit Schauern und mit Gewittern gerechnet werden, die örtlich auch kräftig ausfallen können. Die Temperaturen sinken dabei auf Werte um 19 Grad in Kelmis und in Würseln und auf 14 Grad in Amel und in Kall. Am Freitag zunächst verbreitet noch Schauer- und Wärmegewitter. Im Tagesverlauf zieht es sich dann allerdings frei und die Sonne kommt zum Vorschein, dazu aber auch viele Wolken. Die Temperaturen bei 26 bis 30 Grad. Am Samstag wechseln sich Wolken und Sonnenschein mit einzelnen Schauern und Gewittern ab und die Temperaturen liegen bei 24 bis 28 Grad.
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16: Ich bin David Riemer. In Südeuropa kämpfen Feuerwehrkräfte weiter gegen sich ausbreitende Waldbrände, die von Trockenheit und Wind angefacht werden. Dazu kommt große Hitze, während sich die Lage an Frankreichs Atlantikküste und in der Region um Spaniens Hauptstadt Madrid deutlich entspannt hat, rückten Einsatzkräfte auf Kreta und in der Türkei zu neuen Bränden aus.
17: Besonders betroffen ist die auch bei Touristen beliebte Provinz Antalya. Dort kämpfen die Einsatzkräfte gegen 3 verschiedene Waldbrände. Vor allem der starke Wind erschwert die Löscharbeiten. Touristen sind aber vorerst nicht. nicht in Gefahr. Auch in den nächsten Tagen soll es windig bleiben, zudem ist es heiß und trocken. Der Forstminister mahnte, die Bevölkerung müsse unter den Umständen besonders vorsichtig sein. Dem Minister zufolge entsteht ein Großteil der Brände nicht im Wald, sondern springt auf ihn über. Miriam Schmidt, Istanbul.
16: Das Leben in Deutschland hat sich im Juli wieder stärker verteuert. Die Verbraucherpreise lagen um 2,8% über dem Niveau des Vorjahresmonats. Das zeigen erste Schätzungen des Statistischen Bundesamts. Im Mai und im Juni hatte die Senkung der Energiesteuer noch dafür gesorgt, dass die Inflationsrate auf 2,3% gesunken ist.
18: Der Tankrabatt ist ausgelaufen. Der Iran-Krieg treibt die Preise an den Ölmärkten aber weiterhin nach oben. Entsprechend müssen Autofahrer an der Tankstelle wieder tiefer in die Tasche greifen. Und auch die Lebensmittelpreise sind im Juli leicht angestiegen. Für Dienstleistungen wie Restaurantbesuche oder Reisen mussten die Menschen fast 3% mehr ausgeben, ähnlich wie in den vorangegangenen Monaten. Besserung ist laut den Experten nicht in Sicht. Deswegen gehen sie davon aus, dass die Europäische Zentralbank den Leitzins zum zweiten Mal in diesem Jahr anheben wird, um so die Inflation einzudämmen. Fiona Reinhardt, Nachrichtenredaktion.
16: Nach dem CDU-internen Streit um die Kabinettsumbildung droht Bundeskanzler Merz neuer Ärger. Die Ministerpräsidenten von Sachsen, Sachsen-Anhalt und Thüringen lehnen die geplante Abschaffung der Rente nach 45 Beitragsjahren ab. Sie fordern, die besonderen Realitäten im Osten zu berücksichtigen. Damit stellen sie sich gegen einen wichtigen Teil der geplanten Rentenreform der Bundesregierung. Ab dem 1. August gilt der Rechtsanspruch auf Ganztagsbetreuung für Erstklässler. Nach Einschätzung des Instituts der Deutschen Wirtschaft wird er in einigen westdeutschen Bundesländern aber zunächst nicht vollständig erfüllt. Teilweise bestünden noch größere Lücken, so ein IW-Sprecher. Betreuungsplätze werde es voraussichtlich trotzdem für fast alle Kinder geben, notfalls mit größeren Gruppen oder anderen Übergangslösungen.
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21: 18 Uhr. Ciao Nachmittag und hallo Abend heißt es in der dritten Stunde Feierabend von Radio 700 heute am Donnerstag. Die Stimme an Ihrer Seite gehört weiter Julia Thomas.

0: Kurz nach 6 Uhr am Donnerstagabend. Wie immer um diese Zeit der Woche geht's hier im Feierabendprogramm wieder ins Tierheim. Heute nach Mechernich. Mein Mann und Kollege Carlo Thomas lernt Hündin Bounty kennen, die sich ein liebevolles Zuhause wünscht, aber auch eine strenge Hand und viel Erfahrung braucht. Gleich nach Marina und Mr. Rock'n'Roll.
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2: Heute bei Körbchen gesucht. Eine ganz liebe Hundedame, die dringend ein neues Zuhause sucht. Doch sie bringt ein Handicap mit. Sie ist ein Listenhund. Wer sie halten möchte, braucht eine behördliche Genehmigung. Diese lohnt sich allerdings. Wer Bounty einmal gesehen hat, wird sofort verliebt sein. Jana Göbel vom Tierheim Mechernich stellt sie uns vor.
3: Bounty ist ein 4 Jahre altes Staffordmädchen bei uns, die aus einer Beschlagnahmung stammt. Ein ganz netter Hund, also Menschen super nett. Katzen gehen auf gar keinen Fall und andere Hunde entscheidet sie nach Sympathie. Bounty ist jetzt auf jeden Fall freigegeben offiziell und darf vermittelt werden und sie wird halt auf gar keinen Fall in eine Familie mit Kindern vermittelt.
2: Bounty darf nur an hundeerfahrene Halter vermittelt werden. Einige Nachweise sind erforderlich und auch das neue Zuhause muss an einigen Punkten auf Bounty und ihre Bedürfnisse zugeschnitten sein.
3: Auf jeden Fall jemand, der Ahnung von der Rasse hat und auf jeden Fall jemand, der nicht jetzt den ganzen Tag arbeiten ist, am besten sie mit zur Arbeit nimmt, weil, wie gesagt, manchmal zerstört sie halt alles. Manchmal ist sie auch ganz lieb, also allein bleiben muss man mit ihr dann noch wahrscheinlich noch üben. Am besten jemand, der sie auch mit zur Arbeit nehmen kann oder halt Homeoffice hat.
2: Teilweise ist das Verhalten von Bounty noch ziemlich ungestüm. Hier sollte deshalb bei der Erziehung nachgearbeitet werden. Und da sie schon ein erwachsener Hund ist, wird der Besuch einer Hundeschule nicht schaden.
3: Ja, Hundeschule würde ich schon empfehlen, vor allen Dingen, dass sie da mal mit anderen Hunden zusammen spielen kann, beziehungsweise das Verhalten gegenüber anderen Hunden lernen kann, weil wie gesagt, manchmal ist sie halt, pöbelt sie an der Leine, manchmal ist sie aber auch total freundlich, das ist ja bei ihr nach Sympathie entscheidet sich das und ja, Hundeschule schadet ja generell eigentlich nie.
2: Bounty und viele andere Hunde suchen ein neues Zuhause. Wenn auch Sie Interesse haben, dann melden Sie sich einfach beim Tierheim Mechernich für einen Termin. Sie erreichen das Tierheim telefonisch unter Deutschland 02443 31236.
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1: Die Mikrowelle ist kein Atomantrieb für ein gigantisches Sonntagsbratenprojekt, sondern ein kleines, fein dosierbares Werkzeug für den Küchenalltag. Sie glänzt vor allem bei kleinen Portionen, gleichmäßig verteilten Resten und allem, was schnell und schonend warm werden soll. Wer dabei abdeckt, verhindert nicht nur Spritzereien, sondern spart auch Energie, weil die Wärme besser im Gericht bleibt. Gleiches gilt für die Restwärme. Oft reichen ein paar Sekunden weniger, weil die Speisen auch nach dem Signalton noch weiter ziehen. Für größere Mengen oder voluminöse Aufläufe ist der Backofen die bessere Wahl. Aber bitte clever nutzen, Umluft statt Ober- und Unterhitze. Und nicht minutenlang vorheizen, wenn es nicht unbedingt sein muss. Das spart Strom, schont die Geduld und liefert trotzdem ein knackiges Erlebnis. Und wer wirklich nur butterweich machen will, braucht garantiert keine 800 Watt und schon gar nicht 2 Minuten. Außer man plant spontan einen Butter-Vulkanausbruch. Also meine Lieben, strahlen ja, aber bitte nur dort, wo es schmeckt und spart.
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1: Am Abend und in der Nacht muss verbreitet mit Schauern und mit Gewittern gerechnet werden, die örtlich auch kräftig ausfallen können. Die Temperaturen sinken dabei auf Werte um 19 Grad in Kelmis und in Würseln und auf 14 Grad in Amel und in Kall. Am Freitag zunächst verbreitet noch Schauer- und Wärmegewitter. Im Tagesverlauf zieht es sich dann allerdings frei und die Sonne kommt zum Vorschein, dazu aber auch viele Wolken. Die Temperaturen bei 26 bis 30 Grad. Am Samstag wechseln sich Wolken und Sonnenschein mit einzelnen Schauern und Gewittern ab und die Temperaturen liegen bei 24 bis 28 Grad.
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3: Ich bin Ina Pleier. 5 Jahre nach der Flut lässt die Stadt Mechernich 3 schwer beschädigte Brücken wieder aufbauen. In Aix, Glehn und an der Burg Zievel. An allen 3 Stellen werden moderne Neubauten die bisherigen Überführungen ersetzen. Insgesamt werden dafür 1,54 Millionen Euro an Mitteln aus dem Wiederaufbauplan des Landes Nordrhein-Westfalen verwendet. Am Montag starten die Arbeiten in den Färbersgärten in Aix und an der Frohnhoffstraße in Glehn. Anfang Oktober soll der Neubau der Brücke an Burg Zievel in der Nähe von Satzfey beginnen. Die Bauzeit soll je Brücke gut 9 Wochen dauern. Im Gewerbegebiet Monsenbend in Mechernich hat McDonald's ein weiteres Schnellrestaurant eröffnet. Gleich am ersten Tag in dieser Woche war eine Menge los, heißt es vom Unternehmen. In Kommern wurden 48 neue Arbeitsplätze geschaffen. Das Schnellrestaurant verfügt über 202 Sitzplätze und 8 digitale Bestellpunkte. Nach kurzen technischen Problemen sei der erste Tag reibungslos verlaufen, so Franchiser Mark Riepenhausen. Offizielle Eröffnung soll im September gefeiert werden. Besondere Übung für den Wasserförderzug der Freiwilligen Feuerwehr Mechernich, Euskirchen und Simmerath. Bei einer gemeinsamen Übungseinheit an der Ruhrtalsperre wurde simuliert, wie große Mengen Wasser über weite Distanzen zugänglich gemacht werden können. Damit sollte unter realistischen Bedingungen geprobt werden, die überörtliche Wasserversorgung in einem Ernstfall zu verbessern. Unter anderem musste eine Pumpstrecke aufgebaut und eine 850 Meter lange Schlauchleitung bis zu einer Abgabestelle verlegt werden. Bis zu 6000 Liter pro Minute konnten dabei transportiert werden. Solche Mengen würden zum Beispiel bei Groß- oder Waldbränden erforderlich, so die Feuerwehr. Ein 22 Jahre alter Mann aus Düren hat bereits am Dienstagmorgen versucht, vor einer Polizeikontrolle zu flüchten. Einsatzkräfte konnten ihn schließlich in Stolberg anhalten und kontrollieren. Der Dürener besitzt keinen Führerschein. Der genutzte Wagen ist nicht zugelassen. Während der Flucht war der Mann mit überhöhter Geschwindigkeit unterwegs und kollidierte auch mit einem LKW. Nach dem Zusammenstoß setzte er die Flucht fort. Eine weitere Überprüfung ergab, dass der Mann auch gefälschte Kennzeichen am Wagen angebracht hatte. Die Ermittlungen dauern an. 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

Das war's mit dem Feierabend heute am Donnerstag. Sie hören hier noch ein wenig Musik, die lutherische Stunde und dann folgt eine kurze Pause für Werbung, Wetter und unsere Nachrichten aus Belgien, Deutschland und der ganzen Welt. Ab 19 Uhr geht es dann weiter mit Tobias Reuter. Der hat für Sie heute wieder eine neue Ausgabe von 70s meets 80s. Ich verabschiede mich, wünsche Ihnen noch einen gemütlichen Abend und sage bis morgen. Da hören Sie mich, wenn Sie mögen, wieder hier zum Feierabend ab 4. Am Mikrofon war für Sie Julia Thomas.

Haben Sie Ihren Ausweis dabei? Wie würde Ihre Antwort lauten? Meine lautete jedenfalls leider nicht, als mich am Schalter ein neuer Bankmitarbeiter danach fragte. Da überlegte ich dann fieberhaft, wie ich trotz des dort fehlenden Ausweises mit meinem Anliegen ans Ziel gelangen könnte. Da kam mir folgende Eingebung. Am Nachbarschalter bedient gerade seine Bankkollegin. Und sie kennt mich. Deshalb bitte ich Sie, guten Morgen, Frau Krüger, können Sie mich ausweisen? Umgehend grüßt sie gleich zurück. Guten Morgen, Frau Schmid. Damit hat sie mich zugleich schon ausgewiesen, womit die Bankangelegenheit erledigt wird und zum Ziel kommt. Auch wenn Sie zum Beispiel mit dem Fernzug fahren, brauchen Sie Ihren Ausweis. Damit wird überprüft, ob Ihr Name mit dem übereinstimmt, der auf der gekauften Intercity-Fahrkarte abgedruckt ist. Wer in unbekannten Gefilden unterwegs ist oder sich unter lauter Fremden befindet, braucht einen hieb- und stichfesten Identitätsnachweis oder einen guten Bekannten, der für ihn bürgt. Wie wichtig ein solcher Ausweis ist, gilt nicht nur für hier und heute, sondern egal wie lange unser Leben währt, an seinem Ende hängt für jeden der Zutritt und die Aufenthaltserlaubnis in Gottes Reich daran, ob sie einen gültigen Ausweis vorweisen können, der sie dazu berechtigt. Einen solchen Ausweis beantragen können sie allerdings nicht beim Finanzamt, das in Deutschland und der Schweiz Kirchensteuern einzieht, was es so in anderen Ländern und auch in vielen deutschen Freikirchen nicht gibt. Beantragen können sie ihn auch nicht in einem Pfarramt, das ihre Gemeindezugehörigkeit bestätigt. Nicht einmal ihre Taufurkunde, Konfirmations- oder Firmungsurkunde können als Ausweis für den Zugang zu Gottes Reich herhalten. Ausschlaggebend ist als Ausweis ihre Zugehörigkeit zu Jesus Christus. Die einzige Stelle, die ihnen so einen gültigen Ausweis ausstellen kann, ist der Gottessohn. Er schenkt den Glauben und trägt die Seinen in Gottes Lebensbuch ein. Wen er kennt, für den bürgt er. Einen anderen Ausweis braucht es bei Gott nicht, so wie ich mich bei der Bank nicht mehr schriftlich auszuweisen brauchte, da die dortige Mitarbeiterin mich kennt und für mich bürgte. Jesus Christus ist ihr persönlicher Ausweis, der für sie bürgt, wenn sie zu ihm gehören. Ich bin der gute Hirte, und ich kenne die Meinen, und die Meinen kennen mich, wie mich mein Vater kennt, und ich kenne den Vater. Und ich lasse mein Leben für die Schafe. Meine Schafe hören meine Stimme, und ich kenne sie, und sie folgen mir, und ich gebe ihnen das ewige Leben. Und sie werden nimmermehr umkommen, und niemand wird sie aus meiner Hand reißen. Diese Zusage von Jesus Christus können Sie nachlesen im Neuen Testament, im Johannesevangelium, in Kapitel 10, Verse 14 bis 15 und Verse 27 und 28. Das war ein Beitrag von Petra Schmid in Lutherische Stunde, Stimme mit Standpunkt, Nummer 309. 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
14: Am Abend und in der Nacht muss verbreitet mit Schauern und mit Gewittern gerechnet werden, die örtlich auch kräftig ausfallen können. Die Temperaturen sinken dabei auf Werte um 19 Grad in Kelmis und den Würseln und auf 14 Grad in Amel und in Kall. Am Freitag zunächst verbreitet noch Schauer- und Wärmegewitter. Im Tagesverlauf zieht es sich dann allerdings frei und die Sonne kommt zum Vorschein, dazu aber auch viele Wolken. Die Temperaturen bei 26 bis 30 Grad. Am Samstag wechseln sich Wolken und Sonnenschein mit einzelnen Schauern und Gewittern ab und die Temperaturen liegen bei 24 bis 28 Grad.
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16: Ich bin David Riemer. Die Europäische Fußballunion UEFA droht der FIFA geschlossen mit einem Boykott der Weltmeisterschaften. Sollte der Weltverband seinen angekündigten Investorendeal umsetzen, werde keine UEFA-Nationalmannschaft mehr an FIFA-Wettbewerben teilnehmen. Das teilte der Verband nach einem Dringlichkeitstreffen mit. Die FIFA will mit dem Verkauf eines Teils ihrer kommerziellen Rechte Milliarden einnehmen. Fast 4,4 Millionen Menschen aus der Ukraine haben bisher in der EU Schutz gefunden. Doch ukrainischen Männern soll nun die Flucht vor dem Krieg gegen Russland erschwert werden. Wehrfähige Ukrainer profitieren in Deutschland und anderen EU-Staaten künftig nicht mehr von vereinfachten Aufnahmeregeln. Das sagte ein Sprecher in Brüssel.
17: Monatlich werden in der Ukraine bis zu 34.000 meist junge Männer rekrutiert. Und das von Russland angegriffene Land hat ein massives Problem mit mehr als 2 Millionen Fahnenflüchtigen. Die sollen künftig in der EU nicht mehr in den Genuss eines vereinfachten Aufnahmeverfahrens kommen. Dieses Verfahren soll künftig hier nur noch für die gelten, die schon Wehrdienst geleistet haben. Alle anderen Wehrpflichtigen müssten normale Asylanträge stellen. Immerhin, wer schon jetzt in der EU ist, darf auch hier bleiben. Aus Brüssel, Dieter Ebeling.
16: Das Leben in Deutschland hat sich im Juli wieder stärker verteuert. Die Verbraucherpreise lagen um 2,8% über dem Niveau des Vorjahresmonats. Das zeigen erste Schätzungen des Statistischen Bundesamts. Im Mai und im Juni hatte die Senkung der Energiesteuer noch dafür gesorgt, dass die Inflationsrate auf 2,3% gesunken ist.
18: Der Tankrabatt ist ausgelaufen. Der Iran-Krieg treibt die Preise an den Ölmärkten aber weiterhin nach oben. Entsprechend müssen Autofahrer an der Tankstelle wieder tiefer in die Tasche greifen. Und auch die Lebensmittelpreise sind im Juli leicht angestiegen. Für Dienstleistungen wie Restaurantbesuche oder Reisen mussten die Menschen fast 3% mehr ausgeben, ähnlich wie in den vorangegangenen Monaten. Besserung ist laut den Experten nicht in Sicht. Deswegen gehen sie davon aus, dass die Europäische Zentralbank den Leitzins zum zweiten Mal in diesem Jahr anheben wird, um so die Inflation einzudämmen. Fiona Reinhardt, Nachrichtenredaktion.
16: Nach dem CDU-internen Streit um die Kabinettsumbildung droht Kanzler Merz neuer Ärger. Die Ministerpräsidenten von Sachsen, Sachsen-Anhalt und Thüringen lehnen die geplante Abschaffung der Rente nach 45 Beitragsjahren ab. Damit stellen sie sich gegen einen wichtigen Teil der geplanten Rentenreform der Bundesregierung.
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22: Und damit geht's hinein in eine neue Ausgabe von 70s Meets 80s hier bei Radio 700 für Ihren Donnerstagabend. Ja, ich entführe Sie jetzt hier wieder 2 Stunden durch beide Jahrzehnte, durch die 70er und 80er. Und das musikalisch unter anderem mit Ihren Musikwünschen, die haben Sie fleißig reingeschickt. Die gibt's dann im Laufe der Sendung. Außerdem habe ich natürlich auch gute Musik für Sie rausgesucht. Und die kommt zum Start in die erste Stunde von Bernie Paul. Hier ist Oh No No. Ich bin Tobias Reuter und damit bis 21 Uhr für Sie am Mikrofon. Schönen Donnerstagabend.
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70s meets 80s am Donnerstagabend bei Radio 700 mit Musik von den Bee Gees. Ja, das war Too Much Heaven aus dem Jahre 1978. Ja, von den drei Bee Gees lebt ja auch leider nur noch ein Mitglied. Ja, der älteste der Brüder und der ehemalige Sänger Barry Gibb sowie Gitarrist der Band. Ja, der lebt als einziges Mitglied des berühmten Trios noch. Maurice Gibb, der Zwillingsbruder von Robin Gibb, der verstarb ja bereits am 12. Januar 2003 im Alter von 53 Jahren in Folge einer, ja, nicht überstandenen Operation. Und Robin Gibb, ja, der Sänger des Trios, der verstarb am 20. Mai 2012, Sie erinnern sich vielleicht, im Alter von 62 Jahren an den Folgen einer leider Krebserkrankung. Ja, aber die Musik der Bee Gees, die lebt ja weiter. Und ja, Musik gibt es in dieser Stunde übrigens auch von Ihnen. Sie haben fleißig Musikwünsche reingeschickt. Da kommen wir gleich zum ersten Musikwunsch. Vorher gibt es noch Musik von Oliver Onions. All the Way habe ich ihn rausgesucht, ja, ebenfalls aus den 70s.

Ich habe Ihnen den ersten Musikwunsch für diese Sendung heute versprochen. Katharina Lob aus Aachen ist mit dabei. Sie würde sich auf einen 80er-Titel freuen. Sie würde sich freuen, wenn wir von Madonna aus dem Jahre 84 den Titel Like a Virgin spielen würden. Ja, der Titel übrigens aus dem gleichnamigen Album, welches ebenfalls Like a Virgin heißt. Ja, war übrigens das zweite Studioalbum der US-amerikanischen Künstlerin. Und hier ist der Titel, der erste Musikwunsch für heute. Hier ist Madonna.

Musik von Redbox aus dem Jahre 86. Das war Lean on Me hier bei Radio 700. 70s meets 80s am Donnerstagabend. Und das jetzt ja mit einer großen Stimme der 70er. Ja, er gehört zu den großen Stimmen der 70er. Die Rede ist von Leo Sayer. Ja, mit Balladen wie When I Need You oder dem Grammy-prämierten You Make Me Feel Like Dancing wurde er ja quasi weltweit bekannt, hatte mit diesen beiden Titeln auch Erfolg in Deutschland. Weniger oft im Radio zu hören ist aber folgender Titel. Er ist aber, ja, das wage ich zu sagen, nicht weniger mitreißend. Der Titel ist aus dem Jahr 1977 und heißt Thunder in My Heart. Und ich finde, der Song verbindet irgendwie so eingängigen Pop mit dem ordentlichen, ja, Rock mit drin und zählt für viele Fans übrigens zu seinen stärksten Aufnahmen. Ja, und auch wenn der Song vielleicht in Deutschland nicht ganz so erfolgreich war wie seine anderen Titel, ja, darf ich ihn gerne spielen. Hier ist Leo Sayer. 1977 war das. Hier ist Thunder in My Heart.

Ja, läuft nicht so oft im Radio, zumindest nicht dieser Titel von ihm. Leo Sayer aus dem Jahre 1977, Thunder in My Heart. Gleich geht's weiter mit den nächsten Musikwünschen für diese Ausgabe. Ja, zwei pack ich hintereinander. Vorher gibt es Musik von Depeche Mode.

Depeche Mode aus den 80ern, Shake the Disease, hier bei Radio 700. Ich mach weiter mit zwei Musikwünschen. Genauer gesagt gibt's jetzt zwei Songs am Stück. Zum einen für Vivian aus Luxemburg, aus Weißwampach. Die grüßt den ganzen Sommer hier und findet, sie hat genau das richtige Lied rausgesucht für sich. Nämlich wünscht sie sich von Kool & The Gang den Klassiker Ladies Night. Spiele ich sehr gerne. Danach gibt es den Musikwunsch für Wolfgang Petrukat aus Aachen. Der hat sich mal wieder eine Rarität rausgesucht. Er hätte gerne von Wacy den Titel Such a Night gehört, aus den 70ern auch. Spiele ich sehr gerne. Kommt gleich nach diesem Klassiker hier. Für Vivian aus Weißwampach. Hier ist Kool & The Gang mit Ladies Night. 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

Such a Night to Have a Party gewünscht gespielt hier bei Radio 770s meets 80s, ja, hier am Donnerstagabend, den 30.07. Übrigens, die letzte 70s meets 80s Ausgabe für diesen Monat Juli. Ja, danach geht's dann auch schon in den nächsten Monat rein. Huch, wie die Zeit vergeht und vor allem wie der Sommer vergeht. Ja, gleich geht's weiter hier mit der zweiten Stunde. Vorher noch Werbung und Weltnachrichten. Quasi alles Wichtige wie immer hier zur vollen Stunde. Und den Abschluss, den machen die 80er noch hier. Die Commodores mit Night Shift. Bleiben Sie dran und ich sag bis gleich.

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14: Am Abend und in der Nacht muss verbreitet mit Schauern und mit Gewittern gerechnet werden, die örtlich auch kräftig ausfallen können. Die Temperaturen sinken dabei auf Werte um 19 Grad in Kelmis und in Würseln und auf 14 Grad in Amel und in Kall. Am Freitag zunächst verbreitet noch Schauer- und Wärmegewitter. Im Tagesverlauf zieht es sich dann allerdings frei und die Sonne kommt zum Vorschein, dazu aber auch viele Wolken. Die Temperaturen bei 26 bis 30 Grad. Am Samstag wechseln sich Wolken und Sonnenschein mit einzelnen Schauern und Gewittern ab und die Temperaturen liegen bei 24 bis 28 Grad.
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15: Ich bin David Riemer. Die Europäische Fußballunion UEFA droht der FIFA geschlossen mit einem Boykott der Weltmeisterschaften. Sollte der Weltverband seinen angekündigten Investorendeal umsetzen, werde keine UEFA-Nationalmannschaft mehr an FIFA-Wettbewerben teilnehmen, so der Verband nach einem Dringlichkeitstreffen. Die FIFA will mit dem Verkauf eines Teils ihrer kommerziellen Rechte Milliarden einnehmen. Auch der DFB stellt sich klar gegen die Pläne. Nach der Entschärfung des CDU-internen Konflikts um die Kabinettsumbildung droht Kanzler Merz neuer Ärger. Die drei Ostministerpräsidenten von Sachsen, Sachsen-Anhalt und Thüringen stellen sich gegen eine Abschaffung der abschlagsfreien Rente nach 45 Beitragsjahren und damit gegen einen wichtigen Baustein der geplanten Reform der Alterssicherung.
16: Wer 45 Jahre gearbeitet hat, hat genug eingezahlt, finden die drei CDU-Ministerpräsidenten Vogt, Schulze und Kretschmer. Und sie provozieren mit ihrer Forderung einen neuen Konflikt mit Kanzler Merz. Sie wollen, dass bei den Reformen auch die Lebensrealität der Menschen in Ostdeutschland mitgedacht wird. In den drei Ländern ist die gesetzliche Rente für die meisten die einzige Säule der Alterssicherung. Nur wenige sorgen mit Betriebsrenten oder privat vor. Die drei Ostländerchefs stehen auch unter Druck, weil die CDU in Umfragen hinter der AfD steht, vor allem in Sachsen-Anhalt, wo bald gewählt wird. Ursula Winkler, Nachrichtenredaktion.
15: In Südeuropa kämpfen Feuerwehrkräfte weiter gegen sich ausbreitende Waldbrände, die von Trockenheit und Wind angefacht werden. Dazu kommt große Hitze. Während sich die Lage an Frankreichs Atlantikküste und in der Region um Spaniens Hauptstadt Madrid deutlich entspannt hat, rückten Einsatzkräfte in der Türkei und auf Kreta zu neuen Bränden aus.
2: Dichte Rauchschwaden der Waldbrände auf Kreta und in der Türkei ziehen kilometerweit über das Mittelmeer. Auf Kreta mussten mehr als 8000 Urlauber ihre Hotels und Ferienunterkünfte verlassen und in Sicherheit gebracht werden. Orkanartige Winde machen den Einsatz der Feuerwehr zum Kampf gegen die Naturgewalten. Erst zum Wochenende soll der Wind nachlassen. Aus Athen, Takis Zafos.
15: Nach dem Auslaufen des Tankrabatts hat sich das Leben in Deutschland sprunghaft verteuert. Die Verbraucherpreise lagen im Juli nach vorläufigen Zahlen des Statistischen Bundesamts 2,8% über dem Niveau des Vorjahresmonats. Ökonomen erwarten, dass die Inflation in den kommenden Monaten noch weiter steigen könnte.
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20: Und damit willkommen zurück aus Werbung und Weltnachrichten zu einer zweiten Stunde 70s meets 80s mit mir, Tobias Reuter, noch bis 21 Uhr am Mikrofon. Und das in dieser Stunde mit weiteren Musikwünschen, die Sie reingeschickt haben aus beiden Jahrzehnten. Und ich habe natürlich auch noch Musik für Sie, die kommt zum Start in diese zweite Stunde von den Bay City Rollers. Hier ist It's a Game.
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Ja, die unverkennbare Stimme von Meat Loaf zum Start hier in diese zweite Stunde. You took the words right out of my mouth. Ja, 70s meets 80s, Hits und Songs der 70er und 80er Jahre erwarten Sie auch in dieser zweiten Stunde. Und das jetzt mit Musik, einem Musikwunsch von Alois Brunner aus Mechernich. Der meldet sich nach langer Zeit mit seiner Frau Luise wieder zurück und wünscht sich etwas Schönes von den Babies. Ja, von The Babies habe ich Every Time I Think of You rausgesucht.

der Klassiker von Eurythmics mit der Stimme von Annie Lennox aus den 80ern, Who's That Girl? Es geht back to the 70s, zurück in die 70er. Hier ist Cats in the Cradle.

Cats in the Cradle hier bei Radio 700. Gleich wird's auch schon Zeit für den nächsten Musikwunsch und das für diese zweite Stunde. Vorher gibt es noch einen Klassiker von den Bengals. Ja, es geht wieder in die 80s. Walk like an Egyptian.

Radio 700 am Donnerstagabend, 70s meets 80s, am Mikrofon für Sie bis 21 Uhr, Tobias Reuter, meine Wendigkeit. Und das jetzt mit einem Musikwunsch. Ja, der kommt aus Olpen von Ewald Urbild. Einen Titel hätte er gerne aus dem Jahre 1987. Er wünscht sich von Jennifer Rush einen Song. Und da gibt es jetzt Love of a Stranger.

0: Ja, einer der weiblichen Stimmen der 80er. Jennifer Rush aus dem Jahre 87 hörten sie Love of a Stranger hier bei Radio 700. Wir kommen zu einer männlichen Stimme, die ebenfalls in den 80ern sehr erfolgreich war. Ja, mit folgendem Titel schaffte er es 1980 auf Platz 13 der deutschen Singlecharts. Die Rede ist von Rod Stewart. Hier sein Song, wie gesagt, aus dem Jahre 1980. Hier ist Passion.
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Musik von Marvin McNeil hier bei 70s meets 80s. Es geht aus den 70ern zurück in die 80er. Ja, ich spiele Ihnen einen Klassiker von Michael Jackson. Ja, einen bekannten Song von ihm aus dem Jahre 1983. Sie erinnern sich bestimmt noch an diesen Titel. Wannabe Startin' Somethin'. Hier ist Michael Jackson, der King of Pop. Und danach gibt es den letzten Musikwunsch für heute.

Michael Jackson, der King of Pop, er hat's nochmal in die Sendung geschafft und das mit seinem Hit Wanna Be Startin' Somethin' hier bei Radio 700. Letzter Musikwunsch für heute, ich hab's eben schon angekündigt und da hat sich die Irene Pitz aus Olpen noch einen Titel gewünscht, nämlich aus den 80ern von Arabesque wünscht sie sich den Titel Peppermint Jack.

Arabesque mit Peppermint Jack. Und damit, ja, darf ich mich bereits von Ihnen verabschieden. Das war 70s meets 80s für diesen Donnerstagabend. Ja, Sie dürfen sich aber freuen, wie immer, auf eine weitere Ausgabe. Ja, und das auch mit Ihren Musikwünschen. Die können Sie reinschicken per Mail an info@radio700.eu oder Sie klingeln durch über unser Hörertelefon 0032 80 480 105. Das war's, wie gesagt, von mir. Mein Name ist Tobias Reuter. Ich wünsche Ihnen noch einen schönen Donnerstagabend und den Abschluss macht Asia. Heat of the Moment.

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12: Am Abend und in der Nacht muss verbreitet mit Schauern und mit Gewittern gerechnet werden, die örtlich auch kräftig ausfallen können. Die Temperaturen sinken dabei auf Werte um 19 Grad in Kelmis und in Würseln und auf 14 Grad in Amel und in Kall. Am Freitag zunächst verbreitet noch Schauer- und Wärmegewitter. Im Tagesverlauf zieht es sich dann allerdings frei und die Sonne kommt zum Vorschein, dazu aber auch viele Wolken. Die Temperaturen bei 26 bis 30 Grad. Am Samstag wechseln sich Wolken und Sonnenschein mit einzelnen Schauern und Gewittern ab und die Temperaturen liegen bei 24 bis 28 Grad.
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13: Ich bin David Riemer. Nach dem CDU-internen Streit um die Kabinettsumbildung droht Kanzler Merz neuer Ärger. Die Ministerpräsidenten von Sachsen, Sachsen-Anhalt und Thüringen lehnen die geplante Abschaffung der Rente nach 45 Beitragsjahren ab. Damit stellen sie sich gegen einen wichtigen Teil der geplanten Rentenreform der Bundesregierung. In Südeuropa kämpfen Einsatzkräfte weiter gegen sich ausbreitende Waldbrände, die von Trockenheit und Wind angefacht werden. Dazu kommt große Hitze. Inzwischen muss die Feuerwehr auch in der Türkei und auf Kreta neue Brände löschen. An Frankreichs Atlantikküste hat sich die Lage deutlich entspannt.
14: Aufatmen in Westfrankreich. Die Einsatzkräfte halten den riesigen Waldbrand bei Bordeaux weiter in Schach. Die Temperaturen gehen runter. Zehntausende Menschen, die ihr Zuhause vorsichtshalber verlassen mussten, können nun wieder heimkehren. Doch nicht überall wendet sich die Lage zum Guten. Auch an etlichen anderen Orten in Frankreich sind Waldbrände ausgebrochen. Noch deutlich weiter südlich von Bordeaux, in Brignoles etwa, haben auch Superstar George Clooney und seine Familie ihr Haus aus Sicherheitsgründen geräumt. Aus Bordeaux, Rache Sommer.
13: Fast 4,5 Millionen Menschen aus der Ukraine haben bisher in der EU Schutz gefunden. Doch ukrainischen Männern soll nun die Flucht vor dem Krieg gegen Russland erschwert werden. Wehrfähige Ukrainer profitieren in Deutschland und anderen EU-Staaten künftig nicht mehr von vereinfachten Aufnahmeregeln.
15: Monatlich werden in der Ukraine bis zu 34.000 meist junge Männer rekrutiert. Und das von Russland angegriffene Land hat ein massives Problem mit mehr als 2 Millionen Fahnenflüchtigen. Die sollen künftig in der EU nicht mehr in den Genuss eines vereinfachten Aufnahmeverfahrens kommen. Dieses Verfahren soll künftig hier nur noch für die gelten, die schon Wehrdienst geleistet haben. Alle anderen Wehrpflichtigen müssten normale Asylanträge stellen. Immerhin, wer schon jetzt in der EU ist, darf auch hier bleiben. Aus Brüssel, Dieter Ebeling.
13: Mit so viel Gegenwehr hat FIFA-Boss Infantino nicht gerechnet. Die Europäische Fußballunion UEFA droht der FIFA geschlossen mit einem Boykott der Weltmeisterschaften. Sollte der Weltverband seinen angekündigten Investorendeal umsetzen, werde keine UEFA-Nationalmannschaft mehr an FIFA-Wettbewerben teilnehmen. Die FIFA will mit dem Verkauf eines Teils ihrer kommerziellen Rechte zusätzliche Milliarden einnehmen.
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1: Man sagt oft halbe-halbe, 50-50. Mal etwas hiervon, mal etwas davon. Doch solche Leute werden nie ganz glücklich. Es ist Unsinn, ein bisschen von Jesus haben zu wollen und dabei ganz glücklich zu werden. Doch leider geben sich viele diesem Trugschluss hin, mit Gott auf halbe-halbe zu leben. Doch wer im falschen Zug sitzt, muss umsteigen, und zwar in den Gegenzug ohne Einschränkung. Nur dann atmen sie auf, nur dann werden sie glücklich. Alles halbe-halbe wird zur Qual. Wer im Nebel herumstochert, wird bald müde und verzweifelt. Ist das nicht das alltägliche Bild vieler? Die meisten wissen doch nicht, wohin sie gehören. Und deswegen diese vielen Sekten und Irrlehren. Und deswegen immer wieder diese neuen Denkanstöße, diese neuen Modelle, diese ewig langen Diskussionen. Haben wir wirklich vergessen, wozu wir leben und woran wir sterben? Da steht ein wunderbares Bibelwort in Hebräer 12, Vers 2. Lasst uns auf Jesus sehen. Ich muss auch erst einmal richtig hingucken, wenn ich die Richtung finden will. Jedem ist daher herzlich zu gratulieren, der es mit dem Wort Gottes aus Psalm 33, Vers 12 hält. Da steht, wohl dem Volk, dessen Gott der Herr ist. Ach bitte, füllen Sie Ihr Herzensvakuum aus mit ihm. Das neue Leben mit Jesus Christus lässt sich nicht mit Rabatt haben. Man kann's nur ganz, oder man bekommt's gar nicht. Nur wenn man Jesus ganz hat, dann wird man auch ganz glücklich. Alles andere ist Selbstbetrug. Gott klagt durch den Propheten Amos in der Bibel dein Volk einmal an und sagt, ihr seid nicht bis zu mir umgekehrt, obwohl ich rief. Ihr seid nicht bis zu mir umgekehrt, obwohl Existenznöte da waren, obwohl ich Katastrophen zuließ, obwohl ihr an den Rand des Todes geführt wurdet. Ihnen rufe ich daher das Wort aus Amos 5, Vers 5 zu, wenn Gott sagt, suchet mich und lebet. Doch wir wollen ihn ganz suchen. Dann wird er sich auch ganz finden lassen von denen, deren Herz aufrichtig auf ihn gerichtet ist.
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1: Am Abend und in der Nacht muss verbreitet mit Schauern und mit Gewittern gerechnet werden, die örtlich auch kräftig ausfallen können. Die Temperaturen sinken dabei auf Werte um 19 Grad in Kelmis und in Würseln und auf 14 Grad in Amel und in Kall. Am Freitag zunächst verbreitet noch Schauer- und Wärmegewitter. Im Tagesverlauf zieht es sich dann allerdings frei und die Sonne kommt zum Vorschein, dazu aber auch viele Wolken. Die Temperaturen bei 26 bis 30 Grad. Am Samstag wechseln sich Wolken und Sonnenschein mit einzelnen Schauern und Gewittern ab und die Temperaturen liegen bei 24 bis 28 Grad.
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2: Ich bin Uli Reitinger. Die Europäische Fußballunion UEFA droht dem Weltverband FIFA geschlossen mit einem WM-Boykott, falls die FIFA den angekündigten Investorendeal durchzieht. Solange die Pläne weiter bestünden, werde keine europäische Nationalmannschaft an FIFA-Wettbewerben teilnehmen, erklärte der Verband nach einer Dringlichkeitssitzung.
3: Klare Ansage von der UEFA, eindeutiger geht's nicht, dadurch gerät FIFA-Boss Infantino gewaltig unter Druck. Denn eine Fußball-WM ohne Spanien, Frankreich, England oder auch Deutschland zum Beispiel eigentlich nicht vorstellbar. Die 55 Mitgliedsverbände, also auch der DFB, lehnen den Verkauf von Beteiligungsrechten an Weltmeisterschaften an private Investoren einstimmig ab. Die Drohung betrifft neben der Männer-WM 2030 auch die Frauen-WM im kommenden Sommer in Brasilien. David Riemer, Sportredaktion.
2: Nach der Entschärfung des CDU-internen Konflikts um die Kabinettsumbildung droht Bundeskanzler Merz neuer Ärger. Die drei Ostministerpräsidenten von Sachsen, Sachsen-Anhalt und Thüringen stellen sich gegen eine Abschaffung der abschlagsfreien Rente ab 45 Beitragsjahren und damit gegen einen wichtigen Baustein der geplanten Reform der Alterssicherung.
4: Wer 45 Jahre gearbeitet hat, hat genug eingezahlt, finden die drei CDU-Ministerpräsidenten Vogt, Schulze und Kretschmer. Und sie provozieren mit ihrer Forderung einen neuen Konflikt mit Kanzler Merz. Sie wollen, dass bei den Reformen auch die Lebensrealität der Menschen in Ostdeutschland mitgedacht wird. In den drei Ländern ist die gesetzliche Rente für die meisten die einzige Säule der Alterssicherung. Die drei Ostländerchefs stehen auch unter Druck, weil die CDU in Umfragen hinter der AfD steht, vor allem in Sachsen-Anhalt. Ursula Winkler, Nachrichtenredaktion.
2: Die Waldbrände im Süden der griechischen Insel Kreta wüten weiter. Nahe der Ortschaft Preveli ist ein neues Feuer ausgebrochen. Wegen der starken Rauchentwicklung brachte die Küstenwache rund 50 Menschen in Sicherheit. Eine Entspannung der Wetterlage wird erst ab morgen Abend erwartet. Die 40-Grad-Marke ist heute gleich an mehreren Orten in Deutschland geknackt worden. Den höchsten vorläufigen Wert meldete der Deutsche Wetterdienst mit 40,5 Grad aus Bernburg an der Saale in Sachsen-Anhalt. Dahinter folgten 40,4 Grad in Kitzingen in Bayern und 40,2 Grad im baden-württembergischen Ohlsbach. In den drei Bundesländern wurde ein neuer Hitzerekord für den Juli aufgestellt. Der bundesweite All-Time-Hitzerekord wurde allerdings nicht geknackt. Er liegt bei 41,8 Grad, gemessen in Möckern-Drewitz in Sachsen-Anhalt.
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0: Heute ist erst der 12. und Donnerstag. La la la la la la la la la la.
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2: Durch die Nacht geht es verbreitet mit dichten Wolken und immer wieder muss mit Schauern und Gewittern gerechnet werden. Die Temperaturen sinken dabei auf 19 Grad in Lonzen und in Rötchen und auf 14 Grad in Nettersheim und in Burgheuland. Sonnenaufgang am Freitag um 5.44 Uhr. Mit viel Sonne geht es aber erst am Nachmittag weiter, denn am Vormittag muss immer noch mit Gewittern gerechnet werden. Örtlich ist auch Starkregen unterwegs. Die Temperaturen 26 bis 31 Grad. Gemischt, aber immer noch sehr sommerlich, dann der Radio 700 Wetter. Trend. Am Samstag mal Sonne, mal Wolken, aber verbreitet trocken. Nur am Nachmittag und am Abend einzelne Schauer bei Temperaturen zwischen 26 und 30 Grad. Am Sonntag dann wieder mehr freundliche Abschnitte bei 24 bis 28 Grad.
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3: Ich bin Uli Reitinger. Die Europäische Fußballunion UEFA droht der FIFA geschlossen mit einem Boykott der Weltmeisterschaften. Sollte der Weltverband seinen angekündigten Investorendeal umsetzen, werde keine europäische Nationalmannschaft mehr an FIFA-Wettbewerben teilnehmen, teilte die UEFA nach einer Dringlichkeitssitzung mit. Die 55 Mitgliedsverbände lehnen den Verkauf von Beteiligungsrechten an Weltmeisterschaften an private Investoren einstimmig ab. Die FIFA will mit dem Verkauf eines Teils ihrer kommerziellen Rechte Milliarden einnehmen. Bundeskanzler Merz droht neuer Ärger. Die drei Ostministerpräsidenten der CDU von Sachsen, Sachsen-Anhalt und Thüringen stellen sich gegen eine Abschaffung der abschlagsfreien Rente nach 45 Beitragsjahren und damit gegen einen wichtigen Baustein der geplanten Reform der Alterssicherung. Thüringens Ministerpräsident Mario Vogt sagte im ZDF:
4: Wir sind ja nicht dafür gewählt, in Berlin angenehm aufzufallen, sondern was für unsere Menschen hier zu erreichen. 8 Millionen Leute leben in Mitteldeutschland und die erwarten, dass die Lebenswirklichkeiten auch tatsächlich gesehen werden.
3: Mit Lebenswirklichkeiten meint Vogt, dass in Ostdeutschland die meisten im Alter nur auf die Basisrente angewiesen sind und nicht zusätzlich vorsorgen können. In Südeuropa kämpfen Feuerwehrkräfte weiter gegen sich ausbreitende Waldbrände, die von Trockenheit und Wind angefacht werden. Dazu kommt große Hitze. Während sich die Lage an Frankreichs Atlantikküste und in der Region um Spaniens Hauptstadt Madrid deutlich entspannte, rückten Einsatzkräfte auf Kreta und in der Türkei zu neuen Bränden aus.
5: Aufatmen in Westfrankreich. Die Einsatzkräfte halten den riesigen Waldbrand bei Bordeaux weiter in Schach. Die Temperaturen gehen runter. Zehntausende Menschen, die ihr Zuhause vorsichtshalber verlassen mussten, können nun wieder heimkehren. Doch nicht überall wendet sich die Lage zum Guten. Auch an etlichen anderen Orten in Frankreich sind Waldbrände ausgebrochen. Noch deutlich weiter südlich von Bordeaux, in Brignoles etwa, haben auch Superstar George Clooney und seine Familie ihr Haus aus Sicherheitsgründen geräumt. Aus Bordeaux, Rache Sommer.
3: Die 40-Grad-Marke ist an diesem Donnerstag gleich an mehreren Orten geknackt worden. Den höchsten Wert meldet der Deutsche Wetterdienst mit 40,5 Grad aus Bernburg an der Saale in Sachsen-Anhalt. Dahinter folgen 40,4 Grad im bayerischen Kitzingen und 40,2 Grad in Ohlsbach in Baden-Württemberg. Damit wurde in den drei Bundesländern ein neuer Hitzerekord für den Juli aufgestellt.
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0: ist das, Charlie?
1: Also pass auf, eine Tasse Tee und ein Keks mit Honig und eine schöne alte Platte von Gerd Wendland. 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
1: Ach so, dein Mann. 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
1: Durch die Nacht geht es verbreitet mit dichten Wolken und immer wieder muss mit Schauern und Gewittern gerechnet werden. Die Temperaturen sinken dabei auf 19 Grad in Lonzen und in Rötchen und auf 14 Grad in Nettersheim und in Burgheuland. Sonnenaufgang am Freitag um 5.44 Uhr. Mit viel Sonne geht es aber erst am Nachmittag weiter, denn am Vormittag muss immer noch mit Gewittern gerechnet werden. Örtlich ist auch Starkregen unterwegs. Die Temperaturen 26 bis 31 Grad. Gemischt, aber immer noch sehr sommerlich, dann der Radio 700 Wetter. Trend. Am Samstag mal Sonne, mal Wolken, aber verbreitet trocken. Nur am Nachmittag und am Abend einzelne Schauer bei Temperaturen zwischen 26 und 30 Grad. Am Sonntag dann wieder mehr freundliche Abschnitte bei 24 bis 28 Grad.
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2: Ich bin Uli Reitinger. Nach der WM-Boykottdrohung der europäischen Verbände hat FIFA-Präsident Infantino den nächsten Rückschlag hinnehmen müssen. Auch der für Nord- und Mittelamerika sowie die Karibik zuständige Kontinentalverband CONCACAF lehnt die Investorenpläne ab. Damit positionieren sich auch die drei WM-Gastgeber USA, Mexiko und Kanada gegen Infantino, der den 211 Mitgliedsverbänden Einnahmen in vierfacher Höhe in Aussicht gestellt hatte. Das Leben in Deutschland hat sich im Juli wieder stärker verteuert. Die Verbraucherpreise lagen um 2,8% über dem Niveau des Vorjahresmonats. Das zeigen erste Schätzungen des Statistischen Bundesamts. Im Mai und Juni hatte die Senkung der Energiesteuer noch dafür gesorgt, dass die Inflationsrate auf 2,3% gesunken war.
3: Der Tankrabatt ist ausgelaufen. Der Iran-Krieg treibt die Preise an den Ölmärkten aber weiterhin nach oben. Entsprechend müssen Autofahrer an der Tankstelle wieder tiefer in die Tasche greifen. Und auch die Lebensmittelpreise sind im Juli leicht angestiegen. Besserung ist laut den Experten nicht in Sicht. Deswegen gehen sie davon aus, dass die Europäische Zentralbank den Leitzins zum zweiten Mal in diesem Jahr anheben wird, um so die Inflation einzudämmen. Fiona Reinhardt, Nachrichtenredaktion.
2: In diesem Jahr sind in Deutschland nach Schätzungen des Robert-Koch-Instituts bereits fast 10.000 Menschen wegen hoher Temperaturen gestorben. Im aktuellen RKI-Wochenbericht sind bis zum 19. Juli 9.800 hitzebedingte Todesfälle aufgelistet.
4: Mehr als 5.000 Hitzetote gab es laut RKI-Bericht allein in der zweiten Junihälfte. Da waren ja die Temperaturen teilweise auf bis zu 40 Grad gestiegen. Und in der letzten Berichtswoche vom 13. bis 19. Juli kamen nochmal fast 2.000 dazu. Über die Hälfte aller Hitzetoten waren älter als 85. Bei den unter 65-Jährigen gab es dagegen nur 630 Hitzeopfer. Todesursache war meist eine Kombination aus Hitzeexplosion und bestehenden Vorerkrankungen, heißt es vom RKI. Thomas Thonfeld, Nachrichtenredaktion.
2: Die Ankunft von mindestens 1500 Migranten innerhalb weniger Tage in der spanischen Nordafrika-Exklave Ceuta hat die dortigen Behörden in Alarmbereitschaft versetzt. Die Regionalregierung fordert den Einsatz des spanischen Militärs an der Grenze zu Marokko. Ministerpräsident Sanchez reist an diesem Freitag nach Ceuta. Die spanische Polizei entdeckte vorgestern und gestern die Leichen von 10 Menschen, die vermutlich versucht hatten, schwimmend nach Ceuta zu gelangen.
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1: Durch die Nacht geht es verbreitet mit dichten Wolken und immer wieder muss mit Schauern und Gewittern gerechnet werden. Die Temperaturen sinken dabei auf 19 Grad in Lonzen und in Rötchen und auf 14 Grad in Nettersheim und in Burgheuland. Sonnenaufgang am Freitag um 5.44 Uhr. Mit viel Sonne geht es aber erst am Nachmittag weiter, denn am Vormittag muss immer noch mit Gewittern gerechnet werden. Örtlich ist auch Starkregen unterwegs. Die Temperaturen 26 bis 31 Grad. Gemischt, aber immer noch sehr sommerlich, dann der Radio 700 Wetter. Trend. Am Samstag mal Sonne, mal Wolken, aber verbreitet trocken. Nur am Nachmittag und am Abend einzelne Schauer bei Temperaturen zwischen 26 und 30 Grad. Am Sonntag dann wieder mehr freundliche Abschnitte bei 24 bis 28 Grad.
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2: Ich bin Uli Reitinger. FIFA-Boss Gianni Infantino gerät mit seinen Investorenplänen immer mehr unter Druck. Die europäischen Verbände drohten, FIFA-Turniere, also zum Beispiel auch Weltmeisterschaften, zu boykottieren. Und jetzt hat sich auch der für Nord- und Mittelamerika sowie die Karibik zuständige Kontinentalverband CONCACAF gegen die Investorenpläne ausgesprochen. Damit positionieren sich auch die drei WM-Gastgeber USA, Mexiko und Kanada gegen Infantino, der den 211 Mitgliedsverbänden Einnahmen in vierfacher Höhe in Aussicht gestellt hatte. Nach der Entschärfung des CDU-internen Konflikts um die Kabinettsumbildung droht Bundeskanzler Merz neuer Ärger. Die drei Ostministerpräsidenten von Sachsen, Sachsen-Anhalt und Thüringen stellen sich gegen eine Abschaffung der abschlagsfreien Rente nach 45 Beitragsjahren und damit gegen einen wichtigen Baustein der geplanten Reform der Alterssicherung.
3: Wer 45 Jahre gearbeitet hat, hat genug eingezahlt, finden die drei CDU-Ministerpräsidenten Vogt, Schulze und Kretschmer. Und sie provozieren mit ihrer Forderung einen neuen Konflikt mit Kanzler Merz. Sie wollen, dass bei den Reformen auch die Lebensrealität der Menschen in Ostdeutschland mitgedacht wird. In den drei Ländern ist die gesetzliche Rente für die meisten die einzige Säule der Alterssicherung. Ursula Winkler, Nachrichtenredaktion.
2: In Südeuropa kämpfen Feuerwehrleute weiter gegen sich ausbreitende Waldbrände, die von Trockenheit und Wind angefacht werden. Während sich die Lage an Frankreichs Atlantikküste und in der Region um Spaniens Hauptstadt Madrid deutlich entspannte, rückten Einsatzkräfte auf Kreta und in der Türkei zu neuen Bränden aus.
4: Dichte Rauchschwaden der Waldbrände auf Kreta und in der Türkei ziehen kilometerweit über das Mittelmeer. Auf Kreta mussten mehr als 8000 Urlauber ihre Hotels und Ferienunterkünfte verlassen und in Sicherheit gebracht werden. Orkanartige Winde machen den Einsatz der Feuerwehr zum Kampf gegen die Naturgewalten. Erst zum Wochenende soll der Wind nachlassen. Aus Athen, Takis Zafos.
2: Die entdeckte Schleuserkriminalität ist in Deutschland 2025 deutlich zurückgegangen, genauso wie die unerlaubte Migration insgesamt. Das zeigt ein neues Lagebild vom Bundeskriminalamt und Bundespolizei. Registriert wurden rund 4.600 Schleusungen, fast 42% weniger als im Vorjahr. Die Zahl der unerlaubten Einreisen und Aufenthalte sank um 30%.
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1: Durch die Nacht geht es verbreitet mit dichten Wolken und immer wieder muss mit Schauern und Gewittern gerechnet werden. Die Temperaturen sinken dabei auf 19 Grad in Lonzen und in Rötchen und auf 14 Grad in Nettersheim und in Burgheuland. Sonnenaufgang am Freitag um 5.44 Uhr. Mit viel Sonne geht es aber erst am Nachmittag weiter, denn am Vormittag muss immer noch mit Gewittern gerechnet werden. Örtlich ist auch Starkregen unterwegs. Die Temperaturen 26 bis 31 Grad. Gemischt, aber immer noch sehr sommerlich, dann der Radio 700 Wetter. Trend. Am Samstag mal Sonne, mal Wolken, aber verbreitet trocken. Nur am Nachmittag und am Abend einzelne Schauer bei Temperaturen zwischen 26 und 30 Grad. Am Sonntag dann wieder mehr freundliche Abschnitte bei 24 bis 28 Grad.
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2: Ich bin Uli Reitinger. Der von den USA initiierte Friedensrat hat laut US-Präsident Trump eine Vereinbarung zur vollständigen Entwaffnung der islamistischen Hamas im Gazastreifen erzielt. Das sei ein monumentaler Schritt hin zu dauerhaftem Frieden und Sicherheit, schrieb Trump auf seiner Plattform Truth Social. Im Gegenzug würden die israelischen Streitkräfte nach Abschluss der Entwaffnung abziehen. Außerdem solle eine internationale Stabilisierungstruppe mit einer neuen palästinensischen Polizei zusammenarbeiten, um die Sicherheit zu gewährleisten. Bundeskanzler Merz droht neuer Ärger. Die drei Ostministerpräsidenten in Sachsen, Sachsen-Anhalt und Thüringen stellen sich gegen eine Abschaffung der abschlagsfreien Rente nach 45 Beitragsjahren und damit gegen einen wichtigen Baustein der geplanten Reform der Alterssicherung. Thüringens Ministerpräsident Mario Vogt sagte im ZDF:
3: Wir sind ja nicht dafür gewählt, in Berlin angenehm aufzufallen, sondern was für unsere Menschen hier zu erreichen. 8 Millionen Leute leben in Mitteldeutschland und die erwarten, dass die Lebenswirklichkeiten auch tatsächlich gesehen werden.
2: Mit Lebenswirklichkeiten meint Vogt, dass in Ostdeutschland die meisten im Alter nur die Basisrente haben und nicht zusätzlich vorsorgen können. Die Waldbrände im Süden der griechischen Insel Kreta wüten weiter. Starke Winde erschweren den Einsatzkräften bereits den zweiten Tag in Folge die Löscharbeiten. Eine Entspannung der Wetterlage wird erst heute Abend erwartet. Am Mittwoch waren 3 Feuerwehrleute in Griechenland ums Leben gekommen. Die Europäische Fußballunion UEFA droht dem Weltverband FIFA geschlossen mit einem WM-Boykott, falls die FIFA den angekündigten Investorendeal durchzieht. Solange die Pläne weiter bestünden, werde keine europäische Nationalmannschaft an FIFA-Wettbewerben teilnehmen. Das erklärte der Verband nach einer Dringlichkeitssitzung.
4: Klare Ansage von der UEFA, eindeutiger geht's nicht, dadurch gerät FIFA-Boss Infantino gewaltig unter Druck. Denn eine Fußball-WM ohne Spanien, Frankreich, England oder auch Deutschland zum Beispiel eigentlich nicht vorstellbar. Die 55 Mitgliedsverbände, also auch der DFB, lehnen den Verkauf von Beteiligungsrechten an Weltmeisterschaften an private Investoren einstimmig ab. Die Drohung betrifft neben der Männer-WM 2030 auch die Frauen-WM im kommenden Sommer in Brasilien. David Riemer, Sportredaktion.
2: Mittlerweile hat sich auch der für Nord- und Mittelamerika sowie die Karibik zuständige Kontinentalverband CONCACAF gegen die Pläne Infantinos ausgesprochen.
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